0: schließlich gestoppt. Nach der Landung wurde der Mann festgenommen.
1: Und jetzt das Wetter für das Emsland und die Grafschaft Bentheim.
2: In der Nacht ist es meist wechselnd bewölkt bei Tiefstwerten von 9 bis 11 Grad. Am Mittwoch dann anfangs Nebel, Dunst, Auflockerungen im Vormittags- und Mittagsverlauf mit teils dichten Wolken. Zum Nachmittag werden die Wolken dichter. Zum Abend kann es dann auch Regen geben. Die Temperaturen erreichen bis zu 21 Grad. Am Donnerstag wird es dann deutlich herbstlicher. Bei maximal 15 Grad wird es einiges an Regen geben.
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1: Ich bin Dirk Zeitler. SPD-Chef Klingbeil hat die Wahl von Tobias Rausch zum ersten Landtagspräsidenten der AfD als Tabubruch bezeichnet. Er hat in Sachsen-Anhalt 4 Stimmen mehr bekommen, als AfD und BSW zusammen haben. Das werfe drängende Fragen auf, so Klingbeil. Zu Mutmaßungen, die 4 Stimmen seien von der CDU gekommen, meinte Fraktionschef Sven Schulze, das lasse sich nicht nachvollziehen. Das Bundeskabinett will heute eine Pflegekommission einsetzen. Sie soll Vorschläge erarbeiten für eine Strukturreform in der Pflege. Vor einer Woche hatten sich Union und SPD mühsam auf einen Reformplan verständigt, der die Finanznöte der Pflegeversicherung 2027 in den Griff bringen soll.
2: Eine große Reform hatte sich die Bundesregierung sowieso schon vorgenommen, konnte sich aber nicht auf die Inhalte einigen. Nur kürzen, das geht nicht, sagt die SPD. Alles so lassen können wir uns nicht leisten, hält die Union dagegen. Diese Diskussion wird also erstmal in eine Kommission ausgelagert, die Anfang nächsten Jahres ihre Vorschläge vorlegen soll. Unnötige Zeitverschwendung, sagen Kritiker. Ziel ist es zum Beispiel, explodierenden Kosten für einen Platz im Pflegeheim etwas entgegenzusetzen. Jan-Henner Reitze, Nachrichtenredaktion.
1: Bildung muss schon vor der Schule beginnen. Davon ist die Mehrheit der Menschen in Deutschland überzeugt. Im Bildungsbarometer des IFO-Instituts sprechen sich die meisten auch dafür aus, für frühkindliche Förderung mehr Geld auszugeben.
3: Was Hänschen nicht lernt, lernt Hans nimmermehr. Für viele gilt das alte Sprichwort noch. Sie wünschen sich einen stärkeren Fokus auf frühkindliche Bildung. Fast 3/4 der Befragten halten ein verpflichtendes Vorschuljahr für sinnvoll. Und sogar 9 von 10 finden es richtig, Kinder im Alter von 4,5 Jahren einem Sprachtest zu unterziehen. Mit ihren Kitas sind Eltern in Deutschland meist zufrieden. Gleichzeitig fordern viele aber auch mehr Geld für die Einrichtungen und eine bessere Bezahlung für das Personal. Tanja Wagner, Nachrichtenredaktion.
1: Zum Sport. Die U21-Nationalmannschaft fährt als Gruppensieger zur Fußball-Europameisterschaft in Albanien und Serbien. Mit einem 2:0 im abschließenden Qualifikationsspiel gegen Georgien hat die Mannschaft das EM-Ticket gebucht.
4: Und jetzt das Wetter für das Emsland und die Grafschaft Bentheim.
5: In der Nacht ist es meist wechselnd bewölkt bei Tiefstwerten von 9 bis 11 Grad. Am Mittwoch dann anfangs Nebel, Dunst, Auflockerungen im Vormittags- und Mittagsverlauf mit teils dichten Wolken. Zum Nachmittag werden die Wolken dichter. Zum Abend kann es dann auch Regen geben. Die Temperaturen erreichen bis zu 21 Grad. Am Donnerstag wird es dann deutlich herbstlicher. Bei maximal 15 Grad wird es einiges an Regen geben.
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1: Ich bin Doc Zeitler. Der Landtag in Sachsen-Anhalt hat einen AfD-Politiker zum Präsidenten des Parlaments gewählt, erstmals in der Geschichte der Bundesrepublik. Während AfD-Chefin Alice Weidel ein Ende der Brandmauernpolitik fordert, äußerten sich Linke und Grüne entsetzt.
2: Linken-Fraktionschefin Reichenegg spricht von einer Schande, Vizekanzler Klingbeil von einem Tabubruch. Ähnlich empört äußerten sich grüne Spitzenpolitiker. Und auch Unionsfraktionschef Frei ist besorgt, denn AfD-Spitzenkandidat Rausch bekam im Landtag in Magdeburg mehr Stimmen, als AfD und BSW gemeinsam auf die Waage bringen. Damit könnte die Wahl von Ulrich Siegmund im Dezember zum Ministerpräsidenten Sachsen-Anhalts wahrscheinlicher werden. In Sachsen-Anhalt ist die AfD vom Verfassungsschutz als rechtsextrem eingestuft. Tanja Wagner, Nachrichtenredaktion.
1: Das Bundeskabinett will heute eine Pflegekommission einsetzen. Sie soll Vorschläge erarbeiten für eine Strukturreform in der Pflege. Vor einer Woche hatten sich Union und SPD mühsam auf einen Reformplan verständigt, der die Finanznöte der Pflegeversicherung in den Griff bringen soll.
3: Eine große Reform hatte sich die Bundesregierung sowieso schon vorgenommen, konnte sich aber nicht auf die Inhalte einigen. Nur kürzen, das geht nicht, sagt die SPD. Alles so lassen können wir uns nicht leisten, hält die Union dagegen. Diese Diskussion wird also erstmal in eine Kommission ausgelagert, die Anfang nächsten Jahres ihre Vorschläge vorlegen soll. Unnötige Zeitverschwendung, sagen Kritiker. Ziel ist es zum Beispiel, explodierenden Kosten für einen Platz im Pflegeheim etwas entgegenzusetzen. Jan-Henner Reitze, Nachrichtenredaktion.
1: Nach einem gescheiterten Hinrichtungsversuch ist die zum Tode verurteilte US-Amerikanerin Christa Pike nach Angaben ihrer Anwälte wieder bei Bewusstsein und kann sprechen. Die 50-Jährige werde weiter intensivmedizinisch behandelt. Ihre Prognose sei noch unklar. Pike waren am vergangenen Mittwochabend die im Hinrichtungsprotokoll vorgesehenen 2 Dosen des Mittels Pentobarbital verabreicht worden. Dennoch lebte sie weiter. Zum Sport. Die U21-Nationalmannschaft fährt als Gruppensieger zur Fußball-Europameisterschaft in Albanien und Serbien. Mit einem 2:0 im abschließenden Qualifikationsspiel gegen Georgien hat die Mannschaft das EM-Ticket gebucht.
4: Und jetzt das Wetter für das Emsland und die Grafschaft Bentheim.
5: Und da geht's erstmal recht freundlich los, örtlich mit ein bisschen Nebel, ansonsten ein Mix aus mal mehr, mal weniger dichten Wolken, Auflockerungen und Sonne. Das hält dann bis zum Nachmittag und dann werden die Wolken allmählich dichter. Der Wetterwechsel steht bevor, am Abend gibt es dichte Wolken und auch Regen, der dann über die Nacht hinein zu uns reinzieht. Die Temperaturen heute nochmal recht mild, mit bis zu 22 Grad, morgen dann mit einigen Schauern und dichten Wolken deutlich herbstlicher, maximal nur noch 15 Grad.
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1: Ich bin Dirk Zeitler. Die Spitzen von Union und SPD treffen sich heute zum Koalitionsausschuss in Berlin. Die SPD erwartet jedoch keine Beschlüsse zu umstrittenen Reformvorhaben. Man werde sich über die Schlussfolgerungen aus den verlorenen Landtagswahlen austauschen, sagte SPD-Fraktionschef Mirsch. Die SPD hatte nach den Landtagswahlen Reformvorhaben zum Beispiel in der Rente erneut auf den Tisch gebracht. Der Landtag in Sachsen-Anhalt hat einen AfD-Politiker zum Präsidenten des Parlaments gewählt, erstmals in der Geschichte der Bundesrepublik. Während AfD-Chefin Alice Weidel ein Ende der Brandmauernpolitik fordert, äußerten sich Linke und Grüne entsetzt.
2: Linken-Fraktionschefin Reichinek spricht von einer Schande, Vizekanzler Klingbeil von einem Tabubruch. Ähnlich empört äußerten sich grüne Spitzenpolitiker. Und auch Unionsfraktionschef Frei ist besorgt, denn AfD-Spitzenkandidat Rausch bekam im Landtag in Magdeburg mehr Stimmen, als AfD und BSW gemeinsam auf die Waage bringen. Damit könnte die Wahl von Ulrich Siegmund im Dezember zum Ministerpräsidenten Sachsen-Anhalts wahrscheinlicher werden. In Sachsen-Anhalt ist die AfD vom Verfassungsschutz als rechtsextrem eingestuft. Tanja Wagner, Nachrichtenredaktion.
1: Die US-Amerikanerin Krista Pike, die in der vergangenen Woche einen Hinrichtungsversuch im Bundesstaat Tennessee überlebt hatte, ist nach Angaben ihrer Anwälte wieder bei Bewusstsein und ansprechbar.
3: Es ist wie ein schlechter Film. Zwei tödliche Giftspritzen hatte die 50-Jährige im Todestrakt von Tennessee überlebt. Dann kämpften die Ärzte im Krankenhaus um ihr Leben erfolgreich. Krista Pike ist auf der Intensivstation bei Bewusstsein und sie kann sprechen. Ihre Prognose ist weiter ungewiss, aber die Hinrichtung ging gehörig schief. Der Gefängnisdirektor nahm den Hut. Pike war wegen eines 30 Jahre zurückliegenden Mordes zum Tode verurteilt worden. Vor dem Hinrichtungsversuch gab es ein juristisches Tauziehen bis zum Supreme Court. Aus den USA, Tina Eck.
1: Die U21-Nationalmannschaft fährt als Gruppensieger zur Fußball-Europameisterschaft in Albanien und Serbien. Mit einem 2:0 im abschließenden Qualifikationsspiel gegen Georgien hat die Mannschaft das EM-Ticket gebucht.
4: Und jetzt das Wetter für das Emsland und die Grafschaft Bentheim.
5: Und da geht's erstmal recht freundlich los, örtlich mit ein bisschen Nebel, ansonsten ein Mix aus mal mehr, mal weniger dichten Wolken, Auflockerungen und Sonne. Das hält dann bis zum Nachmittag und dann werden die Wolken allmählich dichter. Der Wetterwechsel steht bevor, am Abend gibt es dichte Wolken und auch Regen, der dann über die Nacht hinein zu uns reinzieht. Die Temperaturen heute nochmal recht mild, mit bis zu 22 Grad, morgen dann mit einigen Schauern und dichten Wolken deutlich herbstlicher, maximal nur noch 15 Grad.
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1: Ich bin Thomas Bleskin. Zum ersten Mal seit den Reformbeschlüssen im Juli wollen sich die Spitzen von Union und SPD heute im Koalitionsausschuss treffen. Dabei dürfte es um die weitere Umsetzung der Reformpläne gehen, über die es große Differenzen im Regierungsbündnis gibt.
2: Schlechte Umfragewerte, Wahlerfolge der AfD und gleich eine Reihe an Themen, bei denen die Bundesregierung nötige Reformen angekündigt hat, auch um zu beweisen, dass die Politik noch handlungsfähig ist. Aber Union und SPD tun sich an vielen Stellen schwer, sich zu einigen. Bei der Rente wird wieder diskutiert. Die eigentlich schon vereinbarte Zuckersteuer steht wieder auf der Kippe. Unklar auch noch, wie Vorgaben zur Arbeitszeit flexibler gestaltet werden sollen. Ein großer Befreiungsschlag in der Runde heute ist nicht absehbar. Jan-Henner Reitze, Nachrichtenredaktion.
1: Bundeswirtschaftsministerin Katharina Reiche sieht in diesem Winter trotz vergleichsweise niedriger Speicherstände keinen Gasmangel in Deutschland. Stand heute liege mehr Gas in den Speichern, als selbst im kältesten Jahr verbraucht wurde, sagte die CDU-Politikerin der Süddeutschen Zeitung.
3: Die Füllstände der Gasspeicher liegen aktuell auf einem vergleichsweise niedrigen Niveau von rund 59%. Das hat Sorgen über die Gasversorgung im Winter ausgelöst. Die Wirtschaftsministerin wurde mit Vorwürfen konfrontiert, zu wenig für die kalte Jahreszeit vorzusorgen. Und Reiche reagierte. Ende September wies sie das bundeseigene Energieunternehmen SEFA an, vermehrt Erdgas einzuspeichern. Außerdem kündigte sie an, eine strategische Gasreserve aufzubauen. Dirk Zeitler, Nachrichtenredaktion.
1: Der unter Spionageverdacht stehende Ex-BND-Präsident August Hanning soll heute in Karlsruhe einem Ermittlungsrichter des Bundesgerichtshofs vorgeführt werden. Dieser werde den Haftbefehl verkünden und über den Vollzug der Untersuchungshaft entscheiden, teilte die Bundesanwaltschaft mit. Sie wirft Hanning geheimdienstliche Agententätigkeit, landesverräterische Ausspähung und versuchten Landesverrat vor. Viele Frauen blicken mit deutlich mehr Sorgen auf ihre finanzielle Absicherung im Alter als Männer. Einer Umfrage im Auftrag von Finanztipp zufolge machen sich 47% der Frauen große oder sehr große Sorgen um ihre Altersvorsorge. Bei den Männern sind es 35%. Gleichzeitig fehlt vielen Frauen das Geld, um zusätzlich vorzusorgen. Mehr als jede vierte hat monatlich weniger als 50 Euro oder gar nichts zum Sparen übrig.
4: Und jetzt das Wetter für das Emsland und die Grafschaft Bentheim.
5: Und da geht's erstmal recht freundlich los, örtlich mit ein bisschen Nebel. Ansonsten ein Mix aus mal mehr, mal weniger dichten Wolken, Auflockerungen und Sonne. Das hält dann bis zum Nachmittag und dann werden die Wolken allmählich dichter. Der Wetterwechsel steht bevor. Am Abend gibt es dichte Wolken und auch Regen, der dann über die Nacht hinein zu uns reinzieht. Die Temperaturen heute nochmal recht mild mit bis zu 22 Grad. Morgen dann mit einigen Schauern und dichten Wolken deutlich herbstlicher, maximal nur noch 15 Grad.
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2: Mit Heiko Alfers. Guten Morgen. Nach mehreren Einbrüchen und Sabotagefällen an Windkraftanlagen hat die Polizei gestern Wohnungen in Nordhorn und Wiedmarschenlohne durchsucht. Tatverdächtig sind zwei Männer im Alter von 21 und 23 Jahren. Ihnen wird unter anderem vorgeworfen, im April in Salzbergen in eine Windkraftanlage eingedrungen zu sein. Dabei sollen sie technische Einrichtungen beschädigt, gestohlen und die Anlage manipuliert haben. Die Polizei geht von einer möglichen Tatserie aus, zu der auch Fälle im Landkreis Osnabrück gehören könnten. Bei den Durchsuchungen wurden Beweismittel und mutmaßliches Diebesgut sichergestellt. Wegen der möglichen Auswirkungen auf die Energieversorgung prüft auch der Staatsschutz die Fälle. Die beiden Männer wurden nach der Maßnahme wieder freigelassen. In Meppen hat ein Unbekannter am vergangenen Freitag versucht, ein Rentner-Ehepaar zu überfallen. Nach Angaben der Polizei klingelte der Mann gegen 9.30 Uhr an der Haustür des Paares. Als die Tür geöffnet wurde, drängte er einen der Bewohner in den Hausflur zurück und forderte unter Vorhalt einer Schusswaffe Bargeld. Dem Opfer gelang es, den Täter aus dem Eingangsbereich zu drängen. Der Mann flüchtete anschließend in Richtung Stadtmitte. Die Polizei sucht nach einem etwa 35 bis 40 Jahre alten schlanken Mann. Er soll rund 1,80 Meter groß gewesen sein und eine graue Mütze sowie schwarze Kleidung und ein schwarz-weiß kariertes Hemd getragen haben. Die Polizei bittet Zeugen um Hinweise. In Nordhorn soll am Montag ein unbekannter Mann ein 13-jähriges Mädchen im Stadtpark belästigt haben. Nach Angaben der Polizei sprach der Mann das Mädchen gegen 9 Uhr an und setzte sich zu ihr. Im weiteren Verlauf soll er der 13-Jährigen gegen ihren Willen über den Oberschenkel gestrichen haben. Das Mädchen flüchtete daraufhin über die Fechtewehrbrücke in Richtung Schweinemarkt. Der Unbekannte soll ihr zunächst gefolgt sein, bevor sie entkommen konnte. Die Polizei sucht nach einem etwa 30 Jahre alten, großen und schlanken Mann mit kurzen, dunkelbraunen Haaren. Er soll eine dunkle Jacke und eine Jeans getragen haben. Auch in diesem Fall werden Zeugen gebeten, sich bei der Polizei zu melden. Der Deutsche Fußballbund hat die Fußballerin Theresa Blanke vom SV Heidekraut Anderfenne für ihr besonders faires Verhalten ausgezeichnet. Das hat der Niedersächsische Fußballverband Kreis Emsland mitgeteilt. Theresa Blanke hatte sich bei einem Spiel in der vergangenen Saison um eine schwer verletzte Spielerin der gegnerischen Mannschaft gekümmert und die Versorgung bis zum Eintreffen des Rettungswagens übernommen. Nach Angaben des Niedersächsischen Fußballverbandes handelte sie dabei besonnen und fachkundig. Auch bei einem späteren Oberligaspiel gegen die U20 des SV Meppen leistete Theresa Blanke nach einer Verletzung einer Spielerin erste Hilfe und koordinierte die Versorgung bis zum Eintreffen der Rettungskräfte. Für ihren Einsatz erhielt sie nun eine Fairplay-Urkunde und ein DFB-Fairplay-Badetuch.
1: Und jetzt das Wetter für das Emsland und die Grafschaft Bentheim.
3: Und da geht's erstmal recht freundlich los, örtlich mit ein bisschen Nebel, ansonsten ein Mix aus mal mehr, mal weniger dichten Wolken, Auflockerungen und Sonne. Das hält dann bis zum Nachmittag und dann werden die Wolken allmählich dichter. Der Wetterwechsel steht bevor, am Abend gibt es dichte Wolken und auch Regen, der dann über die Nacht hinein zu uns reinzieht. Die Temperaturen heute nochmal recht mild, mit bis zu 22 Grad, morgen dann mit einigen Schauern und dichten Wolken deutlich herbstlicher, maximal nur noch 15 Grad.
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1: Ich bin Thomas Bliskin. Zum ersten Mal seit gut 3 Monaten kommen die Spitzen von Union und SPD heute wieder im Koalitionsausschuss zusammen. Konkrete Beschlüsse werden zwar nicht erwartet, möglicherweise aber ein Zeitplan für die nächsten Reformen. Gesprächsbedarf gibt es reichlich. Nach den Verlusten bei den Landtagswahlen fordert die SPD Änderungen am bisherigen Kurs. Die Union will daran festhalten. Das Bundeskabinett will heute eine Pflegekommission einsetzen. Sie soll Vorschläge erarbeiten für eine Strukturreform in der Pflege. Vor einer Woche hatten sich Union und SPD mühsam auf einen Reformplan verständigt, der die Finanznöte in der Pflegeversicherung 2027 in den Griff bringen soll.
2: Eine große Reform hatte sich die Bundesregierung sowieso schon vorgenommen, konnte sich aber nicht auf die Inhalte einigen. Nur kürzen, das geht nicht, sagt die SPD. Alles so lassen können wir uns nicht leisten, hält die Union dagegen. Diese Diskussion wird also erstmal in eine Kommission ausgelagert, die Anfang nächsten Jahres ihre Vorschläge vorlegen soll. Unnötige Zeitverschwendung, sagen Kritiker. Ziel ist es zum Beispiel, explodierenden Kosten für einen Platz im Pflegeheim etwas entgegenzusetzen. Jan-Henner Reitze, Nachrichtenredaktion.
1: Die Wahl des ersten AfD-Landtagspräsidenten hat die SPD zu einem spontanen Protestmarsch durch Berlin veranlasst. Gemeinsam liefen die Abgeordneten vom Bundestag durch das Brandenburger Tor zum Bebelplatz.
3: Das sei kein normaler Tag, sagt SPD-Fraktionschef Miersch. Erstmals seit Gründung der Bundesrepublik seien Rechtsextreme in ein Landtagspräsidium gewählt worden. Und als sich die SPD-Bundestagsfraktion auf den Weg macht, läuft er gemeinsam mit Verteidigungsminister Pistorius an der Spitze. Einige der Politiker haben demonstrativ das Grundgesetz in der Hand, andere Plakate, auf denen zum Beispiel zu lesen ist: Wir lassen Sachsen-Anhalt nicht im Stich, Demokratie verteidigen. Pistorius hält eine Rede und stimmt schließlich die Nationalhymne an. Lea Matschulat, Nachrichtenredaktion.
1: China hat Deutschland und Frankreich wegen ihrer Forderung nach neuen europäischen Schutzinstrumenten gegen unfaire Handelspraktiken kritisiert. Ein Sprecher des Handelsministeriums in Peking warnte vor Protektionismus und einer Abkopplung von Lieferketten. Bundeskanzler Friedrich Merz und Frankreichs Präsident Emmanuel Macron hatten zuvor neue Instrumente vorgeschlagen, um Europas Abhängigkeit von einzelnen Lieferländern zu verringern und den Binnenmarkt besser zu schützen.
4: Und jetzt das Wetter für das Emsland und die Grafschaft Bentheim.
5: Heute gibt es viel Sonne in der Region. Jetzt am Morgen sind auch noch ein paar Wolken mit dabei. Es bleibt den Tag über trocken bei Tageshöchstwerten von bis zu 22 Grad. In der Nacht zum Morgen gehen die Temperaturen auf bis zu 11 Grad runter. Die kommenden Tage kühlt es dann ein bisschen ab. Morgen gibt es einen Mix aus Sonne, Wolken und Regen bei bis zu 14 Grad. Und am Freitag bleibt es grau bei maximal 13 Grad.
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0: Mittwochmorgen hier auf der Ems-Fechtewelle. In den ersten Bundesländern laufen sie schon, in den meisten stehen sie bald an, die Herbstferien. Und manchmal ist man verblüfft, wie warm und sonnig es im Oktober noch sein kann. Werden die Herbstferien durch den Klimawandel etwa langsam zu zweiten Sommerferien? Und was heißt das für so manche gelernte Regel, etwa wann man die Winterreifen aufziehen sollte? Ist die goldene Faustregel O bis O überholt? Ronny Thorau berichtet. Hallo Ronny.
1: Schönen guten Morgen.
0: Ronny, wäre statt O bis O, also Oktober bis Ostern, vielleicht langsam N bis O als Faustregel angebrachter für Winterreifen, also November bis Ostern? Weil bei teilweise über 20 Grad im Oktober Winterreifen aufzuziehen, da kommt man sich doch schon irgendwie albern vor.
1: Ja, also gefühlt werden die Oktober schon so ein bisschen weniger winterreifenbedürftig, sage ich mal. Allerdings über die letzten Jahrzehnte reden wir von einem Temperaturanstieg von so knapp 1,5 Grad. Und die Chancen, dass jetzt im Herbst schon mal ein Wintereinbruch passiert, die mögen zwar etwas kleiner werden, aber sind eben trotzdem da. Also wer täglich das Auto braucht, der sollte vielleicht doch lieber bei O bis O bleiben. Aber er kann sich vielleicht freuen, dass er eher einen Werkstatttermin für den Reifenwechsel kriegt. Weil an 20 Grad Tagen lassen das doch viele, denke ich, schleifen.
0: Aber kann man trotzdem sagen, dass Herbstferien ein bisschen mehr wie zweite Sommerferien werden?
1: Na, also vielleicht nicht so direkt vom Wetter her, weil etwas wärmer als früher heißt eben noch nicht wirklich hochsommerlich. Aber es gibt europaweite Tourismusstudien mit Hinweisen, dass sich unser Reiseverhalten vielleicht immer mehr ändert. Die klassischen warmen Urlaubsländer zum Beispiel, Italien, Spanien, Griechenland, die werden gerade attraktiver für Urlaube im Herbst, dafür weniger gefragt im Hochsommer. Also könnte man sagen, jetzt in den Herbstferien holen doch vielleicht eine Menge Leute ihren Sommerurlaub quasi nach.
0: Aber sind die typischen Urlaubshotspots darauf vorbereitet? Ich meine, Saisonende auf Mallorca zum Beispiel ist ja meist im Oktober. Vielleicht etwas früh in Zukunft?
1: Ja, gut möglich, dass man da mal umdenken wird, wenn mehr Touristen bis in den November hineinkommen. Vielleicht noch zwei persönliche Beispiele. Die Eisdiele bei uns hier um die Ecke, die hat vor 2 Jahren im Oktober zum ersten Mal nochmal wieder eröffnet. Im Oktober, weil es da einfach nochmal so schön warm war. Und ich persönlich war seit einigen Jahren Anfang November immer an die Ostsee. Und meine Lieblingseisdiele da, die war früher am 3. Oktober geschlossen. Aber die letzten Jahre hatte sie dann Anfang November sogar noch auf. Also es gibt Anzeichen, dass Herbst und Herbstferien sommerlicher werden als früher.
0: Dankeschön, Ronny.
1: Gerne. Tschüss.

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2: Mit Heiko Alfers. Guten Morgen. Nach mehreren Einbrüchen und Sabotagefällen an Windkraftanlagen hat die Polizei gestern Wohnungen in Nordhorn und Wiedmarschenlohne durchsucht. Tatverdächtig sind zwei Männer im Alter von 21 und 23 Jahren. Ihnen wird unter anderem vorgeworfen, im April in Salzbergen in eine Windkraftanlage eingedrungen zu sein. Dabei sollen sie technische Einrichtungen beschädigt, gestohlen und die Anlage manipuliert haben. Die Polizei geht von einer möglichen Tatserie aus, zu der auch Fälle im Landkreis Osnabrück gehören könnten. Bei den Durchsuchungen wurden Beweismittel und mutmaßliches Diebesgut sichergestellt. Wegen der möglichen Auswirkungen auf die Energieversorgung prüft auch der Staatsschutz die Fälle. Die beiden Männer wurden nach der Maßnahme wieder freigelassen. In Meppen hat ein Unbekannter am vergangenen Freitag versucht, ein Rentner-Ehepaar zu überfallen. Nach Angaben der Polizei klingelte der Mann gegen 9.30 Uhr an der Haustür des Paares. Als die Tür geöffnet wurde, drängte er einen der Bewohner in den Hausflur zurück und forderte unter Vorhalt einer Schusswaffe Bargeld. Dem Opfer gelang es, den Täter aus dem Eingangsbereich zu drängen. Der Mann flüchtete anschließend in Richtung Stadtmitte. Die Polizei sucht nach einem etwa 35 bis 40 Jahre alten schlanken Mann. Er soll rund 1,80 Meter groß gewesen sein und eine graue Mütze sowie schwarze Kleidung und ein schwarz-weiß kariertes Hemd getragen haben. Die Polizei bittet Zeugen um Hinweise. In Nordhorn soll am Montag ein unbekannter Mann ein 13-jähriges Mädchen im Stadtpark belästigt haben. Nach Angaben der Polizei sprach der Mann das Mädchen gegen 9 Uhr an und setzte sich zu ihr. Im weiteren Verlauf soll er der 13-Jährigen gegen ihren Willen über den Oberschenkel gestrichen haben. Das Mädchen flüchtete daraufhin über die Fechtewehrbrücke in Richtung Schweinemarkt. Der Unbekannte soll ihr zunächst gefolgt sein, bevor sie entkommen konnte. Die Polizei sucht nach einem etwa 30 Jahre alten, großen und schlanken Mann mit kurzen, dunkelbraunen Haaren. Er soll eine dunkle Jacke und eine Jeans getragen haben. Auch in diesem Fall werden Zeugen gebeten, sich bei der Polizei zu melden. Der Deutsche Fußballbund hat die Fußballerin Theresa Blanke vom SV Heidekraut Anderfenne für ihr besonders faires Verhalten ausgezeichnet. Das hat der niedersächsische Fußballverband Kreis Emsland mitgeteilt. Theresa Blanke hatte sich bei einem Spiel in der vergangenen Saison um eine schwer verletzte Spielerin der gegnerischen Mannschaft gekümmert und die Versorgung bis zum Eintreffen des Rettungswagens übernommen. Nach Angaben des niedersächsischen Fußballverbandes handelte sie dabei besonnen und fachkundig. Auch bei einem späteren Oberligaspiel gegen die U20 des SV Meppen leistete Theresa Blanke nach einer Verletzung einer Spielerin erste Hilfe und koordinierte die Versorgung bis zum Eintreffen der Rettungskräfte. Für ihren Einsatz erhielt sie nun eine Fairplay-Urkunde und ein DFB-Fairplay-Badetuch.
1: Und jetzt das Wetter für das Emsland und die Grafschaft Bentheim.
3: Heute gibt es viel Sonne in der Region. Jetzt am Morgen sind auch noch ein paar Wolken mit dabei. Es bleibt den Tag über trocken bei Tageshöchstwerten von bis zu 22 Grad. In der Nacht zu morgen gehen die Temperaturen auf bis zu 11 Grad runter. Die kommenden Tage kühlt es dann ein bisschen ab. Morgen gibt es einen Mix aus Sonne, Wolken und Regen bei bis zu 14 Grad. Und am Freitag bleibt es grau bei maximal 13 Grad.
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Streaming gehört für viele Menschen mittlerweile zum Alltag. Unter den Audio-Streaming-Diensten ist Spotify bei uns in Deutschland aktuell die Nummer 1. Gegründet wurde das Unternehmen vor 20 Jahren von Daniel Ek und Martin Lorentzon in Stockholm. Die Idee war, dass die Nutzerinnen und Nutzer die Musik direkt aus dem Internet laden können. Die Gründer wollten damit eine legale Alternative zu illegalen Musikdownloads und dem Austausch von Musikdateien schaffen. Das war vor 20 Jahren schon eine echte Besonderheit. Es wurden Verträge mit großen Musiklabels geschlossen und am 7. Oktober 2008 ist Spotify dann offiziell gestartet. Erstmal aber nur in einigen ausgewählten europäischen Ländern wie Schweden, Norwegen und Spanien. Bei uns in Deutschland hat es ein bisschen länger gedauert. Hier ist der Streamingdienst wegen Lizenzfragen erst 2012 an den Start gegangen. Das Konzept kam gut an und ist innerhalb weniger Monate stark gewachsen. Der meistgestreamte Song im ersten Monat von Spotify war damals Viva La Vida von Coldplay. Den hatte die britische Band im Juli zuvor veröffentlicht. Und den Song, den gibt's jetzt auch hier bei uns.

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1: Ich bin Thomas Bleskin. Zum ersten Mal seit den Reformbeschlüssen im Juli wollen sich die Spitzen von Union und SPD heute im Koalitionsausschuss treffen. Dabei dürfte es um die weitere Umsetzung der Reformpläne gehen, über die es große Differenzen im Regierungsbündnis gibt.
2: Schlechte Umfragewerte, Wahlerfolge der AfD und gleich eine Reihe an Themen, bei denen die Bundesregierung nötige Reformen angekündigt hat, auch um zu beweisen, dass die Politik noch handlungsfähig ist. Aber Union und SPD tun sich an vielen Stellen schwer, sich zu einigen. Bei der Rente wird wieder diskutiert. Die eigentlich schon vereinbarte Zuckersteuer steht wieder auf der Kippe. Unklar auch noch, wie Vorgaben zur Arbeitszeit flexibler gestaltet werden sollen. Ein großer Befreiungsschlag in der Runde heute ist nicht absehbar. Jan-Henner Reitze, Nachrichtenredaktion.
1: Bundeswirtschaftsministerin Katharina Reiche sieht in diesem Winter trotz vergleichsweise niedriger Speicherstände keinen Gasmangel in Deutschland. Stand heute liege mehr Gas in den Speichern, als selbst im kältesten Jahr verbraucht wurde, sagte die CDU-Politikerin der Süddeutschen Zeitung.
3: Die Füllstände der Gasspeicher liegen aktuell auf einem vergleichsweise niedrigen Niveau von rund 59%. Das hat Sorgen über die Gasversorgung im Winter ausgelöst. Die Wirtschaftsministerin wurde mit Vorwürfen konfrontiert, zu wenig für die kalte Jahreszeit vorzusorgen. Und Reiche reagierte. Ende September wies sie das bundeseigene Energieunternehmen SEFA an, vermehrt Erdgas einzuspeichern. Außerdem kündigte sie an, eine strategische Gasreserve aufzubauen. Dirk Zeitler, Nachrichtenredaktion.
1: Der unter Spionageverdacht stehende Ex-BND-Präsident August Hanning soll heute in Karlsruhe einem Ermittlungsrichter des Bundesgerichtshofs vorgeführt werden. Dieser werde den Haftbefehl verkünden und über den Vollzug der Untersuchungshaft entscheiden, teilte die Bundesanwaltschaft mit. Sie wirft Hanning geheimdienstliche Agententätigkeit, landesverräterische Ausspähung und versuchten Landesverrat vor. Viele Frauen blicken mit deutlich mehr Sorgen auf ihre finanzielle Absicherung im Alter als Männer. Einer Umfrage im Auftrag von Finanztipp zufolge machen sich 47% der Frauen große oder sehr große Sorgen um ihre Altersvorsorge. Bei den Männern sind es 35%. Gleichzeitig fehlt vielen Frauen das Geld, um zusätzlich vorzusorgen. Mehr als jede vierte hat monatlich weniger als 50 Euro oder gar nichts zum Sparen übrig.
4: Und jetzt das Wetter für das Emsland und die Grafschaft Bentheim.
5: Heute gibt es viel Sonne in der Region. Jetzt am Morgen sind auch noch ein paar Wolken mit dabei. Es bleibt den Tag über trocken bei Tageshöchstwerten von bis zu 22 Grad. In der Nacht zum Morgen gehen die Temperaturen auf bis zu 11 Grad runter. Die kommenden Tage kühlt es dann ein bisschen ab. Morgen gibt es einen Mix aus Sonne, Wolken und Regen bei bis zu 14 Grad. Und am Freitag bleibt es grau bei maximal 13 Grad.
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1: Die gemeine Binsenjungfer, das ist eine Libellenart. Und wenn es jetzt darum ginge, mehr über die gemeine Binsenjungfer herauszufinden, dann würden in Zeiten der Online-Recherche wahrscheinlich viele erst einmal bei Wikipedia nachschauen. Und damit sind wir beim 7. Oktober 2005. Da ist der Wikipedia-Artikel über die gemeine Binsenjungfer erschienen. Und damit hat die deutschsprachige Wikipedia damals die Marke von 300.000 Artikeln geknackt. Zu diesem Zeitpunkt war Wikipedia erst rund 5 Jahre alt und die Idee einer Online-Enzyklopädie mit Artikeln, die von Freiwilligen erstellt, bearbeitet und korrigiert werden, noch vergleichsweise neu. Die englische Wikipedia ist am 15. Januar 2001 offiziell an den Start gegangen. Die deutschsprachige Version folgte rund 2 Monate später als erste Sprachvariante nach dem Englischen. Wikipedia ist dann ziemlich schnell gewachsen, auch in Deutschland. Alleine in den 3 Monaten, bevor die 300.000 geknackt wurden, sind 50.000 neue Artikel erstellt worden. Mittlerweile umfasst die deutschsprachige Wikipedia mehr als 3 Millionen Artikel. Da ist also noch einiges dazugekommen seit dem 7. Oktober 2005, als Wikipedia mit dem 300.000. Artikel ein kleines Stück Internetgeschichte geschrieben hat.
0: 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Es ist 8:20 Uhr.

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2: Mit Heiko Alfers. Guten Morgen. Nach mehreren Einbrüchen und Sabotagefällen an Windkraftanlagen hat die Polizei gestern Wohnungen in Nordhorn und Wiedmarschenlohne durchsucht. Tatverdächtig sind zwei Männer im Alter von 21 und 23 Jahren. Ihnen wird unter anderem vorgeworfen, im April in Salzbergen in eine Windkraftanlage eingedrungen zu sein. Dabei sollen sie technische Einrichtungen beschädigt, gestohlen und die Anlage manipuliert haben. Die Polizei geht von einer möglichen Tatserie aus, zu der auch Fälle im Landkreis Osnabrück gehören könnten. Bei den Durchsuchungen wurden Beweismittel und mutmaßliches Diebesgut sichergestellt. Wegen der möglichen Auswirkungen auf die Energieversorgung prüft auch der Staatsschutz die Fälle. Die beiden Männer wurden nach der Maßnahme wieder freigelassen. In Meppen hat ein Unbekannter am vergangenen Freitag versucht, ein Rentner-Ehepaar zu überfallen. Nach Angaben der Polizei klingelte der Mann gegen 9.30 Uhr an der Haustür des Paares. Als die Tür geöffnet wurde, drängte er einen der Bewohner in den Hausflur zurück und forderte unter Vorhalt einer Schusswaffe Bargeld. Dem Opfer gelang es, den Täter aus dem Eingangsbereich zu drängen. Der Mann flüchtete anschließend in Richtung Stadtmitte. Die Polizei sucht nach einem etwa 35 bis 40 Jahre alten schlanken Mann. Er soll rund 1,80 Meter groß gewesen sein und eine graue Mütze sowie schwarze Kleidung und ein schwarz-weiß kariertes Hemd getragen haben. Die Polizei bittet Zeugen um Hinweise. In Nordhorn soll am Montag ein unbekannter Mann ein 13-jähriges Mädchen im Stadtpark belästigt haben. Nach Angaben der Polizei sprach der Mann das Mädchen gegen 9 Uhr an und setzte sich zu ihr. Im weiteren Verlauf soll er der 13-Jährigen gegen ihren Willen über den Oberschenkel gestrichen haben. Das Mädchen flüchtete daraufhin über die Fechtewehrbrücke in Richtung Schweinemarkt. Der Unbekannte soll ihr zunächst gefolgt sein, bevor sie entkommen konnte. Die Polizei sucht nach einem etwa 30 Jahre alten, großen und schlanken Mann mit kurzen, dunkelbraunen Haaren. Er soll eine dunkle Jacke und eine Jeans getragen haben. Auch in diesem Fall werden Zeugen gebeten, sich bei der Polizei zu melden. Der Deutsche Fußballbund hat die Fußballerin Theresa Blanke vom SV Heidekraut Anderfenne für ihr besonders faires Verhalten ausgezeichnet. Das hat der niedersächsische Fußballverband Kreis Emsland mitgeteilt. Theresa Blanke hatte sich bei einem Spiel in der vergangenen Saison um eine schwer verletzte Spielerin der gegnerischen Mannschaft gekümmert und die Versorgung bis zum Eintreffen des Rettungswagens übernommen. Nach Angaben des niedersächsischen Fußballverbandes handelte sie dabei besonnen und fachkundig. Auch bei einem späteren Oberligaspiel gegen die U20 des SV Meppen leistete Theresa Blanke nach einer Verletzung einer Spielerin erste Hilfe und koordinierte die Versorgung bis zum Eintreffen der Rettungskräfte. Für ihren Einsatz erhielt sie nun eine Fairplay-Urkunde und ein DFB-Fairplay-Badetuch.
1: Und jetzt das Wetter für das Emsland und die Grafschaft Bentheim.
3: Heute gibt es viel Sonne in der Region. Jetzt am Morgen sind auch noch ein paar Wolken mit dabei. Es bleibt den Tag über trocken bei Tageshöchstwerten von bis zu 22 Grad. In der Nacht zu morgen gehen die Temperaturen auf bis zu 11 Grad runter. Die kommenden Tage kühlt es dann ein bisschen ab. Morgen gibt es einen Mix aus Sonne, Wolken und Regen bei bis zu 14 Grad. Und am Freitag bleibt es grau bei maximal 13 Grad.
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1: Medizinische Behandlungen bedeuten für viele Patientinnen und Patienten mehr als Diagnose, OPs oder Medikamente. Auch die persönliche Begleitung und Unterstützung spielte eine Rolle. Und dafür hat sich jetzt eine Patientin des Brustzentrums am Bonifatius-Hospital Lingen mit einer Spende bedankt. Sandra Lange wird seit dem vergangenen Jahr im Brustzentrum behandelt. Und weil sie sich für die medizinische Betreuung bedanken und einfach etwas zurückgeben wollte, hat sie Freunde und Nachbarn zu einer Gartenparty eingeladen. Und zwar für den guten Zweck. Sie hat Fotos davon hinterher in den sozialen Medien geteilt und darauf ordentliche Resonanz erhalten. Weitere Freunde, Bekannte und Familienmitglieder haben sich spontan noch an der Spendenaktion beteiligt. Herausgekommen sind am Ende stolze 900 Euro. Das Geld soll direkt den Patientinnen und Patienten des Brustzentrums am Bonifatius zugutekommen. Das sagt Sandra Lange, also zum Beispiel für ergänzende Angebote, die den Alltag während einer Erkrankung erleichtern. Ja, so schnell wird aus einer privaten Aktion konkrete Unterstützung für Menschen vor Ort. Eine wirklich tolle Aktion von Sandra Lange und das Krankenhaus war natürlich auch mehr als begeistert.

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1: Ich bin Thomas Bliskin. Zum ersten Mal seit gut 3 Monaten kommen die Spitzen von Union und SPD heute wieder im Koalitionsausschuss zusammen. Konkrete Beschlüsse werden zwar nicht erwartet, möglicherweise aber ein Zeitplan für die nächsten Reformen. Gesprächsbedarf gibt es reichlich. Nach den Verlusten bei den Landtagswahlen fordert die SPD Änderungen am bisherigen Kurs. Die Union will daran festhalten. Das Bundeskabinett will heute eine Pflegekommission einsetzen. Sie soll Vorschläge erarbeiten für eine Strukturreform in der Pflege. Vor einer Woche hatten sich Union und SPD mühsam auf einen Reformplan verständigt, der die Finanznöte in der Pflegeversicherung 2027 in den Griff bringen soll.
2: Eine große Reform hatte sich die Bundesregierung sowieso schon vorgenommen, konnte sich aber nicht auf die Inhalte einigen. Nur kürzen, das geht nicht, sagt die SPD. Alles so lassen können wir uns nicht leisten, hält die Union dagegen. Diese Diskussion wird also erstmal in eine Kommission ausgelagert, die Anfang nächsten Jahres ihre Vorschläge vorlegen soll. Unnötige Zeitverschwendung, sagen Kritiker. Ziel ist es zum Beispiel, explodierenden Kosten für einen Platz im Pflegeheim etwas entgegenzusetzen. Jan-Henner Reitze, Nachrichtenredaktion.
1: Die Wahl des ersten AfD-Landtagspräsidenten hat die SPD zu einem spontanen Protestmarsch durch Berlin veranlasst. Gemeinsam liefen die Abgeordneten vom Bundestag durch das Brandenburger Tor zum Bebelplatz.
3: Das sei kein normaler Tag, sagt SPD-Fraktionschef Miersch. Erstmals seit Gründung der Bundesrepublik seien Rechtsextreme in ein Landtagspräsidium gewählt worden. Und als sich die SPD-Bundestagsfraktion auf den Weg macht, läuft er gemeinsam mit Verteidigungsminister Pistorius an der Spitze. Einige der Politiker haben demonstrativ das Grundgesetz in der Hand, andere Plakate, auf denen zum Beispiel zu lesen ist: Wir lassen Sachsen-Anhalt nicht im Stich, Demokratie verteidigen. Pistorius hält eine Rede und stimmt schließlich die Nationalhymne an. Lea Matschulat, Nachrichtenredaktion.
1: China hat Deutschland und Frankreich wegen ihrer Forderung nach neuen europäischen Schutzinstrumenten gegen unfaire Handelspraktiken kritisiert. Ein Sprecher des Handelsministeriums in Peking warnte vor Protektionismus und einer Abkopplung von Lieferketten. Bundeskanzler Friedrich Merz und Frankreichs Präsident Emmanuel Macron hatten zuvor neue Instrumente vorgeschlagen, um Europas Abhängigkeit von einzelnen Lieferländern zu verringern und den Binnenmarkt besser zu schützen.
4: Und jetzt das Wetter für das Emsland und die Grafschaft Bentheim.
5: Heute gibt es viel Sonne in der Region. Jetzt am Morgen sind auch noch ein paar Wolken mit dabei. Es bleibt den Tag über trocken bei Tageshöchstwerten von bis zu 22 Grad. In der Nacht zum Morgen gehen die Temperaturen auf bis zu 11 Grad runter. Die kommenden Tage kühlt es dann ein bisschen ab. Morgen gibt es einen Mix aus Sonne, Wolken und Regen bei bis zu 14 Grad. Und am Freitag bleibt es grau bei maximal 13 Grad.
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0: Wer an Theater interessiert ist, hat im November die Möglichkeit, an einem besonderen Projekt teilzunehmen. Das Theaterpädagogische Zentrum, kurz TPZ Lingen, und die Volkshochschule, kurz VHS Grafschaft Bentheim, haben gemeinsam das Projekt So verschieden und doch so gleich gestartet. Ein Projekt, das zwei Generationen verbinden soll. Und da sind wir auch gleich schon bei der Zielgruppe. Das Projekt richtet sich an Jugendliche bis 17 und Seniorinnen und Senioren ab 60. Gemeinsam erarbeiten die Teilnehmerinnen und Teilnehmer ein Theaterstück, das auf ihren persönlichen Geschichten und Gedanken aufbaut und individuell gestaltet wird. Die Idee für so ein generationenübergreifendes Projekt kam von der Stadt Nordhorn und so hat sich eine Kooperation zwischen dem TPZ und der VHS ergeben. Im Mittelpunkt stehen der Austausch zwischen den Generationen und die Frage, was Jugendliche und Menschen ab 60 eigentlich gemeinsam haben. Das lässt sich im Rahmen eines Theaterprojektes sicherlich gut herausfinden, sagt der Leiter des TPZ Lingen, Nils Hanraths.
1: Gerade wenn man diese beiden sehr unterschiedlichen Gruppen zusammenbringt, auch, also es soll jetzt nicht alles bierernst sein, sondern es geht sicherlich auch darum, so ein bisschen theatral mit Vorurteilen zu spielen. Wie sehen eigentlich die Jugendlichen die SeniorInnen und andersrum? Es gibt ja immer mal wieder auch so Diskussionen, die Generationen, was machen eigentlich die jungen Leute und warum machen sie das oder was machen sie nicht angeblich? Genau, und das Ganze soll aber eben auf der einen Seite so einen humoristischen Zugang auch haben, den man durchaus über Klischees auch gestalten kann und am Ende eben über diesen humoristischen Zugang auch so ein bisschen, deswegen heißt es so verschieden und doch so gleich, rauszufiltern, was verbindet uns eigentlich? Und da bietet natürlich Theater viele, viele Möglichkeiten. Und ich glaube, es ist ganz einfach ganz spannend auch zu gucken, was bringen denn die Teilnehmenden mit an Ideen.
0: Wenn ihr sagt, ihr habt auch Ideen und wollt die einbringen, dann könnt ihr das machen. Aktuell werden noch Teilnehmerinnen und Teilnehmer gesucht. Dafür könnt ihr euch einfach beim TPZ Lingen melden. Und wenn ihr noch ein bisschen mehr über das Projekt erfahren wollt, bleibt einfach dran. In unserem regionalen Magazin Durch den Tag ab 10 Uhr haben wir noch mehr Infos dazu.
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2: Mit Heiko Alfers. Guten Morgen. Nach mehreren Einbrüchen und Sabotagefällen an Windkraftanlagen hat die Polizei gestern Wohnungen in Nordhorn und Wiedmarschenlohne durchsucht. Tatverdächtig sind zwei Männer im Alter von 21 und 23 Jahren. Ihnen wird unter anderem vorgeworfen, im April in Salzbergen in eine Windkraftanlage eingedrungen zu sein. Dabei sollen sie technische Einrichtungen beschädigt, gestohlen und die Anlage manipuliert haben. Die Polizei geht von einer möglichen Tatserie aus, zu der auch Fälle im Landkreis Osnabrück gehören könnten. Bei den Durchsuchungen wurden Beweismittel und mutmaßliches Diebesgut sichergestellt. Wegen der möglichen Auswirkungen auf die Energieversorgung prüft auch der Staatsschutz die Fälle. Die beiden Männer wurden nach der Maßnahme wieder freigelassen. In Meppen hat ein Unbekannter am vergangenen Freitag versucht, ein Rentner-Ehepaar zu überfallen. Nach Angaben der Polizei klingelte der Mann gegen 9.30 Uhr an der Haustür des Paares. Als die Tür geöffnet wurde, drängte er einen der Bewohner in den Hausflur zurück und forderte unter Vorhalt einer Schusswaffe Bargeld. Dem Opfer gelang es, den Täter aus dem Eingangsbereich zu drängen. Der Mann flüchtete anschließend in Richtung Stadtmitte. Die Polizei sucht nach einem etwa 35 bis 40 Jahre alten schlanken Mann. Er soll rund 1,80 Meter groß gewesen sein und eine graue Mütze sowie schwarze Kleidung und ein schwarz-weiß kariertes Hemd getragen haben. Die Polizei bittet Zeugen um Hinweise. In Nordhorn soll am Montag ein unbekannter Mann ein 13-jähriges Mädchen im Stadtpark belästigt haben. Nach Angaben der Polizei sprach der Mann das Mädchen gegen 9 Uhr an und setzte sich zu ihr. Im weiteren Verlauf soll er der 13-Jährigen gegen ihren Willen über den Oberschenkel gestrichen haben. Das Mädchen flüchtete daraufhin über die Fechtewehrbrücke in Richtung Schweinemarkt. Der Unbekannte soll ihr zunächst gefolgt sein, bevor sie entkommen konnte. Die Polizei sucht nach einem etwa 30 Jahre alten, großen und schlanken Mann mit kurzen, dunkelbraunen Haaren. Er soll eine dunkle Jacke und eine Jeans getragen haben. Auch in diesem Fall werden Zeugen gebeten, sich bei der Polizei zu melden. Der Deutsche Fußballbund hat die Fußballerin Theresa Blanke vom SV Heidekraut Anderfenne für ihr besonders faires Verhalten ausgezeichnet. Das hat der Niedersächsische Fußballverband Kreis Emsland mitgeteilt. Theresa Blanke hatte sich bei einem Spiel in der vergangenen Saison um eine schwer verletzte Spielerin der gegnerischen Mannschaft gekümmert und die Versorgung bis zum Eintreffen des Rettungswagens übernommen. Nach Angaben des Niedersächsischen Fußballverbandes handelte sie dabei besonnen und fachkundig. Auch bei einem späteren Oberligaspiel gegen die U20 des SV Meppen leistete Theresa Blanke nach einer Verletzung einer Spielerin erste Hilfe und koordinierte die Versorgung bis zum Eintreffen der Rettungskräfte. Für ihren Einsatz erhielt sie nun eine Fairplay-Urkunde und ein DFB-Fairplay-Badetuch.
1: Und jetzt das Wetter für das Emsland und die Grafschaft Bentheim.
3: Heute gibt es viel Sonne in der Region. Jetzt am Morgen sind auch noch ein paar Wolken mit dabei. Es bleibt den Tag über trocken bei Tageshöchstwerten von bis zu 22 Grad. In der Nacht zu morgen gehen die Temperaturen auf bis zu 11 Grad runter. Die kommenden Tage kühlt es dann ein bisschen ab. Morgen gibt es einen Mix aus Sonne, Wolken und Regen bei bis zu 14 Grad. Und am Freitag bleibt es grau bei maximal 13 Grad.
0: 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Es ist 9 Uhr und 35 Minuten.

Zeitkapseln sind dafür gedacht, dass Menschen in der Zukunft etwas über die Vergangenheit erfahren. Ist ja eigentlich eine ganz coole Idee. Das hat sich 1982 auch die damals 10-jährige Rachel aus England gedacht. Sie hat damals einen Brief an einen unbekannten Finder geschrieben und genau dieser Brief ist jetzt wieder aufgetaucht. Wie verschiedene Medien berichten, hat ein Handwerker den Brief bei Renovierungsarbeiten in einem Hohlraum hinter der Treppe in einem Haus gefunden. Die heutige Besitzerin Michelle Harwood hat das Dokument fotografiert und in den sozialen Netzwerken geteilt. Und schon wenig später konnte die Verfasserin ausfindig gemacht werden. Rachel North, sie ist mittlerweile 54 Jahre alt und arbeitet als Lehrerin. Und sie konnte sich auch noch gut daran erinnern, dass sie den Brief geschrieben hatte, inspiriert durch das Konzept der Zeitkapsel. Das Ganze hat offenbar funktioniert und jetzt hat sie ihren Brief von damals auch wieder zurückbekommen. Mit dieser kleinen Zeitreise verabschiede ich mich an dieser Stelle aus unserer Morningshow hier auf der Ems-Fechtewelle. Gleich ab 10 Uhr macht Heiko Alfers weiter in unserem regionalen Magazin durch den Tag. Da ganz viel Spaß und wir hören uns dann morgen früh wieder.

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1: Ich bin Thomas Bleskin. Der Tankrabatt kommt nach Einschätzung des IFO-Instituts bisher nicht vollständig bei den Autofahrern an. In den ersten 5 Tagen seien von den knapp 17 Cent Steuersenkung je Liter bei Diesel im Schnitt 15 Cent weitergegeben worden, bei Super E5 gut 16 und bei E10 ebenfalls 15 Cent. Besonders am Wochenende sei die Weitergabe schwächer gewesen. Die Branche widerspricht und erklärt, ohne den Rabatt wären die Preise 17 Cent höher. Zum ersten Mal seit gut 3 Monaten kommen die Spitzen von Union und SPD heute wieder im Koalitionsausschuss zusammen. Konkrete Beschlüsse werden zwar nicht erwartet, möglicherweise aber ein Zeitplan für die nächsten Reformen.
2: Schlechte Umfragewerte, Wahlerfolge der AfD und gleich eine Reihe an Themen, bei denen die Bundesregierung nötige Reformen angekündigt hat, auch um zu beweisen, dass die Politik noch handlungsfähig ist. Aber Union und SPD tun sich an vielen Stellen schwer, sich zu einigen. Bei der Rente wird wieder diskutiert. Die eigentlich schon vereinbarte Zuckersteuer steht wieder auf der Kippe. Unklar auch noch, wie Vorgaben zur Arbeitszeit flexibler gestaltet werden sollen. Ein großer Befreiungsschlag in der Runde heute ist nicht absehbar. Jan-Henner Reitze, Nachrichtenredaktion.
1: Die Bundesregierung plant Erleichterungen für Opfer häuslicher Gewalt. Sie sollen etwa in familiengerichtlichen Verfahren ihren neuen Wohnort besser geheim halten können. Das sieht ein Gesetzentwurf vor, über den das Kabinett heute berät.
3: Will eine Frau die Scheidung, weil ihr Ehemann sie schlägt oder psychisch heftig unter Druck setzt, so soll das bald einfacher möglich sein. Gewalt gegen die Partnerin soll automatisch als Härtefall gelten. Damit wäre das Trennungsjahr vor einem Scheidungstermin hinfällig. Und Jugendliche ab 14, sie sollen künftig besser für sich selbst sprechen können vor Gericht, wenn es etwa darum geht, bei wem sie leben wollen. Lea Matschulat, Nachrichtenredaktion.
1: Bei einem russischen Großangriff auf die ukrainische Hauptstadt Kiew sind mindestens 2 Menschen getötet worden. Nach Angaben von Bürgermeister Vitali Klitschko wurden sie in den Trümmern von Garagen im Osten der Stadt gefunden. 2 weitere Menschen seien lebend geborgen worden. Auch mehrere andere Städte wurden nach ukrainischen Angaben massiv angegriffen. Dort habe es ebenfalls Tote und Verletzte gegeben.
4: Und jetzt das Wetter für das Emsland und die Grafschaft Bentheim.
5: Heute wechseln sich Sonne und Wolken bei höchstens 23 Grad ab. Dazu weht ein schwacher Wind aus südwestlicher Richtung. In der kommenden Nacht sinken die Temperaturen bei leichter Bewölkung und lokalen Niederschlägen auf bis zu 12 Grad. Morgen verläuft der Tag wechselhaft. Bei einem Mix aus Sonne, Wolken und Regen werden morgen nur 15 Grad erreicht. Am Freitag ist es meist bedeckt und regnerisch bei maximal 14 Grad.
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0: 15.000 Menschen auf den Straßen von Lingen. Bauern, Heuerleute und Mittelständler. Das klingt, übertragen in unsere Zeit, nach einer Großdemo. Vor 100 Jahren war das aber ganz anders. 1928 steckt das Emsland mitten in einer schwierigen Zeit. Die Region ist schlecht angebunden, die Landwirtschaft steckt in der Krise und gleichzeitig verändert sich das Leben auf dem Land. Elektrifizierung, neue Behörden und immer mehr staatliche Vorgaben sorgen für zusätzlichen Druck. Viele Bauern haben das Gefühl, so kann es nicht weitergehen. Aus der Not entsteht Protest und der wird schnell größer. Doch worum ging es den Menschen damals eigentlich? Was trieb Tausende auf die Straße? Und warum lässt sich diese Bewegung nicht einfach nur als Bauernprotest gegen die Politik einordnen? Wir blicken gleich in einem Beitrag zur Zeitgeschichte zurück auf die sogenannte Landvolk-in-Not-Bewegung von 1928 und auf eine Zeit, in der sich im Emsland und der Grafschaft Bentheim einiges verändert hat. Bleibt dran!
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1: Dass Menschen zu Kundgebungen, Demonstrationen oder Protesten auf die Straßen gehen, um ihre Meinungen zum Ausdruck zu bringen, ist gar nicht so selten. Im Laufe der Zeit hat es dabei auch immer wieder Aufstände durch Bauern gegeben. 2024 haben wir das auch in unserer Region mitbekommen, als Landwirte gegen die Agrarpolitik oder 2025 gegen niedrige Milch- und Butterpreise protestiert haben. In unserem Zeitgeschichte-Beitrag geht es jetzt um eine Protestbewegung von Landwirten Ende der 1920er Jahre. Die Landvolk in Notbewegung im Emsland. Deborah Krockhaus berichtet.
2: In den 1920er Jahren galten die Regionen Emsland und Grafschaft Bentheim als rückständig. Für die Bauern vor Ort war es eine schwierige Zeit. Verkehrstechnisch war die Region kaum angebunden und sie hatten große Probleme, ihre Produkte zu transportieren. Hinzu kamen erste Modernisierungsmaßnahmen wie die Elektrifizierung, die Entstehung von Finanzämtern und eine Agrarkrise, die für eine große Not bei den Bauern sorgte. Daraus entstand die Landvolk in Notbewegung Ende 1927. Zunächst in Schleswig-Holstein und im Rheinland, dann kam sie auch ins Emsland, erklärt Historiker Helmut Lensing.
3: Man muss aber ganz deutlich sagen, es wurde instrumentalisiert. In Schleswig-Holstein etwa standen die Nazis dahinter. Die waren im Emsland natürlich noch nicht so stark, aber es gab hier natürlich durchaus auch demokratiefeindliche Kräfte bei den Deutschnationalen. Das waren in der Regel hier die Großbauern, die Wut hatten auf die Republik von Weimar, weil die katholische Zentrumspartei, die im Emsland ja ganz stark war, den Landwirtschaftsminister in Preußen und den Arbeits- und Sozialminister im Reich stellte.
2: Und die haben unter anderem den Heuerleuten mehr Rechte eingeräumt, was den Bauern natürlich nicht gefallen hatte. So kam es, dass sich die Bauern zunächst zu kleineren Protesten versammelt haben, denn
3: die hatten wieder Steuerbescheide gekriegt und konnten nicht zahlen und waren in Not. Dann kam beispielsweise das Finanzamt und hat dann beschlagnahmt. Und die gab es dann überall und dann hat versucht der Emsländische Bauernverband diese Bewegung zu kanalisieren und hat dann zu einer Großdemonstration in Lingen Ende Januar 1928 aufgerufen.
2: Bei der Großdemonstration in Lingen waren nicht nur die Bauern, sondern auch Heuerleute und Mittelständler, die auf die Bauern angewiesen waren. Rund 15.000 Menschen nahmen an der bis dato größten Demonstration im Emsland und der Grafschaft Bentheim teil. Und was die Bauern gefordert haben, war nicht ohne.
3: Die sozialdemokratische Presse etwa aus Osnabrück hat nur den Kopf geschüttelt, was für Forderungen die Bauern da gestellt haben. Einige waren ganz, ich sag mal, vernünftig und nachvollziehbar, aber andere sofortige Schließung der Grenzen für den Einfuhr von Lebensmitteln. Dann wäre ein Teil der deutschen Bevölkerung verhungert. Die Bauern konnten Deutschland selbst gar nicht ernähren. Oder dass sie dann gefordert haben, Knechte, Mägde, Heuerleute und so weiter, für die wollen wir keine Sozialabgaben, oder sie wollten das Wahlrecht wieder zurücknehmen.
2: Im Anschluss an die Protestbewegung war es vor allem der Emsländische Bauernverein, der die Bauern zur Selbsthilfe motiviert und so die Entwicklung vorangetrieben hat. So wurden unter anderem Genossenschaften gegründet. Später gab es auch mehr staatliche Mittel, bis dahin dauerte es aber noch. Für die Region insgesamt lässt sich die Landvolk in Notbewegung zwiegespalten sehen.
3: Im Emsland, würde ich sagen, hat sie in vielen Fällen eben positive Wirkungen gehabt, dadurch, dass Genossenschaften entstanden sind und die haben auf Dauer die Lage der Bauern doch deutlich verbessert. In der Grafschaft war das jetzt anders, sondern da sind dann die Nazis auf diese Spur eingesprungen und da hatten sie dann auf einmal gewaltigen Zulauf.
2: Die Landvolk in Notbewegung war also eine Bewegung aus der Not heraus, aber auch eine gewollte Bewegung gegen das System.
1: Aus der Landvolk in Notbewegung ist 1928 die Christlich-Nationale Bauern- und Landvolkpartei entstanden, die sich zwischen 1928 und 1932 vor allem für die Interessen der Landbevölkerung eingesetzt hat. Nach 1945 sind Versuche, eine weitere Landvolkpartei zu gründen, weitestgehend erfolglos geblieben.
0: 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Es ist 10 Uhr und 26 Minuten.

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2: Mit Deborah Krockhaus, guten Tag. In Haaren ist gestern Abend ein betrunkener Autofahrer gegen eine Hauswand gefahren. Wie die Polizei mitteilt, befuhr der 28-Jährige gegen 18.44 Uhr mit seinem Auto die Lindenallee in Richtung Altenberge. Nach bisherigen Erkenntnissen war er dabei deutlich zu schnell unterwegs. Er verlor die Kontrolle über das Auto, fuhr über einen Bordstein, einen Zaun und schließlich gegen eine Hauswand. Dabei wurde der Mann leicht verletzt. Zeugen riefen die Rettungskräfte. Ein Atemalkoholtest ergab einen Wert von 2,41 Promille. Zudem stellte sich heraus, dass der Mann keinen Führerschein besaß und falsche Kennzeichen an dem Auto angebracht hatte. Es wurden entsprechende Strafverfahren eingeleitet. Es entstanden Schäden von rund 20.000 Euro am Haus sowie rund 5.000 Euro am Auto. Im Haselünner Stadtrat schließen sich die CDU und der FDP-Ratsherr Stefan Wehrs zu einer gemeinsamen Gruppe zusammen. Das hat die CDU mitgeteilt. Die CDU stellt nach der Kommunalwahl 14 Ratsmitglieder. Gemeinsam mit Wehrs verfügt die Gruppe bei aktuell insgesamt 29 Sitzen die absolute Mehrheit. Gemeinsam wollen CDU und Wehrs unter anderem die Infrastruktur weiterentwickeln, die Finanzpolitik verantwortungsvoll gestalten und Familienvereine und das Ehrenamt sowie die einzelnen Ortschaften stärken. Die absolute Mehrheit sei kein Freifahrtschein, heißt es von der CDU-Stadtverbandsvorsitzenden Anke Bartels. Stattdessen sei sie ein Auftrag, Verantwortung zu übernehmen und Haselünne verlässlich zu gestalten. Im Emsland soll eine Sitzbank Menschen miteinander ins Gespräch bringen. Die Idee Bankgeschichten, Begegnungen im Grünen wurde bei einem Wettbewerb des Landkreises und des Kreisseniorenbeirats gegen Einsamkeit ausgezeichnet. Schülerinnen und Schüler der Pestalozzi-Schule in Meppen haben eine von der VHS-Jugendwerkstatt gefertigte Holzbank bunt gestaltet. Aufgestellt werden soll sie an der Goethe-Allee vor dem Gemeindehaus gegenüber einem Mehrgenerationenspielplatz. Zusätzlich sollen wetterfeste Karten mit Fragen wie Was macht glücklich zum Gespräch einladen. Geplant sind auch gemeinsame Aktionen wie Vorlesestunden, Basteln, Musik und Picknicks. Der Wettbewerb Einsam, Zweisam, Gemeinsam soll Projekte fördern, die Einsamkeit entgegenwirken. Insgesamt waren 41 Beiträge eingereicht worden. Die ausgezeichneten Projekte erhalten auch eine finanzielle Unterstützung für die Umsetzung. Mehr dazu hört ihr in der kommenden Woche bei uns im Programm. Auf Antrag der BN-Fraktion spricht der Ausschuss für Planen, Bauen und Mobilität der Stadt Lingen heute in seiner Sitzung unter anderem über die Verkehrssicherheit im Ortsteil Brockhausen und an der Längericher Straße, die Grünzeiten an Fußgängerbedarfsampeln sowie die Wiederherstellung der Sternstraße, der Werkstättenstraße und der Feldstraße. Im Rahmen der Sitzung können Einwohnerinnen und Einwohner ihre Fragen an den Ausschuss richten. Die öffentliche Sitzung beginnt um 16 Uhr im Ratssitzungssaal des neuen Rathauses.
1: Und jetzt das Wetter für das Emsland und die Grafschaft Bentheim.
3: Heute wechseln sich Sonne und Wolken bei höchstens 23 Grad ab. Dazu weht ein schwacher Wind aus südwestlicher Richtung. In der kommenden Nacht sinken die Temperaturen bei leichter Bewölkung und lokalen Niederschlägen auf bis zu 12 Grad. Morgen verläuft der Tag wechselhaft. Bei einem Mix aus Sonne, Wolken und Regen werden morgen nur 15 Grad erreicht. Am Freitag ist es meist bedeckt und regnerisch bei maximal 14 Grad.
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1: Indie-Rock, der sich nicht entscheiden kann, ob er schrammen, schweben oder einfach eine verdammt gute Hook raushauen will. Genau da fühlen sich Rishi offenbar am wohlsten. Das Trio aus Indianapolis, Kevin Crowther, Nina Pitchkites und Dimitri Morris, hat mit seinem zweiten Album Nature's Pill den eigenen Radius noch einmal deutlich erweitert. Da treffen Jangle Pop und Grunge auf Dream Pop, Power Pop und sogar ein bisschen Acid House. Und über allem liegen Gitarrenmelodien, die man nach einmal hören nur schwer wieder aus dem Kopf bekommt. Nach dem Erfolg des Debüts stehen die Erwartungen inzwischen höher. Rishi reagieren darauf aber nicht mit Sicherheitsdenken, sondern vor allem mit mehr Spielfreude. Mal klingt das nach jugendlichem Trotz, mal nach großer Verliebtheit, mal nach dem guten Gefühl, gerade überhaupt keine Verantwortung übernehmen zu müssen. Nature's Pill ist damit genau das, was der Titel verspricht. Eine kleine musikalische Medizin gegen schlechte Laune. Mit ein paar Nebenwirkungen in Form von Ohrwürmern. Hier sind Rishi mit Covergirl.

Das war Wishy mit Covergirl von ihrem neuen Album Nature's Pill. Wenn euch interessiert, was unsere Musikredaktion zu diesem Album sagt, dann klickt auf emsfechtewelle.de in der Rubrik Soundcheck. Findet ihr neben dem Urteil noch weitere Infos und Links zu den Musiktiteln, die ihr bei uns gehört habt.

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1: Das Überleben auf der Straße, Diebstahl, Bandenkriege und Freundschaft. Mit diesen Worten lässt sich das Buch Das Lied der Krähen von Liebe Dago beschreiben. Das Lied der Krähen verfolgt 6 Jugendliche bei ihrem Weg auf der Straße zu überleben. Ein Ganganführer, eine Spionin und ehemalige Akrobatin in einem Bordell, eine Magierin, ein Magierjäger, einen spielsüchtigen Scharfschützen und ein Sprengstofffabrikator mit geheimnisvoller Vergangenheit. 2 Sachen verbinden sie, der Wunsch nach Geld und ihre Freundschaft. Nachdem sie einen Auftrag bekommen, einen Magier aus dem einbruchsichersten Gefängnis zu befreien, machen sie sich auf den Weg und stoßen dabei auf immer mehr Probleme und Schwierigkeiten. Das Buch ist als Jugendroman betitelt. Ihr könnt es aber in jedem Alter noch lesen. Das Lied der Krähen ist geprägt durch Spannung, Witz und ab und zu ein paar brutale Szenen. Das Überleben auf der Straße eben. Das Buch erschien 2015 im Knorr Verlag.

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1: Ich bin Thomas Bleskin. Kommt der Tankrabatt vollständig bei den Autofahrern an? Das IFO-Institut sagt nein, bisher nicht. In den ersten 5 Tagen seien von den knapp 17 Cent Steuersenkungen je Liter bei Diesel und Super E10 im Schnitt 15 Cent weitergegeben worden. Die Branche widerspricht und erklärt, ohne den Rabatt wären die Preise 17 Cent höher.
2: Die IFO-Forscher waren schon beim Tankrabatt im Mai und Juni zu dem Ergebnis gekommen, dass die 17 Cent nicht vollständig an die Autofahrenden weitergegeben wurden. Jetzt beobachten sie den neuen Tankrabatt seit Tagen genau und kritisch. Interessantes Ergebnis. Zum Start letzten Donnerstag wurde der Tankrabatt demnach vollständig weitergegeben, aber schon am Wochenende deutlich weniger. Tankende merken das auch daran, dass letzte Woche noch recht häufig die 2-Euro-Marke pro Liter nach unten durchbrochen wurde. Inzwischen viel seltener. Ronny Tochau, Nachrichtenredaktion.
1: Das Bundeskabinett will heute einen Gesetzentwurf zum besseren Schutz vor digitaler Gewalt auf den Weg bringen. Dabei geht es auch um Cyberstalking.
3: Heimlich einen GPS-Tracker in die Handtasche der Frau, nach der man verrückt ist, oder heimlich eine Spyware auf dem Smartphone des Angebeteten installiert. Cyberstalking soll künftig im extremen Fall bis zu 2 Jahre Freiheitsstrafe nach sich ziehen. Nackte Menschen ohne ihr Einverständnis zu fotografieren oder zu filmen wird verboten und damit strafbar. Und wer etwa das Gesicht der Ex in Pornoszenen montiert, macht sich auch strafbar. Lea Matschulat, Nachrichtenredaktion.
1: Viele Frauen blicken mit deutlich mehr Sorgen auf ihre finanzielle Absicherung im Alter als Männer. Einer Umfrage im Auftrag von Finanztipp zufolge machen sich 47% der Frauen große oder sehr große Sorgen um ihre Altersvorsorge. Bei den Männern sind es 35%. Gleichzeitig fehlt vielen Frauen das Geld, um zusätzlich vorzusorgen. Mehr als jede vierte hat monatlich weniger als 50 Euro oder gar nichts zum Sparen übrig. Besonders unsicher fühlen sich junge Frauen zwischen 18 und 29 Jahren. Haustiere bleiben für ihre Besitzer teuer. Die Einnahmen aus der Hundesteuer lagen im vergangenen Jahr mit knapp 430 Millionen Euro fast auf Rekordniveau. Auch Hunde- und Katzenfutter ist langfristig deutlich teurer geworden. Seit 2020 stiegen die Preise um fast 36%. Zuletzt gab es aber etwas Entspannung. Gegenüber dem Vorjahr verteuerte sich Tierfutter nur noch um 0,4%.
4: Und jetzt das Wetter für das Emsland und die Grafschaft Bentheim.
5: Heute wechseln sich Sonne und Wolken bei höchstens 23 Grad ab. Dazu weht ein schwacher Wind aus südwestlicher Richtung. In der kommenden Nacht sinken die Temperaturen bei leichter Bewölkung und lokalen Niederschlägen auf bis zu 12 Grad. Morgen verläuft der Tag wechselhaft. Bei einem Mix aus Sonne, Wolken und Regen werden morgen nur 15 Grad erreicht. Am Freitag ist es meist bedeckt und regnerisch bei maximal 14 Grad.
0: 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Es ist 11 Uhr und 3 Minuten.

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1: Ende September haben wir euch einen Überblick über Veranstaltungen im Kulturzentrum Alte Weberei in Nordhorn gegeben. Da haben wir aber nur über einen Teil der Veranstaltungen gesprochen, weil es so viel zu erzählen gab. Jetzt gibt's den zweiten Teil und den präsentiert euch wie gewohnt Nele-Uwe Hageböck von der Alten Weberei.
2: Hallo, ich bin Nele-Uwe Hageböck vom Kulturzentrum Alte Weberei in Nordhorn und ich möchte Ihnen unser Programm für die zweite Oktoberhälfte vorstellen. Los geht es musikalisch am Samstag, den 10. Oktober. Der Chor Japorogo feiert sein 30-jähriges Bestehen mit einem Jubiläumskonzert in der Alten Weberei. 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Ein Tag später dreht sich am Sonntag, dem 11. 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Beim Fotofestival können Fotobegeisterte Neues entdecken, sich austauschen, Workshops oder Vorträge besuchen und die Welt der Fotografie hautnah erleben. Der Eintritt ist frei. Eine Woche später, am Samstag, dem 17. 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Und zum Schluss des Monats wird es noch einmal richtig rockig. 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
1: Bei Amazon gibt es seit gestern wieder große Rabattversprechen bei den sogenannten Prime Deal Days. Damit beginnt wohl auch der Schnäppchenherbst, der sich erfahrungsgemäß bis zum Black Friday und bis Weihnachten immer weiter steigert. Jäger vermeintlicher Schnäppchen sollten jetzt im Herbst aber auf einige Fallstricke achten. Ronny Thorau kann uns Tipps dazu geben. Moin Ronny.
2: Ja, hi.
1: Ronny, die Prozentzahlen, die uns riesige Rabatte versprechen, sind ja oft nur schöner Schein.
2: Ja, denn wenn da zum Beispiel 60% billiger steht, dann ist ja erstmal die Frage, 60% billiger im Vergleich wozu? Oft bezieht sich Händler da auf die ursprüngliche unverbindliche Preisempfehlung, die sowieso nie oder schon lange nicht mehr der Verkaufspreis eines Produktes war. Und so schrumpft dann der vermeintliche Rabatt oft deutlich, so Georg Trüber von der Verbraucherzentrale NRW.
3: In Wirklichkeit sind es nicht die versprochenen Prozent, die reduziert worden sind, sondern es sind eben nur 20%. Das haben wir oftmals eben festgestellt.
2: Um einen Preis wirklich einzuschätzen, helfen Preisvergleichsportale und Verbraucherschützer empfehlen, auch immer zwei davon zu verwenden, um einen wirklich aussagekräftigen Vergleich zu haben.
1: Okay, der eine Fallstrick sind die irreführenden Prozentzahlen. Wie tricksen Amazon und Co. noch?
2: Ja, vor allem mit Zeitdruck. Angeblich begrenzte Rabatttage, runterzählende Uhren, schrumpfende Restbestände. Alles nur psychologischer Druck, der einen zur schnellen Kaufentscheidung drängen soll. Verbraucherschützer Georg Trüber rät, sich da nicht hetzen zu lassen.
3: Es gilt immer, Ruhe zu bewahren.
2: Bester Tipp ist immer, erst checken, ob man was wirklich kaufen wollte oder zumindest gerade wirklich braucht, um dann zu gucken, ob das jetzt gerade in der Rabattschlacht bei einem Anbieter wirklich billiger ist als anderswo.
1: Gibt's denn gerade überhaupt gute Schnäppchen?
2: Also ich habe gerade mal einfach so drei Produkte gecheckt, die ich zuletzt überlegt habe zu kaufen. Und bei einem könnte ich es jetzt für 5 Euro weniger haben. Also da überlege ich, ob ich jetzt zuschlage. Besonders günstig sind auch gerade immer Eigenprodukte, die einen aber oft zum Beispiel an Amazon-Dienste binden sollen mit Folgekosten. Gerade für solche Produkte gilt immer besonders überlegen, ob man die wirklich sowieso kaufen wollte. Und dann kann man die Chance nutzen, wobei der Schnäppchenherbst ja jetzt auch noch lang ist. Also auch solche Angebote wird es wahrscheinlich in den nächsten Wochen immer wieder geben.
1: Danke für die Tipps, Ronny.
2: Sehr gerne. Tschüss.

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2: Mit Deborah Krockhaus, guten Tag. In Haaren ist gestern Abend ein betrunkener Autofahrer gegen eine Hauswand gefahren. Wie die Polizei mitteilt, befuhr der 28-Jährige gegen 18.44 Uhr mit seinem Auto die Lindenallee in Richtung Altenberge. Nach bisherigen Erkenntnissen war er dabei deutlich zu schnell unterwegs. Er verlor die Kontrolle über das Auto, fuhr über einen Bordstein, einen Zaun und schließlich gegen eine Hauswand. Dabei wurde der Mann leicht verletzt. Zeugen riefen die Rettungskräfte. Ein Atemalkoholtest ergab einen Wert von 2,41 Promille. Zudem stellte sich heraus, dass der Mann keinen Führerschein besaß und falsche Kennzeichen an dem Auto angebracht hatte. Es wurden entsprechende Strafverfahren eingeleitet. Es entstanden Schäden von rund 20.000 Euro am Haus sowie rund 5.000 Euro am Auto. Im Haselünner Stadtrat schließen sich die CDU und der FDP-Ratsherr Stefan Wehrs zu einer gemeinsamen Gruppe zusammen. Das hat die CDU mitgeteilt. Die CDU stellt nach der Kommunalwahl 14 Ratsmitglieder. Gemeinsam mit Wehrs verfügt die Gruppe bei aktuell insgesamt 29 Sitzen die absolute Mehrheit. Gemeinsam wollen CDU und Wehrs unter anderem die Infrastruktur weiterentwickeln, die Finanzpolitik verantwortungsvoll gestalten und Familienvereine und das Ehrenamt sowie die einzelnen Ortschaften stärken. Die absolute Mehrheit sei kein Freifahrtschein, heißt es von der CDU-Stadtverbandsvorsitzenden Anke Bartels. Stattdessen sei sie ein Auftrag, Verantwortung zu übernehmen und Haselünne verlässlich zu gestalten. Im Emsland soll eine Sitzbank Menschen miteinander ins Gespräch bringen. Die Idee Bankgeschichten, Begegnungen im Grünen wurde bei einem Wettbewerb des Landkreises und des Kreisseniorenbeirats gegen Einsamkeit ausgezeichnet. Schülerinnen und Schüler der Pestalozzi-Schule in Meppen haben eine von der VHS-Jugendwerkstatt gefertigte Holzbank bunt gestaltet. Aufgestellt werden soll sie an der Goethe-Allee vor dem Gemeindehaus gegenüber einem Mehrgenerationenspielplatz. Zusätzlich sollen wetterfeste Karten mit Fragen wie »Was macht dich glücklich?« zum Gespräch einladen. Geplant sind auch gemeinsame Aktionen wie Vorlesestunden, Basteln, Musik und Picknicks. Der Wettbewerb Einsam, Zweisam, Gemeinsam soll Projekte fördern, die Einsamkeit entgegenwirken. Insgesamt waren 41 Beiträge eingereicht worden. Die ausgezeichneten Projekte erhalten auch eine finanzielle Unterstützung für die Umsetzung. Mehr dazu hört ihr in der kommenden Woche bei uns im Programm. Auf Antrag der BN-Fraktion spricht der Ausschuss für Planen, Bauen und Mobilität der Stadt Lingen heute in seiner Sitzung unter anderem über die Verkehrssicherheit im Ortsteil Brockhausen und an der Lengericher Straße, die Grünzeiten an Fußgängerbedarfsampeln sowie die Wiederherstellung der Sternstraße, der Werkstättenstraße und der Feldstraße. Im Rahmen der Sitzung können Einwohnerinnen und Einwohner ihre Fragen an den Ausschuss richten. Die öffentliche Sitzung beginnt um 16 Uhr im Ratssitzungssaal des neuen Rathauses.
1: Und jetzt das Wetter für das Emsland und die Grafschaft Bentheim.
3: Heute wechseln sich Sonne und Wolken bei höchstens 23 Grad ab. Dazu weht ein schwacher Wind aus südwestlicher Richtung. In der kommenden Nacht sinken die Temperaturen bei leichter Bewölkung und lokalen Niederschlägen auf bis zu 12 Grad. Morgen verläuft der Tag wechselhaft. Bei einem Mix aus Sonne, Wolken und Regen werden morgen nur 15 Grad erreicht. Am Freitag ist es meist bedeckt und regnerisch bei maximal 14 Grad.
0: 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Es ist 11 Uhr und 35 Minuten.

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1: Um die Jahrtausendwende war sie plötzlich da und kurz darauf war sie auch schon wieder weg. Die britische Popsängerin Dido mit dem ewig langen Namen Dido Florian Klautibunwai O'Malley Armstrong. Vor ihrer Zeit als Solokünstlerin war sie Background-Sängerin bei Faithless, der Band ihres Bruders Rollo. 1999 hat sie ihr Debütalbum als Solokünstlerin auf den Markt gebracht. Kommerziell war das zunächst alles andere als erfolgreich. Als dann aber Eminem um die Ecke gekommen ist und mit ihrer Einwilligung ein Sample ihres Liedes Thank You als Grundlage für seinen Hit Stan benutzt hat, ging das Album durch die Decke. 2002 hat Dido den Echo als beste Künstlerin international, 2 Brit Awards für die beste britische Solokünstlerin und das beste britische Album, nämlich No Angel bekommen. 2004 bekam sie 2 weitere Brit Awards, wieder als beste britische Solokünstlerin und dieses Mal für die beste britische Single White Flag. Und mit genau diesem Titel ist sie gestern vor 23 Jahren am 6. Oktober 2003 auf Platz 1 der deutschen Charts gelandet. Ihr einziger Nummer 1-Hit in Deutschland. Aus ihrem zweiten Album Live for Rent hören wir jetzt die erste Single-Auskopplung. Hier ist Dido mit White Flag.

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1: Sich um ein Kind zu kümmern, ist nicht immer leicht. Vor allem, wenn das Kind immer wieder in schwierige Situationen gerät. Im Videospiel My Child Lebensborn geht es genau darum. Ihr adoptiert am Anfang des Spiels, einige Jahre nach dem Zweiten Weltkrieg, ein Waisenkind aus Deutschland. Ihr selbst lebt in Norwegen. Eure Aufgabe ist es, euch um das Kind zu kümmern. Ihr müsst darauf achten, dass es genug zu essen hat, viel Spaß hat und generell glücklich ist. Doch dann beginnen die Mitschüler und Lehrer eures Kindes, es zu mobben und zu hänseln, weil es aus Deutschland kommt. Mit der Zeit wird euer Kind immer trauriger und zieht sich immer mehr zurück. Eure Aufgabe ist es, zu entscheiden, wie ihr eurem Kind erklärt, warum es gemobbt wird. Außerdem müsst ihr euer Kind immer wieder motivieren und stärken. My Child Lebensborn ist ein emotionales und etwas trauriges Spiel. Es befasst sich mit den historischen Ereignissen des Zweiten Weltkriegs und den Folgen, die daraus für viele Menschen entstanden sind. Das Videospiel wird euch auf seine Art direkt fesseln und ihr werdet nach dem Spielen noch oft daran denken müssen. My Child Lebensborn lässt sich auf der PlayStation, der Nintendo Switch und dem PC spielen.

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1: Ich bin Thomas Bleskin. Der Tankrabatt kommt nach Einschätzung des IFO-Instituts bisher nicht vollständig bei den Autofahrern an. In den ersten 5 Tagen seien von den knapp 17 Cent Steuersenkung je Liter bei Diesel im Schnitt 15 Cent weitergegeben worden, bei Super E5 gut 16 und bei E10 ebenfalls 15 Cent. Besonders am Wochenende sei die Weitergabe schwächer gewesen. Die Branche widerspricht und erklärt, ohne den Rabatt wären die Preise 17 Cent höher. Zum ersten Mal seit gut 3 Monaten kommen die Spitzen von Union und SPD heute wieder im Koalitionsausschuss zusammen. Konkrete Beschlüsse werden zwar nicht erwartet, möglicherweise aber ein Zeitplan für die nächsten Reformen.
2: Schlechte Umfragewerte, Wahlerfolge der AfD und gleich eine Reihe an Themen, bei denen die Bundesregierung nötige Reformen angekündigt hat, auch um zu beweisen, dass die Politik noch handlungsfähig ist. Aber Union und SPD tun sich an vielen Stellen schwer, sich zu einigen. Bei der Rente wird wieder diskutiert. Die eigentlich schon vereinbarte Zuckersteuer steht wieder auf der Kippe. Unklar auch noch, wie Vorgaben zur Arbeitszeit flexibler gestaltet werden sollen. Ein großer Befreiungsschlag in der Runde heute ist nicht absehbar. Jan-Henner Reitze, Nachrichtenredaktion.
1: Die Bundesregierung plant Erleichterungen für Opfer häuslicher Gewalt. Sie sollen etwa in familiengerichtlichen Verfahren ihren neuen Wohnort besser geheim halten können. Das sieht ein Gesetzentwurf vor, über den das Kabinett heute berät.
3: Will eine Frau die Scheidung, weil ihr Ehemann sie schlägt oder psychisch heftig unter Druck setzt, so soll das bald einfacher möglich sein. Gewalt gegen die Partnerin soll automatisch als Härtefall gelten. Damit wäre das Trennungsjahr vor einem Scheidungstermin hinfällig. Und Jugendliche ab 14, sie sollen künftig besser für sich selbst sprechen können vor Gericht, wenn es etwa darum geht, bei wem sie leben wollen. Lea Matschulat, Nachrichtenredaktion.
1: Bei einem russischen Großangriff auf die ukrainische Hauptstadt Kiew sind mindestens 2 Menschen getötet worden. Nach Angaben von Bürgermeister Vitali Klitschko wurden sie in den Trümmern von Garagen im Osten der Stadt gefunden. 2 weitere Menschen seien lebend geborgen worden. Auch mehrere andere Städte wurden nach ukrainischen Angaben massiv angegriffen. Dort habe es ebenfalls Tote und Verletzte gegeben.
4: Und jetzt das Wetter für das Emsland und die Grafschaft Bentheim.
5: Heute wechseln sich Sonne und Wolken bei höchstens 23 Grad ab. Dazu weht ein schwacher Wind aus südwestlicher Richtung. In der kommenden Nacht sinken die Temperaturen bei leichter Bewölkung und lokalen Niederschlägen auf bis zu 12 Grad. Morgen verläuft der Tag wechselhaft. Bei einem Mix aus Sonne, Wolken und Regen werden morgen nur 15 Grad erreicht. Am Freitag ist es meist bedeckt und regnerisch bei maximal 14 Grad.
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7: 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Es ist 12 Uhr und 3 Minuten.

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1: Wer sich im Kino in dieser Woche gruseln möchte, kann sich durchgeknallte Alien-Action anschauen oder einen Film über Facebook. Ronny Thorau sortiert die Filmstarts der Woche.
2: Ich glaube, wir haben hier ein kleines Problem.
3: Die erste Hälfte der Alien-Horror-Comedy-Action Hope ist ein echter Adrenalinkick.
4: Was ist das?
5: Ja, jedenfalls keine uns bekannte Spezies.
3: Zum Fingernägel kauen, Augen aufreißen vor Staunen und fast schon selber Panik kriegen.
6: Rennt um euer Leben!
3: Irgendwann schaltet die kultverdächtige Action aus Südkorea dann doch mal einen Gang herunter und man kommt dazu, auch ein paar Schwächen des Films zu bemerken. Trotzdem ein genialer Filmmix.
4: Hast du es gesehen?
7: Was für eine Frage!
3: Was hat Social Media mit uns gemacht? The Social Reckoning verfilmt Whistleblower-Enthüllungen über Facebook und seinen Chef Mark Zuckerberg.
8: Ich wollte rausfinden, wer meine Freundin radikalisiert hat.
4: Und?
8: Wir waren es.
3: Der Film hat klare Helden und Schuldige und könnte Nutzer von Facebook und Co. wütend und misstrauischer machen. Was in diesem Fall aber gar nichts Schlechtes sein muss.
9: Mark, wir wollen gegen Hassreden vorgehen. Und du willst sie noch anfachen und auf die Spitze treiben?
10: Ende der Diskussion.
3: Zum Schluss ist nicht mehr so viel Liebe übrig bei einem reifen Ehepaar, oder doch?
11: Du liest nicht, du interessierst dich nicht, du verblödest langsam.
12: Ich lese jeden Tag Zeitung.
11: Den Sport.
3: Andreas Dresens Film Alte Liebe erzählt von einem Ehepaar, das durch eine Einladung aus seinem Trott gleichförmiger Tage, Frotzeleien und verschütteter Nähe herausgeholt wird.
13: Einfach eine Einladung und zack, übrigens ich heirate. Wir kennen den nicht mal.
14: Siehst du unsere Tochter, Harry?
3: Dank des Drehbuchs, der Dialoge und der Hauptdarsteller Dagmar Menzel und Joachim Kroll ist das alles so authentisch, als würde man einem echten Ehepaar zuschauen.
15: Man wird alt, müde, langweilig.
16: Ich will aber nicht müde, alt und langweilig werden.
17: Bist du auch nicht?
18: Noch nicht.

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1: Fast 30 Jahre nach dem Mord an dem Bierkönig-Gründer Manfred Meisel auf Mallorca hofft die Polizei auf neue Hinweise. Die TV-Sendung Aktenzeichen XY International greift den Fall heute Abend auf. Der Bierkönig gehört zu den bekanntesten Partytempeln am Ballermann. Frage an Thomas Bremser, was genau ist damals passiert?
2: Der Frankfurter Geschäftsmann Manfred Meisel reist Mitte der 90er mit einem Geldkoffer nach Mallorca, kauft ein Lokal in der Schinkenstraße, macht daraus den Bierkönig und den Partytourismus richtig groß. Eines Nachts wird er auf seiner Finca erschossen, so wie seine Tierpflegerin und sein kleiner Sohn. Der oder die Täter gingen professionell vor. Mögliche Motive: Meisels wertvolle Papageienzucht, Verbindungen zur Mafia oder private Hintergründe. In Spanien sind die Morde verjährt, in Frankfurt ermitteln die Behörden weiter und hoffen jetzt auf neue Zeugen oder Hinweise.
1: Danke für die Infos, Thomas.
2: Ja, bitteschön.

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2: Mit Deborah Krockhaus, guten Tag. Die Landkreise Emsland und Grafschaft Bentheim haben ein neues Projekt zur Untersuchung von Möglichkeiten für eine zielgerichtete Wasserstoffversorgung in der Zukunftsregion Ems-Fechte gestartet. Im Rahmen des Projektes Regionale H2-Infrastrukturen, Chancen- und Machbarkeitsanalyse soll laut dem Landkreis Grafschaft Bentheim untersucht werden, wo künftig Wasserstoff benötigt wird und wie Unternehmen und Gewerbegebiete versorgt werden können. Dabei werden auch Standorte abseits des geplanten Wasserstoffkernnetzes in den Blick genommen. Im Emsland und der Grafschaft Bentheim sind insgesamt 19 T-Stücke als Anschlussmöglichkeiten an das Kernnetz vorgesehen. Für die Untersuchung bitten die Landkreise Unternehmen aus der Zukunftsregion Ems-Fechte an einer Befragung zu ihren Energiebedarfen teilzunehmen. Eine Rückmeldung ist bis Ende Oktober online möglich. Den Link gibt es unter emsfechtewelle.de. Das Projekt wird im Rahmen des Programms Zukunftsregionen in Niedersachsen gefördert. In Haaren ist gestern Abend ein betrunkener Autofahrer gegen eine Hauswand gefahren. Wie die Polizei mitteilt, befuhr der 28-Jährige gegen 18.44 Uhr mit seinem Auto die Lindenallee in Richtung Altenberge. Nach bisherigen Erkenntnissen war er dabei deutlich zu schnell unterwegs. Er verlor die Kontrolle über das Auto, fuhr über einen Bordstein, einen Zaun und schließlich gegen eine Hauswand. Dabei wurde der Mann leicht verletzt. Zeugen riefen die Rettungskräfte. Ein Atemalkoholtest ergab einen Wert von 2,41 Promille. Zudem stellte sich heraus, dass der Mann keinen Führerschein besaß und falsche Kennzeichen an dem Auto angebracht hatte. Es wurden entsprechende Strafverfahren eingeleitet. Es entstanden Schäden von rund 20.000 Euro am Haus sowie rund 5.000 Euro am Auto. Unbekannte haben Werkzeug von einer Baustelle in Bad Bentheim gestohlen. Wie die Polizei mitteilt, kam es zwischen dem vergangenen Freitagmittag und gestern Nachmittag zu der Tat. Die Täter brachen auf die Baustelle am Bahnhof ein und stahlen Werkzeug aus einem Bagger. Es entstand ein Schaden von mehreren hundert Euro. Die Polizei bittet, Zeugen sich zu melden. Der Ausschuss für Touristik und Kultur der Gemeinde Geeste spricht heute in einer öffentlichen Sitzung über Veranstaltungen im kommenden Jahr. Daneben stehen Zuschüsse an die Büchereien auf der Tagesordnung. Beginn der Sitzung ist um 18 Uhr im Sitzungsraum P3 des Rathauses in Dahlum.
1: Und jetzt das Wetter für das Emsland und die Grafschaft Bentheim.
3: Heute wechseln sich Sonne und Wolken bei höchstens 23 Grad ab. Dazu weht ein schwacher Wind aus südwestlicher Richtung. In der kommenden Nacht sinken die Temperaturen bei leichter Bewölkung und lokalen Niederschlägen auf bis zu 12 Grad. Morgen verläuft der Tag wechselhaft. Bei einem Mix aus Sonne, Wolken und Regen werden morgen nur 15 Grad erreicht. Am Freitag ist es meist bedeckt und regnerisch bei maximal 14 Grad.
0: 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Es ist 12 Uhr und 34 Minuten.

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1: Wir machen es alle täglich, die meisten wahrscheinlich morgens nach dem Frühstück und abends vorm Schlafengehen. Zähne putzen. Viele von uns verwenden zum Reinigen der Zähne neben der Zahnbürste vermutlich auch Zahnseide und oder Interdentalbürsten. Aber was hat das mit unserem Umwelttipp zu tun? Ganz einfach, meine Kollegin Marie-Christine Ommer hat sich für euch schlau gemacht, wie ihr eure Zähne möglichst schadstoff- und plastikfrei putzen könnt. Marie-Christine, was sind die ersten Schritte?
2: Als allererstes sollten diejenigen unter uns, die noch Plastikzahnbürsten benutzen, auf Zahnbürsten aus Zellulose oder Bambus umsteigen. Wie der Bund für Umwelt- und Naturschutz Deutschland, BUND, erklärt, können Handzahnbürsten aus Plastik Schadstoffe im Griff enthalten. Die sogenannten polyzyklischen aromatischen Wasserstoffe, PAK. Sie sind krebserregend. Die Alternativen aus Bambus oder Zellulose haben den Vorteil, dass sie nicht nur gesundheitlich unbedenklich, sondern auch biologisch abbaubar sind. Sie können nach Angaben des BUND am Ende ihrer Lebensdauer einfach im Biomüll entsorgt werden. Wegen des erleichterten Putzens beliebt sind elektrische Zahnbürsten. Sie können ebenfalls schadstoffbelastet sein. Im mechanischen Inneren oder im Stromkabel können sich Schadstoffe befinden, so der BUND. Aber auch in dieser Sparte des Zähneputzens werden Schritte in Richtung eines nachhaltigeren Putzens unternommen. Beim Wechseln des Kopfes der Zahnbürste kann mit einer Bambusaufsteckbürste sonst anfallender Plastikmüll eingespart werden.
1: Die Zahnbürste ist ja nicht das einzige Utensil der Zahnpflege, das aus Plastik besteht. Wie sieht es denn mit anderen Bestandteilen wie Zahnseide und Interdentalbürsten aus? Gibt es dafür auch Alternativen?
2: Ja, die gibt es. Üblicherweise besteht Zahnseide aus Kunststoff oder Nylon. Sie basieren auf Erdöl und sind meistens in einem Plastikbehälter verpackt. Eine Alternative dazu bietet Biozahnseide. Sie besteht aus nachwachsenden und biologisch abbaubaren Naturfasern wie Seide und wird mit einer Wachsschicht veredelt. Nachhaltige und plastikfreie Zahnseide oder Zahnseide-Sticks bekommt ihr in den meisten Drogeriemärkten vor Ort oder online. Noch gründlicher als mit Zahnseide lassen sich die Zähne mit Interdentalbürsten reinigen. Doch auch sie bestehen üblicherweise aus Plastik. Mittlerweile gibt es als Alternative Interdentalbürsten mit einem Bambusgriff. Bei diesen bestehen die Borsten allerdings größtenteils weiterhin aus Nylon. Somit sind auch bei ihnen maximal die Verpackung und der Griff plastikfrei.
1: Hier gibt es also noch Verbesserungsbedarf. Wie sieht es denn aus mit Zahnpasta? Kann ich die ganz im Do-it-yourself-Stil selber zusammenrühren?
2: Zahnpasta selber zu machen empfiehlt sich nicht, sagt die Deutsche Gesellschaft für Präventiv-Zahnmedizin, DGPZM. Grund dafür ist das fehlende Fluorid, welches das Kariesrisiko senkt. Karies entsteht durch bakterielle Zahnbelege, den Plaque. Diese bilden Säuren, die Mineralien aus dem Zahnschmelz lösen und diesen somit schädigen. Zahnpasta mit Fluorid gebe den Zähnen Mineralien zurück und mache sie widerstandsfähiger gegen Säuren, so die Stiftung Warentest. Plastik- und schadstofffreie Alternativen für herkömmliche Zahnpasta können Zahnputztabletten mit Fluorid sein. Ihr bekommt die oft in Glasbehältern verpackten Tabletten online und in Drogeriemärkten vor Ort. Aber auch in Unverpacktläden gibt es die. Einige Biozahnpasten werden ebenfalls plastikfrei verpackt, zum Beispiel im Glastiegel und enthalten neben Fluorid ausschließlich natürliche Inhaltsstoffe. Generell gilt, beim Einkaufen solltet ihr neben dem Griff zu plastikfreien Alternativen auch die Inhaltsstoffe überprüfen. Dafür bietet es sich an, gezielt Apps zu verwenden, die einem sagen, ob und welche der Inhaltsstoffe eines Produktes gesundheitsgefährdend sein können. Der BUND hat dafür die ToxFox-App entwickelt. Mit ihr könnt ihr nachsehen, was wirklich in Alltagsprodukten, wie beispielsweise Zahnpasta und Co., drin ist.
1: Vielen Dank, Marie-Christine. Mit diesen Tipps können wir nun alle unsere Zähne schadstoff- und plastikfrei putzen. Da freut sich nicht nur die Umwelt, das ist auch gut für unsere Zähne. Den Link zur ToxFox-App findet ihr auf unserer Internetseite unter emsfechtewelle.de.

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1: In einer Sterneküche geht es wild zu. Alle schreien sich an, es ist stressig und man muss immer auf Zack sein. So war es auch bei Kami aus der Serie The Bear. Bevor sein Bruder starb, hatte er auch in solch einer Küche gearbeitet. Doch Kamis Bruder vererbt ihm sein altes Restaurant in Chicago. Und jetzt muss Kami sich darum kümmern. Der Laden ist ein Sandwich-Restaurant. Doch das Restaurant hat hohe Schulden und Kami muss versuchen, es aus diesen Schulden herauszubringen. Die Serie zeigt, wie stressig der Alltag einer Restaurantküche wirklich ist. Ihr begleitet Kami dabei, wie er alles versucht, um das Restaurant zu retten. Die Serie ist witzig, spannend und realitätsnah. Es gibt viel Drama in der Küche, das immer wieder geklärt werden muss. Außerdem leidet Kami unter dem Druck, das Restaurant aus den tiefen Schulden zu befreien. Streamt The Bear auf Disney+.
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1: Ich bin Thomas Bleskin. Kommt der Tankrabatt vollständig bei den Autofahrern an? Das IFO-Institut sagt nein, bisher nicht. In den ersten 5 Tagen seien von den knapp 17 Cent Steuersenkungen je Liter bei Diesel und Super E10 im Schnitt 15 Cent weitergegeben worden. Die Branche widerspricht und erklärt, ohne den Rabatt wären die Preise 17 Cent höher.
2: Die IFO-Forscher waren schon beim Tankrabatt im Mai und Juni zu dem Ergebnis gekommen, dass die 17 Cent nicht vollständig an die Autofahrenden weitergegeben wurden. Jetzt beobachten sie den neuen Tankrabatt seit Tagen genau und kritisch. Interessantes Ergebnis. Zum Start letzten Donnerstag wurde der Tankrabatt demnach vollständig weitergegeben, aber schon am Wochenende deutlich weniger. Tankende merken das auch daran, dass

0: letzte Woche noch recht häufig die 2-Euro-Marke pro Liter nach unten durchbrochen wurde, inzwischen viel seltener. Ronny Tochau, Nachrichtenredaktion.
1: Das Bundeskabinett will heute einen Gesetzentwurf zum besseren Schutz vor digitaler Gewalt auf den Weg bringen. Dabei geht es auch um Cyberstalking.
2: Heimlich einen GPS-Tracker in die Handtasche der Frau, nach der man verrückt ist, oder heimlich eine Spyware auf dem Smartphone des Angebeteten installiert. Cyberstalking soll künftig im extremen Fall bis zu 2 Jahre Freiheitsstrafe nach sich ziehen. Nackte Menschen ohne ihr Einverständnis zu fotografieren oder zu filmen wird verboten und damit strafbar. Und wer etwa das Gesicht der Ex in Pornoszenen montiert, macht sich auch strafbar. Lea Matschulat, Nachrichtenredaktion.
1: Viele Frauen blicken mit deutlich mehr Sorgen auf ihre finanzielle Absicherung im Alter als Männer. Einer Umfrage im Auftrag von Finanztipp zufolge machen sich 47% der Frauen große oder sehr große Sorgen um ihre Altersvorsorge. Bei den Männern sind es 35%. Gleichzeitig fehlt vielen Frauen das Geld, um zusätzlich vorzusorgen. Mehr als jede vierte hat monatlich weniger als 50 Euro oder gar nichts zum Sparen übrig. Besonders unsicher fühlen sich junge Frauen zwischen 18 und 29 Jahren. Haustiere bleiben für ihre Besitzer teuer. Die Einnahmen aus der Hundesteuer lagen im vergangenen Jahr mit knapp 430 Millionen Euro fast auf Rekordniveau. Auch Hunde- und Katzenfutter ist langfristig deutlich teurer geworden. Seit 2020 stiegen die Preise um fast 36%. Zuletzt gab es aber etwas Entspannung. Gegenüber dem Vorjahr verteuerte sich Tierfutter nur noch um 0,4%.
3: Und jetzt das Wetter für das Emsland und die Grafschaft Bentheim.
4: Heute wechseln sich Sonne und Wolken bei höchstens 23 Grad ab. Dazu weht ein schwacher Wind aus südwestlicher Richtung. In der kommenden Nacht sinken die Temperaturen bei leichter Bewölkung und lokalen Niederschlägen auf bis zu 12 Grad. Morgen verläuft der Tag wechselhaft. Bei einem Mix aus Sonne, Wolken und Regen werden morgen nur 15 Grad erreicht. Am Freitag ist es meist bedeckt und regnerisch bei maximal 14 Grad.
5: 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Es ist 13 Uhr und 3 Minuten.

Was haben eine 14-Jährige und ein 70-Jähriger gemeinsam? Auf den ersten Blick vielleicht nicht besonders viel. Die eine wächst mit TikTok auf, der andere ist mit Kassettenrekordern groß geworden. Die eine hat das Leben noch weitgehend vor sich, der andere schon einige Jahrzehnte hinter sich. Aber bei Freundschaft, Liebe, Angst, Einsamkeit oder großen Träumen verschwimmen die Altersunterschiede plötzlich. Genau da setzt ein neues Theaterprojekt in Nordhorn an. So verschieden und doch so gleich ist der Titel. Und dieses Projekt bringt Jugendliche zwischen 13 und 17 Jahren mit Menschen ab 60 zusammen. Gemeinsam wird improvisiert, erzählt und gespielt. Aus persönlichen Geschichten, Erinnerungen und Erfahrungen soll schließlich ein eigenes Theaterstück entstehen. Was passiert, wenn zwei Generationen aufeinandertreffen und dabei feststellen, dass sie sich vielleicht ähnlicher sind als gedacht? Darum geht es gleich hier auf der Emsfechtewelle. Bleibt dran.

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1: In Nordhorn soll im November ein besonderes Theaterprojekt umgesetzt werden, gemeinsam mit interessierten Jugendlichen und Seniorinnen und Senioren. Dabei soll es um Spaß am Theater und um den Austausch zwischen den Generationen gehen. Für das Projekt werden aktuell noch Teilnehmerinnen und Teilnehmer gesucht. Deborah Kockhaus hat einmal nachgefragt, was es mit dem Theaterprojekt auf sich hat.
2: Was haben Jugendliche und Seniorinnen und Senioren gemeinsam? Was verbindet sie trotz unterschiedlicher Erfahrungen? Genau das will das Theaterprojekt so verschieden und doch so gleich des Theaterpädagogischen Zentrums, kurz TPZ Lingen, und der Volkshochschule, kurz VHS Grafschaft Bentheim, herausarbeiten. Und das auf kreative Weise. In einem dreiwöchigen Projektzeitraum stellen Jugendliche bis 17 Jahren und Seniorinnen und Senioren ab 60 gemeinsam ein Stück auf die Beine. Und dabei erwartet sie vor allem eins, ganz viel Theater, sagt Patricia Enz, Theaterpädagogin am TPZ.
3: Genau, wir werden mit so Kennenlernen und Ensembleübungen anfangen und dann werden wir gucken, dass wir thematisch in die Arbeit einsteigen. Wir werden improvisieren, wir werden vielleicht ein bisschen schreiben, wir werden gemeinsam Szenen entwickeln und ein bisschen choreografisch arbeiten und dann gucken, was davon schafft es in die Präsentation.
2: An 5 Terminen im November kommen die Teilnehmerinnen und Teilnehmer in Nordhorn zusammen und erarbeiten das Stück unter Anleitung gemeinsam. Am Ende wird es vor Publikum präsentiert. Das Projekt soll den Austausch zwischen den Generationen, konkreter zwischen Jugendlichen und Seniorinnen und Senioren, fördern. Dafür bietet sich das Theater als Format an, sagt der Leiter des TPZ Lingen, Nils Hanraths.
4: Weil ich glaube, wenn man in so einer intergenerativen Theatergruppe spielt, also irgendwie lernt man sich einfach nochmal anders kennen. Das ist erstmal generationenunabhängig, aber wenn natürlich Jugendliche mit älteren Damen und Herren zusammen Theater machen, ja, Theater hat ja immer auch ein bisschen damit zu tun, sich in andere Sichtweisen zu denken, andere Rollen mal einzunehmen, spielerisch. Und ich glaube, gerade Theater ist da eins von. Es gibt bestimmt viele andere künstlerische Mittel, aber Theater ist da natürlich ein Mittel, was sich super anbietet.
2: Vorerfahrungen sind kein Muss. Wichtig ist das Interesse und die Lust, etwas Neues auszuprobieren. Das Stück entsteht durch die Ideen, Erfahrungen und Geschichten, die die Teilnehmerinnen und Teilnehmer mitbringen. Es soll um Themen gehen, die allen wichtig sind, unabhängig vom Alter. Wie das Ergebnis am Ende aussieht, das ist noch völlig unklar und hängt davon ab, wie sich die Teilnehmerinnen und Teilnehmer einbringen. Deswegen wünscht sich Enz
3: natürlich ein tolles Projekt, eine tolle Zeit für die Leute, die teilnehmen, dass sie miteinander in Kontakt kommen, sich nochmal anders kennenlernen oder andere Leute nochmal anders kennenlernen und ja, eine coole Zeit haben und vielleicht auch über sich selbst noch eins, zwei Dinge erfahren.
2: Die Teilnahme an dem Projekt ist kostenlos. Gefördert wird es durch das Kulturreferat der Stadt Nordhorn.
1: Das Projekt startet am 1. November und geht bis zum 22. November. Wenn ihr Lust habt, an dem Theaterprojekt mitzuarbeiten, könnt ihr euch beim Theaterpädagogischen Zentrum melden. Die Kontaktdaten findet ihr unter emsfechtewelle.de.

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2: Mit Deborah Krockhaus, guten Tag. Die Landkreise Emsland und Grafschaft Bentheim haben ein neues Projekt zur Untersuchung von Möglichkeiten für eine zielgerichtete Wasserstoffversorgung in der Zukunftsregion Ems-Fechte gestartet. Im Rahmen des Projektes Regionale H2-Infrastrukturen, Chancen- und Machbarkeitsanalyse soll laut dem Landkreis Grafschaft Bentheim untersucht werden, wo künftig Wasserstoff benötigt wird und wie Unternehmen und Gewerbegebiete versorgt werden können. Dabei werden auch Standorte abseits des geplanten Wasserstoffkernnetzes in den Blick genommen. Im Emsland und der Grafschaft Bentheim sind insgesamt 19 T-Stücke als Anschlussmöglichkeiten an das Kernnetz vorgesehen. Für die Untersuchung bitten die Landkreise Unternehmen aus der Zukunftsregion Ems-Fechte an einer Befragung zu ihren Energiebedarfen teilzunehmen. Eine Rückmeldung ist bis Ende Oktober online möglich. Den Link gibt es unter emsfechtewelle.de. Das Projekt wird im Rahmen des Programms Zukunftsregionen in Niedersachsen gefördert. In Haaren ist gestern Abend ein betrunkener Autofahrer gegen eine Hauswand gefahren. Wie die Polizei mitteilt, befuhr der 28-Jährige gegen 18.44 Uhr mit seinem Auto die Lindenallee in Richtung Altenberge. Nach bisherigen Erkenntnissen war er dabei deutlich zu schnell unterwegs. Er verlor die Kontrolle über das Auto, fuhr über einen Bordstein, einen Zaun und schließlich gegen eine Hauswand. Dabei wurde der Mann leicht verletzt. Zeugen riefen die Rettungskräfte. Ein Atemalkoholtest ergab einen Wert von 2,41 Promille. Zudem stellte sich heraus, dass der Mann keinen Führerschein besaß und falsche Kennzeichen an dem Auto angebracht hatte. Es wurden entsprechende Strafverfahren eingeleitet. Es entstanden Schäden von rund 20.000 Euro am Haus sowie rund 5.000 Euro am Auto. Unbekannte haben Werkzeug von einer Baustelle in Bad Bentheim gestohlen. Wie die Polizei mitteilt, kam es zwischen dem vergangenen Freitagmittag und gestern Nachmittag zu der Tat. Die Täter brachen auf die Baustelle am Bahnhof ein und stahlen Werkzeug aus einem Bagger. Es entstand ein Schaden von mehreren hundert Euro. Die Polizei bittet, Zeugen sich zu melden. Der Ausschuss für Touristik und Kultur der Gemeinde Geeste spricht heute in einer öffentlichen Sitzung über Veranstaltungen im kommenden Jahr. Daneben stehen Zuschüsse an die Büchereien auf der Tagesordnung. Beginn der Sitzung ist um 18 Uhr im Sitzungsraum P3 des Rathauses in Dahlum.
1: Und jetzt das Wetter für das Emsland und die Grafschaft Bentheim.
3: Heute wechseln sich Sonne und Wolken bei höchstens 23 Grad ab. Dazu weht ein schwacher Wind aus südwestlicher Richtung. In der kommenden Nacht sinken die Temperaturen bei leichter Bewölkung und lokalen Niederschlägen auf bis zu 12 Grad. Morgen verläuft der Tag wechselhaft. Bei einem Mix aus Sonne, Wolken und Regen werden morgen nur 15 Grad erreicht. Am Freitag ist es meist bedeckt und regnerisch bei maximal 14 Grad.
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1: In einigen Bundesländern sind die Herbstferien schon gestartet. Bei uns in Niedersachsen ist es ab der kommenden Woche soweit. Und wir stellen fest, dass es manchmal im Oktober doch noch ziemlich warm ist. Eigentlich gar nicht so wirklich herbstlich. Werden die Herbstferien durch den Klimawandel etwa langsam zu zweiten Sommerferien? Und was heißt das für Regeln wie O bis O für das Aufziehen von Winterreifen? Das hat Deborah Kockhaus heute in unserer Morningshow Ronny Thorau gefragt.
2: Ronny, wäre statt O bis O, also Oktober bis Ostern, vielleicht langsam N bis O als Faustregel angebrachter für Winterreifen, also November bis Ostern? Weil bei teilweise über 20 Grad im Oktober Winterreifen aufzuziehen, da kommt man sich doch schon irgendwie albern vor.
3: Ja, also gefühlt werden die Oktober schon so ein bisschen weniger winterreifenbedürftig, sag ich mal. Allerdings über die letzten Jahrzehnte reden wir von einem Temperaturanstieg von so knapp 1,5 Grad. Und die Chancen, dass jetzt im Herbst schon mal ein Wintereinbruch passiert, die mögen zwar etwas kleiner werden, aber sind eben trotzdem da. Also wer täglich das Auto braucht, der sollte vielleicht doch lieber bei O bis O bleiben. Aber er kann sich vielleicht freuen, dass er eher einen Werkstatttermin für den Reifenwechsel kriegt. Weil an 20 Grad Tagen lassen das doch viele, denke ich, schleifen.
2: Aber kann man trotzdem sagen, dass Herbstferien ein bisschen mehr wie zweite Sommerferien werden?
3: Na, also vielleicht nicht so direkt vom Wetter her, weil etwas wärmer als früher heißt eben noch nicht wirklich hochsommerlich. Aber es gibt europaweite Tourismusstudien mit Hinweisen, dass sich unser Reiseverhalten vielleicht immer mehr ändert. Die klassischen warmen Urlaubsländer zum Beispiel, Italien, Spanien, Griechenland, die werden gerade attraktiver für Urlaube im Herbst, dafür weniger gefragt im Hochsommer. Also könnte man sagen, jetzt in den Herbstferien holen doch vielleicht eine Menge Leute ihren Sommerurlaub quasi nach.
2: Aber sind die typischen Urlaubshotspots darauf vorbereitet? Ich meine, Saisonende auf Mallorca zum Beispiel ist ja meist im Oktober. Vielleicht etwas früh in Zukunft?
3: Ja, gut möglich, dass man da mal umdenken wird, wenn mehr Touristen bis in den November hineinkommen. Vielleicht noch zwei persönliche Beispiele. Die Eisdiele bei uns hier um die Ecke, die hat vor 2 Jahren im Oktober zum ersten Mal nochmal wieder eröffnet. Im Oktober, weil es da einfach nochmal so schön warm war. Und ich persönlich war seit einigen Jahren Anfang November immer an die Ostsee. Und meine Lieblingseisdiele da, die war früher am 3. Oktober geschlossen. Aber die letzten Jahre hatte sie dann Anfang November sogar noch auf. Also es gibt Anzeichen, dass Herbst und Herbstferien sommerlicher werden als früher.
1: Aber gute Nachrichten für alle Herbstfans. In den kommenden Tagen gehen die Temperaturen deutlich runter und es wird wechselhafter, passend zu den bevorstehenden Herbstferien.

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1: Wolltet ihr schon immer mal in die Rolle einer KI schlüpfen? Dann probiert unbedingt die Website Your AI Slob Bores Me aus. Auf dieser Website könnt ihr nämlich selbst zur KI werden. Das Prinzip ist einfach. Ihr seid in einem Online-Chat und bekommt von einer anonymen Person eine Frage gestellt. Ihr habt eine Minute Zeit, darauf zu antworten. Die Fragen, die gestellt werden, sind breit gefächert. Manchmal werdet ihr gefragt, welchen Film ihr für einen guten Abend empfehlen könnt und manchmal auch, wer die letzte Bundesliga gewonnen hat. Übrigens könnt ihr auch selbst zur fragenden Person werden. Ihr könnt jede Frage stellen und bekommt von der anderen Person eine passende Antwort. Die Website eignet sich gut, um sich etwas Zeit zu vertreiben und gleichzeitig neue Dinge kennenzulernen. Benutzt Your AI Slob Bores Me und werdet selbst zur KI.

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1: Ich bin Tanja Wagner. Die Mehrheit der Deutschen ist einer Umfrage zufolge tief enttäuscht von Friedrich Merz als Bundeskanzler. In Summe stimmten fast 70% der Aussage, die Kanzlerschaft von Friedrich Merz ist gescheitert, mehr oder weniger zu. Das geht aus einer Umfrage im Auftrag des Spiegels hervor.
2: In den ostdeutschen Bundesländern fällt das Urteil härter aus. Dort halten 80% der Befragten die Kanzlerschaft für gescheitert. Einen klaren Nachfolger für Merz in der Union haben die Befragten allerdings nicht im Blick. CSU-Chef Söder, Innenminister Dobrindt oder NRW-Ministerpräsident Wüst. Eine klare Mehrheit hält keinen davon für einen besseren Kanzler. Thomas Bremser, Nachrichtenredaktion.
1: Gutverdiener müssen im nächsten Jahr mehr für Kranken- und Rentenversicherung zahlen. Das Bundeskabinett hat die neuen Beitragsbemessungsgrenzen beschlossen. Wer mehr als 5.812,50 Euro im Monat verdient und gesetzlich versichert ist, zahlt mehr in die Krankenversicherung ein. Bei der Rente erhöhen sich die Beiträge ab 8.450 Euro brutto im Monat. Laut Bundessozialministerium orientiert sich die Anpassung an der Lohnentwicklung. Der Bundesrat muss noch zustimmen, das gilt aber als Formsache. Der Tankrabatt wird laut IFO-Institut nicht vollständig weitergegeben. Beim Diesel hätten die Tankstellen von den 17 Cent Steuersenkung je Liter durchschnittlich 15 Cent weitergegeben. Ähnlich sehe es beim Superbenzin E5 und E10 aus.
3: Die IFO-Forscher waren schon beim Tankrabatt im Mai und Juni zu dem Ergebnis gekommen, dass die 17 Cent nicht vollständig an die Autofahrenden weitergegeben wurden.

0: worden. Jetzt beobachten Sie den neuen Tankrabatt seit Tagen genau und kritisch. Interessantes Ergebnis. Zum Start letzten Donnerstag wurde der Tankrabatt demnach vollständig weitergegeben, aber schon am Wochenende deutlich weniger. Ronny Tochau, Berlin.
1: Der Chemie-Nobelpreis geht in diesem Jahr nach Frankreich und Japan. Und zwar an zwei Grundlagenforscher, deren Arbeit unter anderem bei der Entwicklung von Medikamenten entscheidend ist. Das teilte die Königlich-Schwedische Akademie der Wissenschaften mit. Die Forschung der beiden dreht sich um Chiralität. Viele Moleküle existieren als zwei Varianten. In der Medizin ist das enorm wichtig, weil eine Variante wirkt, die andere aber schaden kann.
2: Und jetzt das Wetter für das Emsland und die Grafschaft Bentheim.
3: Über der Grafschaft Bentheim und dem Emsland scheint heute die Sonne. Im Laufe des heutigen Tages bekommt die Region insgesamt 10 Sonnenstunden. Die Temperaturen erreichen Höchstwerte von 21 Grad. Gegen Abend ziehen Wolken am Himmel auf. In der Nacht sinken die Temperaturen auf 12 Grad ab. Morgen und am Freitag wird es dann deutlich kälter und windiger. Morgen früh soll es regnen, den restlichen Tag über wird es bewölkt sein. Die Temperaturen erreichen nur noch maximal 14 Grad. Am Freitag erwartet uns Regen bei Höchstwerten von 13 Grad.
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1: Indie-Rock, der sich nicht entscheiden kann, ob er schrammen, schweben oder einfach eine verdammt gute Hook raushauen will. Genau da fühlen sich Rishi offenbar am wohlsten. Das Trio aus Indianapolis, Kevin Crowther, Nina Pitchkites und Dimitri Morris, hat mit seinem zweiten Album Nature's Pill den eigenen Radius noch einmal deutlich erweitert. Da treffen Jangle Pop und Grunge auf Dream Pop, Power Pop und sogar ein bisschen Acid House. Und über allem liegen Gitarrenmelodien, die man nach einmal hören nur schwer wieder aus dem Kopf bekommt. Nach dem Erfolg des Debüts stehen die Erwartungen inzwischen höher. Rishi reagieren darauf aber nicht mit Sicherheitsdenken, sondern vor allem mit mehr Spielfreude. Mal klingt das nach jugendlichem Trotz, mal nach großer Verliebtheit, mal nach dem guten Gefühl, gerade überhaupt keine Verantwortung übernehmen zu müssen. Nature's Pill ist damit genau das, was der Titel verspricht. Eine kleine musikalische Medizin gegen schlechte Laune. Mit ein paar Nebenwirkungen in Form von Ohrwürmern. Hier sind Rishi mit Covergirl.

0: Das war Wishy mit Covergirl von ihrem neuen Album Nature's Pill. Wenn euch interessiert, was unsere Musikredaktion zu diesem Album sagt, dann klickt auf emsfechtewelle.de in der Rubrik Soundcheck. Findet ihr neben dem Urteil noch weitere Infos und Links zu den Musiktiteln, die ihr bei uns gehört habt.
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1: Eine Fußball-Ära ist in der vergangenen Nacht zu Ende gegangen. Superstar Lionel Messi ist zum letzten Mal für die argentinische Nationalmannschaft aufgelaufen. Nach dem Testspiel gegen Benin wurde Messi von den Fans in Buenos Aires frenetisch gefeiert. Darüber spreche ich jetzt mit Thomas Bremser. Moin Thomas.
2: Grüß dich.
1: Thomas, wie groß waren denn die Emotionen bei Messi und den Fans?
2: Messi ist für Fußballfans in Argentinien wirklich ein Gott. Und wenn der sich verabschiedet, fließen natürlich Tränen. Bei Messi, den Fans, seinen Söhnen und auch den Mitspielern. Er erlebe wohl den traurigsten Tag seiner Karriere, den Abschied von der Nationalmannschaft. Er werde es vermissen, diese Farben zu tragen. Die Abschiedsworte von Messi wurden immer wieder unterbrochen von Sprechchören der 85.000 Fans.
1: Wie genau hat Argentinien seinen Superstar denn verabschiedet?
2: Schon vor dem Testspiel war auf dem Platz ein riesengroßes himmelblau-weißes Trikot zu sehen mit Messis Nummer 10 und einem Gracias. Nach dem Spiel gab es eine Drohnenshow, ein Feuerwerk und eine emotionale Gesangseinlage. Noch eine Nacht mit Leo. Der griff dann zum Mikro und sagte zum Schluss:
3: Orgulloso de ser argentino. Muchas gracias. Los quiero.
2: Ich bin stolz darauf, Argentinier zu sein. Vielen Dank, ich liebe euch. Fast eine Stunde nach Spielende verließ Messi den Platz mit Ehefrau und seinen Söhnen.
1: Wie erfolgreich war Messi denn für sein Land?
2: Messi brauchte tatsächlich einen langen Anlauf, um in der Nationalmannschaft die ganz großen Erfolge zu feiern. Der Gewinn der Copa America 2021 war der erste wichtige Titel. Absoluter Höhepunkt natürlich der WM-Triumph 2022 in Katar. Ein weiterer Erfolg bei der Copa America und zwei Vize-Weltmeisterschaften runden seine beeindruckende Laufbahn ab in der Nationalmannschaft. Er ist dort Rekordspieler mit 208 Spielen und Rekordtorschütze mit 126 Toren. Sein letztes erzielte Messi standesgemäß in seinem letzten Spiel den 3:0 Endstand per Elfmeter.
1: Danke, Thomas.
2: Ja, bitteschön.

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2: Mit Marie-Christine Ommer, guten Tag. Bei einem Unfall in Gersten ist heute Morgen eine 35-jährige Autofahrerin lebensgefährlich verletzt worden. Wie die Polizei mitteilt, war die Frau gestern gegen 7.50 Uhr mit ihrem Auto auf der Droper Straße in Richtung Gersten unterwegs. Aus bislang ungeklärter Ursache kam sie in einer Linkskurve nach rechts von der Fahrbahn ab und prallte gegen einen Telefonmast und anschließend gegen einen Baum. Die 35-Jährige wurde mit lebensgefährlichen Verletzungen in ein Krankenhaus gebracht. Am Auto entstand ein Totalschaden. Die Ermittlungen zur Unfallursache laufen. Die Landkreise Emsland und Grafschaft Bentheim haben ein neues Projekt zur Untersuchung von Möglichkeiten für eine zielgerichtete Wasserstoffversorgung in der Zukunftsregion Ems-Vechte gestartet. Im Rahmen des Projektes Regionale H2-Infrastrukturen, Chancen- und Machbarkeitsanalyse soll laut dem Landkreis Grafschaft Bentheim untersucht werden, wo künftig Wasserstoff benötigt wird und wie Unternehmen und Gewerbegebiete versorgt werden können. Dabei werden auch Standorte abseits des geplanten Wasserstoffkernnetzes in den Blick genommen. Im Emsland und der Grafschaft Bentheim sind insgesamt 19 T-Stücke als Anschlussmöglichkeiten an das Kernnetz vorgesehen. Für die Untersuchung bitten die Landkreise Unternehmen aus der Zukunftsregion Ems-Vechte an einer Befragung zu ihren Energiebedarfen teilzunehmen. Eine Rückmeldung ist bis Ende Oktober unter dem Link auf unserer Website www.emsfechtewelle.de möglich. Das Projekt wird im Rahmen des Programms Zukunftsregion in Niedersachsen gefördert. Damit schaffe die Region frühzeitig die Grundlagen für ihre künftige Energieversorgung. Daher sei das Projekt beispielhaft, so der Landesbeauftragte für regionale Landesentwicklung, Nikolaus Jansen, bei der Förderbescheidübergabe. Die Freiwilligenagentur der Gemeinde Geeste hat gemeinsam mit der Senioren-Ansprechpartnerin Annegret Lüken ein Näh- und Begegnungscafé ins Leben gerufen. Das neue kostenfreie Angebot startet am 19. Oktober. Eingeladen sind alle, die gerne nähen und Menschen kennenlernen möchten. Das Näh- und Begegnungscafé ist als Hilfe zur Selbsthilfe sowie Nachhaltigkeit und Upcycling-Projekt gedacht. Wer hat, sollte eine eigene Nähmaschine mitbringen. Einige Maschinen gibt es auch vor Ort. Interessierte können ab dem 19. Oktober jeden dritten Montag im Monat zwischen 14.30 Uhr und 17.30 Uhr im Sport- und Jugendtreff in Dahlum vorbeikommen. Fragen beantwortet Helmer Jansen. Die Telefonnummer findet ihr auf unserer Website www.emsfechtewelle.de. Der Schüttorfer Samtgemeinderat spricht heute in einer öffentlichen Sitzung unter anderem über die Übertragung von öffentlichen Bauhofaufgaben auf die Stadt Schüttorf sowie die Jahresrechnungen von 2019 und 2020 der Samtgemeinde. Daneben stellt der Seniorenbeirat seine Tätigkeiten vor. Die Sitzung beginnt heute um 18 Uhr im Sitzungssaal des historischen Rathauses in Schüttorf.
3: Und jetzt das Wetter für das Emsland und die Grafschaft Bentheim.
2: Über der Grafschaft Bentheim und dem Emsland scheint heute die Sonne. Im Laufe des heutigen Tages bekommt die Region insgesamt 10 Sonnenstunden. Die Temperaturen erreichen Höchstwerte von 21 Grad. Gegen Abend ziehen Wolken am Himmel auf. In der Nacht sinken die Temperaturen auf 12 Grad ab. Morgen und am Freitag wird es dann deutlich kälter und windiger. Morgen früh soll es regnen, den restlichen Tag über wird es bewölkt sein. Die Temperaturen erreichen nur noch maximal 14 Grad. Am Freitag erwartet uns Regen bei Höchstwerten von 13 Grad.
0: 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Es ist 14 Uhr und 34 Minuten.

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1: Gartenparty, gute Freunde und ein besonderer Gedanke dahinter. Eine Patientin des Bonifatius-Hospitals in Lingen wollte etwas zurückgeben. Was daraus entstanden ist, hat am Ende selbst sie überrascht. Mehr dazu jetzt in unserer guten Nachricht aus der Region von Deborah Krockhaus.
2: Medizinische Behandlungen bedeuten für viele Patientinnen und Patienten mehr als Diagnose, OPs oder Medikamente. Auch die persönliche Begleitung und Unterstützung spielte eine Rolle. Und dafür hat sich jetzt eine Patientin des Brustzentrums am Bonifatius-Hospital Lingen mit einer Spende bedankt. Sandra Lange wird seit dem vergangenen Jahr im Brustzentrum behandelt. Und weil sie sich für die medizinische Betreuung bedanken und einfach etwas zurückgeben wollte, hat sie Freunde und Nachbarn zu einer Gartenparty eingeladen. Und zwar für den guten Zweck. Sie hat Fotos davon hinterher in den sozialen Medien geteilt und darauf ordentliche Resonanz erhalten. Weitere Freunde, Bekannte und Familienmitglieder haben sich spontan noch an der Spendenaktion beteiligt. Herausgekommen sind am Ende stolze 900 Euro. Das Geld soll direkt den Patientinnen und Patienten des Brustzentrums am Bonifatius zugutekommen. Das sagt Sandra Lange, also zum Beispiel für ergänzende Angebote, die den Alltag während einer Erkrankung erleichtern. Ja, so schnell wird aus einer privaten Aktion konkrete Unterstützung für Menschen vor Ort. Eine wirklich tolle Aktion von Sandra Lange und das Krankenhaus war natürlich auch mehr als begeistert.

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1: Was tust du, wenn dein Vater will, dass du Arzt bist, du aber lieber im Theater spielen würdest? Diese Frage muss sich Neil im Film Der Club der toten Dichter stellen. Denn sein neuer Lehrer, Mr. Keating, zeigt ihm und seinen Freunden im Internat eine ganz andere Art, die Welt zu sehen. Er zeigt ihnen, dass man nicht immer nach den Regeln der Eltern und Lehrer spielen muss. Neil und seine 6 Freunde entscheiden sich dazu, den Club der toten Dichter zu gründen. Sie treffen sich nachts in einer Höhle und lesen sich Gedichte vor oder musizieren. Neil entscheidet sich, nach Zuspruch seiner Freunde und Mr. Keating dazu an einem Vorsprechen für Puck im Stück Ein Sommernachtraum von Shakespeare teilzunehmen und bekommt die Rolle. Dies sorgt für Streit mit seinem Vater. Dieser sieht für Neil nämlich einen akademischen Weg vor. Neil steckt nun also in einer Zwickmühle und muss sich entscheiden, wie seine Zukunft aussehen soll. Der Film passt perfekt in die momentane Jahreszeit. Nicht nur ist er mystisch und von den Farben in Beige und Brauntönen gehalten, die Geschichte startet auch im Herbst und endet im Winter. Neil und seine Freunde ziehen einen direkt in die Geschichte. Und Robin Williams, der Mr. Keating spielt, passt wie die Faust aufs Auge. Auch lässt der Film ihn über sein Leben nachdenken. Wie möchte ich leben oder schätze ich mein Leben eigentlich wert? Der Film erschien 1989 und lässt sich derzeit auf Disney Plus streamen.

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1: Ich bin Tanja Wagner. Der frühere BND-Präsident August Hanning kommt in Untersuchungshaft. Ein Ermittlungsrichter am Bundesgerichtshof in Karlsruhe setzte den Haftbefehl gegen den 80-Jährigen in Vollzug. Ihm wird Spionage vorgeworfen. Hanning war gestern festgenommen worden.
2: Nach seiner Beamtenlaufbahn soll Hanning über Jahre von seinem früheren Büroleiter interne BND-Dokumente bekommen und für seine Tätigkeit als Sicherheitsberater verwendet haben. Kunden dieses Geschäftsmodells sollen unter anderem Nachrichtendienste anderer Länder gewesen sein. Welche genau ist unklar, auch welche geheimen BND-Infos so nach außen gedrungen sind. Jan-Henner Reitze, Nachrichtenredaktion.
1: Der Tankrabatt kommt nicht voll bei den Verbraucherinnen und Verbrauchern an. Das sagen IFO-Institut und ADAC. Besonders bei E10 gibt's noch eine deutliche Lücke zum möglichen Preisrückgang von rund 17 Cent je Liter. Der Wirtschaftsverband Fuels und Energy widerspricht, die Entlastung komme durchweg in voller Höhe an. Ökonomen kritisieren den Rabatt außerdem als wenig zielgenau. Gerade Haushalte mit geringem Einkommen und kleinen Autos profitieren kaum. Das Kabinett hat einen Gesetzentwurf gegen digitale Gewalt beschlossen. Vorgesehen sind neue Straftatbestände etwa für sexualisierte Deepfakes, digitalen Voyeurismus, Cyberstalking und bestimmten Identitätsmissbrauch.
3: Wer eine nackte Frau ungefragt am Strand fotografiert oder einen nackten Mann ohne Erlaubnis in der Sauna filmt, macht sich künftig strafbar, wenn das Gesetz dann in Kraft tritt. Und wer sich Bilder einer realen Vergewaltigung ansieht oder auf dem Laptop oder in der Cloud hat, das alles wird zur Straftat. Bestraft wird künftig auch, wer unter dem Namen eines anderen Dinge im Netz verbreitet, die dem Ansehen dieses Menschen schaden können. Identitätsdiebstahl. Lea Matschulat, Nachrichtenredaktion.
1: Die Polizei hat eine international agierende Goldschmugglerbande ausgehoben. Bei Durchsuchungen in mehreren Bundesländern sowie in den Niederlanden hat es 3 Festnahmen gegeben. Außerdem wurden Gold und mehrere 10.000 Euro Bargeld sichergestellt. Die Bande soll über Jahre hinweg mit Drogengeldern bei Juwelieren Altgold angekauft, eingeschmolzen und in die Türkei

0: Türkei geschmuggelt haben. Umgerechnet im Wert von bis zu 210 Millionen Euro.
1: Und jetzt das Wetter für das Emsland und die Grafschaft Bentheim.
2: Über der Grafschaft Bentheim und im Emsland scheint heute die Sonne. Im Laufe des heutigen Tages bekommt die Region insgesamt 10 Sonnenstunden. Die Temperaturen erreichen Höchstwerte von 21 Grad. Gegen Abend ziehen Wolken am Himmel auf. In der Nacht sinken die Temperaturen auf 12 Grad ab. Morgen und am Freitag wird es dann deutlich kälter und windiger. Morgen früh soll es regnen, den restlichen Tag über wird es bewölkt sein. Die Temperaturen erreichen nur noch maximal 14 Grad. Am Freitag erwartet uns Regen bei Höchstwerten von 13 Grad.
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15.000 Menschen auf den Straßen von Lingen. Bauern, Heuerleute und Mittelständler. Das klingt, übertragen in unsere Zeit, nach einer Großdemo. Vor 100 Jahren war das aber ganz anders. 1928 steckt das Emsland mitten in einer schwierigen Zeit. Die Region ist schlecht angebunden, die Landwirtschaft steckt in der Krise und gleichzeitig verändert sich das Leben auf dem Land. Elektrifizierung, neue Behörden und immer mehr staatliche Vorgaben sorgen für zusätzlichen Druck. Viele Bauern haben das Gefühl, so kann es nicht weitergehen. Aus der Not entsteht Protest und der wird schnell größer. Doch worum ging es den Menschen damals eigentlich? Was trieb Tausende auf die Straße? Und warum lässt sich diese Bewegung nicht einfach nur als Bauernprotest gegen die Politik einordnen? Wir blicken gleich in einem Beitrag zur Zeitgeschichte zurück auf die sogenannte Landvolk-in-Not-Bewegung von 1928 und auf eine Zeit, in der sich im Emsland und der Grafschaft Bentheim einiges verändert hat. Bleibt dran!

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1: Dass Menschen zu Kundgebungen, Demonstrationen oder Protesten auf die Straßen gehen, um ihre Meinungen zum Ausdruck zu bringen, ist gar nicht so selten. Im Laufe der Zeit hat es dabei auch immer wieder Aufstände durch Bauern gegeben. 2024 haben wir das auch in unserer Region mitbekommen, als Landwirte gegen die Agrarpolitik oder 2025 gegen niedrige Milch- und Butterpreise protestiert haben. In unserem Zeitgeschichte-Beitrag geht es jetzt um eine Protestbewegung von Landwirten Ende der 1920er Jahre. Die Landvolk in Notbewegung im Emsland. Deborah Krockhaus berichtet.
2: In den 1920er Jahren galten die Regionen Emsland und Grafschaft Bentheim als rückständig. Für die Bauern vor Ort war es eine schwierige Zeit. Verkehrstechnisch war die Region kaum angebunden und sie hatten große Probleme, ihre Produkte zu transportieren. Hinzu kamen erste Modernisierungsmaßnahmen wie die Elektrifizierung, die Entstehung von Finanzämtern und eine Agrarkrise, die für eine große Not bei den Bauern sorgte. Daraus entstand die Landvolk in Notbewegung Ende 1927. Zunächst in Schleswig-Holstein und im Rheinland, dann kam sie auch ins Emsland, erklärt Historiker Helmut Lensing.
3: Man muss aber ganz deutlich sagen, es wurde instrumentalisiert. In Schleswig-Holstein etwa standen die Nazis dahinter. Die waren im Emsland natürlich noch nicht so stark, aber es gab hier natürlich durchaus auch demokratiefeindliche Kräfte bei den Deutschnationalen. Das waren in der Regel hier die Großbauern, die Wut hatten auf die Republik von Weimar, weil die katholische Zentrumspartei, die im Emsland ja ganz stark war, den Landwirtschaftsminister in Preußen und den Arbeits- und Sozialminister im Reich stellte.
2: Und die haben unter anderem den Heuerleuten mehr Rechte eingeräumt, was den Bauern natürlich nicht gefallen hatte. So kam es, dass sich die Bauern zunächst zu kleineren Protesten versammelt haben, denn
3: die hatten wieder Steuerbescheide gekriegt und konnten nicht zahlen und waren in Not. Dann kam beispielsweise das Finanzamt und hat dann beschlagnahmt. Und die gab es dann überall und dann hat versucht der Emsländische Bauernverband diese Bewegung zu kanalisieren und hat dann zu einer Großdemonstration in Lingen Ende Januar 1928 aufgerufen.
2: Bei der Großdemonstration in Lingen waren nicht nur die Bauern, sondern auch Heuerleute und Mittelständler, die auf die Bauern angewiesen waren. Rund 15.000 Menschen nahmen an der bis dato größten Demonstration im Emsland und der Grafschaft Bentheim teil. Und was die Bauern gefordert haben, war nicht ohne.
3: Die sozialdemokratische Presse etwa aus Osnabrück hat nur den Kopf geschüttelt, was für Forderungen die Bauern da gestellt haben. Einige waren ganz, ich sag mal, vernünftig und nachvollziehbar, aber andere sofortige Schließung der Grenzen für den Einfuhr von Lebensmitteln. Dann wäre ein Teil der deutschen Bevölkerung verhungert. Die Bauern konnten Deutschland selbst gar nicht ernähren. Oder dass sie dann gefordert haben, Knechte, Mägde, Heuerleute und so weiter, für die wollen wir keine Sozialabgaben, oder sie wollten das Wahlrecht wieder zurücknehmen.
2: Im Anschluss an die Protestbewegung war es vor allem der Emsländische Bauernverein, der die Bauern zur Selbsthilfe motiviert und so die Entwicklung vorangetrieben hat. So wurden unter anderem Genossenschaften gegründet. Später gab es auch mehr staatliche Mittel, bis dahin dauerte es aber noch. Für die Region insgesamt lässt sich die Landvolk in Notbewegung zwiegespalten sehen.
3: Im Emsland, würde ich sagen, hat sie in vielen Fällen eben positive Wirkungen gehabt, dadurch, dass Genossenschaften entstanden sind und die haben auf Dauer die Lage der Bauern doch deutlich verbessert. In der Grafschaft war das jetzt anders, sondern da sind dann die Nazis auf diese Spur eingesprungen und da hatten sie dann auf einmal gewaltigen Zulauf.
2: Die Landvolk in Notbewegung war also eine Bewegung aus der Not heraus, aber auch eine gewollte Bewegung gegen das System.
1: Aus der Landvolk in Notbewegung ist 1928 die Christlich-Nationale Bauern- und Landvolkpartei entstanden, die sich zwischen 1928 und 1932 vor allem für die Interessen der Landbevölkerung eingesetzt hat. Nach 1945 sind Versuche, eine weitere Landvolkpartei zu gründen, weitestgehend erfolglos geblieben.

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2: Mit Marie-Christine Ommer, guten Tag. Bei einem Unfall in Gersten ist heute Morgen eine 35-jährige Autofahrerin lebensgefährlich verletzt worden. Wie die Polizei mitteilt, war die Frau gestern gegen 7.50 Uhr mit ihrem Auto auf der Droperstraße in Richtung Gersten unterwegs. Aus bislang ungeklärter Ursache kam sie in einer Linkskurve nach rechts von der Fahrbahn ab und prallte gegen einen Telefonmast und anschließend gegen einen Baum. Die 35-Jährige wurde mit lebensgefährlichen Verletzungen in ein Krankenhaus gebracht. Am Auto entstand ein Totalschaden. Die Ermittlungen zur Unfallursache laufen. Die Landkreise Emsland und Grafschaft Bentheim haben ein neues Projekt zur Untersuchung von Möglichkeiten für eine zielgerichtete Wasserstoffversorgung in der Zukunftsregion Ems-Fechte gestartet. Im Rahmen des Projektes Regionale H2-Infrastrukturen, Chancen- und Machbarkeitsanalyse soll laut dem Landkreis Grafschaft Bentheim untersucht werden, wo künftig Wasserstoff benötigt wird und wie Unternehmen und Gewerbegebiete versorgt werden können. Dabei werden auch Standorte abseits des geplanten Wasserstoffkernnetzes in den Blick genommen. Im Emsland und der Grafschaft Bentheim sind insgesamt 19 T-Stücke als Anschlussmöglichkeiten an das Kernnetz vorgesehen. Für die Untersuchung bitten die Landkreise Unternehmen aus der Zukunftsregion Ems-Fechte an einer Befragung zu ihren Energiebedarfen teilzunehmen. Eine Rückmeldung ist bis Ende Oktober unter dem Link auf unserer Website www.emsfechtewelle.de möglich. Das Projekt wird im Rahmen des Programms Zukunftsregion in Niedersachsen gefördert. Damit schaffe die Region frühzeitig die Grundlagen für ihre künftige Energieversorgung. Daher sei das Projekt beispielhaft, so der Landesbeauftragte für regionale Landesentwicklung, Nikolaus Jansen, bei der Förderbescheidübergabe. Die Freiwilligenagentur der Gemeinde Geeste hat gemeinsam mit der Senioren-Ansprechpartnerin Annegret Lüken ein Näh- und Begegnungscafé ins Leben gerufen. Das neue kostenfreie Angebot startet am 19. Oktober. Eingeladen sind alle, die gerne nähen und Menschen kennenlernen möchten. Das Näh- und Begegnungscafé ist als Hilfe zur Selbsthilfe sowie Nachhaltigkeit und Upcycling-Projekt gedacht. Wer hat, sollte eine eigene Nähmaschine mitbringen. Einige Maschinen gibt es auch vor Ort. Interessierte können ab dem 19. Oktober jeden dritten Montag im Monat zwischen 14.30 Uhr und 17.30 Uhr im Sport- und Jugendtreff in Dahlum vorbeikommen. Fragen beantwortet Helma Jansen. Die Telefonnummer findet ihr auf unserer Website www.emsfechtewelle.de. Der Schüttorfer Samtgemeinderat spricht heute in einer öffentlichen Sitzung unter anderem über die Übertragung von öffentlichen Bauhofaufgaben auf die Stadt Schüttorf sowie die Jahresrechnungen von 2019 und 2020 der Samtgemeinde. Daneben stellt der Seniorenbeirat seine Tätigkeiten vor. Die Sitzung beginnt heute um 18 Uhr im Sitzungssaal des historischen Rathauses in Schüttorf.
3: Und jetzt das Wetter für das Emsland und die Grafschaft Bentheim.
2: Über der Grafschaft Bentheim und dem Emsland scheint heute die Sonne. Im Laufe des heutigen Tages bekommt die Region insgesamt 10 Sonnenstunden. Die Temperaturen erreichen Höchstwerte von 21 Grad. Gegen Abend ziehen Wolken am Himmel auf. In der Nacht sinken die Temperaturen auf 12 Grad ab. Morgen und am Freitag wird es dann deutlich kälter und windiger. Morgen früh soll es regnen, den restlichen Tag über wird es bewölkt sein. Die Temperaturen erreichen nur noch maximal 14 Grad. Am Freitag erwartet uns Regen bei Höchstwerten von 13 Grad.
0: 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Es ist 15 Uhr und 36 Minuten.

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1: Um die Jahrtausendwende war sie plötzlich da und kurz darauf war sie auch schon wieder weg. Die britische Popsängerin Dido mit dem ewig langen Namen Dido Florian Clautibunvai O'Malley Armstrong. Vor ihrer Zeit als Solokünstlerin war sie Background-Sängerin bei Faithless, der Band ihres Bruders Rollo. 1999 hat sie ihr Debütalbum als Solokünstlerin auf den Markt gebracht. Kommerziell war das zunächst alles andere als erfolgreich. Als dann aber Eminem um die Ecke gekommen ist und mit ihrer Einwilligung ein Sample ihres Liedes Thank You als Grundlage für seinen Hit Stan benutzt hat, ging das Album durch die Decke. 2002 hat Dido den Echo als beste Künstlerin international, 2 Brit Awards für die beste britische Solokünstlerin und das beste britische Album, nämlich No Angel, bekommen. 2004 bekam sie 2 weitere Brit Awards, wieder als beste britische Solokünstlerin und dieses Mal für die beste britische Single White Flag. Und mit genau diesem Titel ist sie gestern vor 23 Jahren am 6. Oktober 2003 auf Platz 1 der deutschen Charts gelandet. Ihr einziger Nummer 1-Hit in Deutschland. Aus ihrem zweiten Album Live for Rent hören wir jetzt die erste Single-Auskopplung. Hier ist Dido mit White Flag.

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1: Das Überleben auf der Straße, Diebstahl, Bandenkriege und Freundschaft. Mit diesen Worten lässt sich das Buch Das Lied der Krähen von Liberdago beschreiben. Das Lied der Krähen verfolgt 6 Jugendliche bei ihrem Weg auf der Straße zu überleben. Ein Ganganführer, eine Spionin und ehemalige Akrobatin in einem Bordell, eine Magierin, ein Magierjäger, einen spielsüchtigen Scharfschützen und ein Sprengstofffabrikator mit geheimnisvoller Vergangenheit. 2 Sachen verbinden sie: der Wunsch nach Geld und ihre Freundschaft. Nachdem sie einen Auftrag bekommen, einen Magier aus dem einbruchsichersten Gefängnis zu befreien, machen sie sich auf den Weg und stoßen dabei auf immer mehr Probleme und Schwierigkeiten. Das Buch ist als Jugendroman betitelt. Ihr könnt es aber in jedem Alter noch lesen. Das Lied der Krähen ist geprägt durch Spannung, Witz und ab und zu ein paar brutale Szenen. Das Überleben auf der Straße eben. Das Buch erschien 2015 im Knorr Verlag.
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1: Ich bin Tanja Wagner. Ex-BND-Chef August Hanning sitzt in Untersuchungshaft. Laut Bundesanwaltschaft hat ein Ermittlungsrichter des Bundesgerichtshofs in Karlsruhe den Haftbefehl in Vollzug gesetzt. Hanning soll BND-Informationen, die ihm sein früherer Büroleiter zugespielt hatte, für seine Beratertätigkeit genutzt haben. Außerdem prüfen die Ermittler, ob er die Infos für eine Analyse für einen ausländischen Nachrichtendienst verwendet hat. Die geplante Expertenkommission zur Zukunft der Pflege lässt auf sich warten. Im Kabinett hat es dazu keinen Beschluss gegeben. Laut dem stellvertretenden Regierungssprecher Sebastian Hille gab es noch letzten Beratungsbedarf, der nicht mehr vor der Sitzung zu klären war. Ein Beschluss soll jetzt bis nächste Woche kommen. Der Vorstand der Deutschen Stiftung Patientenschutz nennt das ein Trauerspiel. Es scheine so, dass sich die Regierung nicht mal auf die Kommission als Kompromiss verständigen könne. Das Gremium soll bis Ende Januar Vorschläge für eine grundlegende Pflegereform für die 2030er Jahre vorlegen. Die Schulproteste in Frankreich gehen unvermindert weiter. Am Morgen kam es erneut zu einzelnen Blockadeaktionen an Gymnasien und Universitäten. Über 500 Schulen blieben vorsorglich komplett oder teilweise geschlossen.
2: Die Forderungen der Schüler sind eigentlich simpel und verständlich. Sie wollen eine bessere Ausstattung der Schulen, mehr Lehrkräfte und bessere Lernbedingungen. Eine Antwort auf die Proteste aber hat die Regierung hier in Paris noch nicht gefunden. Konkrete Zusagen gab es noch nicht. Zwar ermunterte Premier Le Cornu zur Diskussion über die Forderungen der jungen Leute und Präsident Macron mahnte zur Mäßigung bei den Polizeieinsätzen gegen die protestierenden Schüler. Die Bildungsgewerkschaften riefen daraufhin prompt zu neuen Kundgebungen am Donnerstag auf. Michael Evers, Paris.
1: In der Nähe des Münchner Flughafens könnte eine Raubkatze frei herumlaufen. Das zuständige Landesamt Erding spricht nach einer ersten Einschätzung von einem Puma.
3: Woher die mögliche Raubkatze kommt und wo sie sich derzeit aufhält, ist noch völlig unklar. Von dem Tier gibt es nach Angaben des Landratsamts eine Aufnahme. Veröffentlicht wurde die bis jetzt aber nicht. Hinweise auf einen Zirkus in der Region gibt es jedenfalls auch nicht. Die Menschen in der Region sollen Hunde nicht freilaufen lassen und kleine Kinder nicht unbeaufsichtigt draußen spielen lassen. Aus München, Julia Wasilkow.
4: Und jetzt das Wetter für das Emsland und die Grafschaft Bentheim.
5: Über der Grafschaft Bentheim und dem Emsland scheint heute die Sonne. Im Laufe des heutigen Tages bekommt die Region insgesamt 10 Sonnenstunden. Die Temperaturen erreichen Höchstwerte von 21 Grad. Gegen Abend ziehen Wolken am Himmel auf. In der Nacht sinken die Temperaturen auf 12 Grad ab. Morgen und am Freitag wird es dann deutlich kälter und windiger. Morgen früh soll es regnen, den restlichen Tag über wird es bewölkt sein. Die Temperaturen erreichen nur noch maximal 14 Grad. Am Freitag erwartet uns Regen bei Höchstwerten von 13 Grad.
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1: In Nordhorn soll im November ein besonderes Theaterprojekt umgesetzt werden, gemeinsam mit interessierten Jugendlichen und Seniorinnen und Senioren. Dabei soll es um Spaß am Theater und um den Austausch zwischen den Generationen gehen. Für das Projekt werden aktuell noch Teilnehmerinnen und Teilnehmer gesucht. Deborah Kockhaus hat einmal nachgefragt, was es mit dem Theaterprojekt auf sich hat.
2: Was haben Jugendliche und Seniorinnen und Senioren gemeinsam? Was verbindet sie trotz unterschiedlicher Erfahrungen? Genau das will das Theaterprojekt so verschieden und doch so gleich des Theaterpädagogischen Zentrums, kurz TPZ Lingen, und der Volkshochschule, kurz VHS Grafschaft Bentheim, herausarbeiten. Und das auf kreative Weise. In einem dreiwöchigen Projektzeitraum stellen Jugendliche bis 17 Jahren und Seniorinnen und Senioren ab 60 gemeinsam ein Stück auf die Beine. Und dabei erwartet sie vor allem eins, ganz viel Theater, sagt Patricia Enz, Theaterpädagogin am TPZ.
3: Genau, wir werden mit so Kennenlernen und Ensembleübungen anfangen und dann werden wir gucken, dass wir thematisch in die Arbeit einsteigen. Wir werden improvisieren, wir werden vielleicht ein bisschen schreiben, wir werden gemeinsam Szenen entwickeln und ein bisschen choreografisch arbeiten und dann gucken, was davon schafft es in die Präsentation.
2: An 5 Terminen im November kommen die Teilnehmerinnen und Teilnehmer in Nordhorn zusammen und erarbeiten das Stück unter Anleitung gemeinsam. Am Ende wird es vor Publikum präsentiert. Das Projekt soll den Austausch zwischen den Generationen, konkreter zwischen Jugendlichen und Seniorinnen und Senioren, fördern. Dafür bietet sich das Theater als Format an, sagt der Leiter des TPZ Lingen, Nils Hanraths.
4: Weil ich glaube, wenn man in so einer intergenerativen Theatergruppe spielt, also irgendwie lernt man sich einfach nochmal anders kennen. Das ist erstmal generationenunabhängig, aber wenn natürlich Jugendliche mit älteren Damen und Herren zusammen Theater machen, ja, Theater hat ja immer auch ein bisschen damit zu tun, sich in andere Sichtweisen zu denken, andere Rollen mal einzunehmen, spielerisch. Und ich glaube, gerade Theater ist da eins von. Es gibt bestimmt viele andere künstlerische Mittel, aber Theater ist da natürlich ein Mittel, was sich super anbietet.
2: Vorerfahrungen sind kein Muss. Wichtig ist das Interesse und die Lust, etwas Neues auszuprobieren. Das Stück entsteht durch die Ideen, Erfahrungen und Geschichten, die die Teilnehmerinnen und Teilnehmer mitbringen. Es soll um Themen gehen, die allen wichtig sind, unabhängig vom Alter. Wie das Ergebnis am Ende aussieht, das ist noch völlig unklar und hängt davon ab, wie sich die Teilnehmerinnen und Teilnehmer einbringen. Deswegen wünscht sich Enz
3: natürlich ein tolles Projekt, eine tolle Zeit für die Leute, die teilnehmen, dass sie miteinander in Kontakt kommen, sich nochmal anders kennenlernen oder andere Leute nochmal anders kennenlernen und ja, eine coole Zeit haben und vielleicht auch über sich selbst noch 1-2 Dinge erfahren.
2: Die Teilnahme an dem Projekt ist kostenlos. Gefördert wird es durch das Kulturreferat der Stadt Nordhorn.
1: Das Projekt startet am 1. November und geht bis zum 22. November. Wenn ihr Lust habt, an dem Theaterprojekt mitzuarbeiten, könnt ihr euch beim Theaterpädagogischen Zentrum melden. Die Kontaktdaten findet ihr unter emsfechtewelle.de.

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1: In einigen Bundesländern sind die Herbstferien schon gestartet. Bei uns in Niedersachsen ist es ab der kommenden Woche soweit. Und wir stellen fest, dass es manchmal im Oktober doch noch ziemlich warm ist. Eigentlich gar nicht so wirklich herbstlich. Werden die Herbstferien durch den Klimawandel etwa langsam zu zweiten Sommerferien? Und was heißt das für Regeln wie O bis O für das Aufziehen von Winterreifen? Das hat Deborah Kockhaus heute in unserer Morningshow Ronny Thorau gefragt.
2: Ronny, wäre statt O bis O, also Oktober bis Ostern, vielleicht langsam N bis O als Faustregel angebrachter für Winterreifen, also November bis Ostern? Weil bei teilweise über 20 Grad im Oktober Winterreifen aufzuziehen, da kommt man sich doch schon irgendwie albern vor.
3: Ja, also gefühlt werden die Oktober schon so ein bisschen weniger winterreifenbedürftig, sag ich mal. Allerdings über die letzten Jahrzehnte reden wir von einem Temperaturanstieg von so knapp 1,5 Grad. Und die Chancen, dass jetzt im Herbst schon mal ein Wintereinbruch passiert, die mögen zwar etwas kleiner werden, aber sind eben trotzdem da. Also wer täglich das Auto braucht, der sollte vielleicht doch lieber bei O bis O bleiben. Aber er kann sich vielleicht freuen, dass er eher einen Werkstatttermin für den Reifenwechsel kriegt. Weil an 20 Grad Tagen lassen das doch viele, denke ich, schleifen.
2: Aber kann man trotzdem sagen, dass Herbstferien ein bisschen mehr wie zweite Sommerferien werden?
3: Na, also vielleicht nicht so direkt vom Wetter her, weil etwas wärmer als früher heißt eben noch nicht wirklich hochsommerlich. Aber es gibt europaweite Tourismusstudien mit Hinweisen, dass sich unser Reiseverhalten vielleicht immer mehr ändert. Die klassischen warmen Urlaubsländer zum Beispiel, Italien, Spanien, Griechenland, die werden gerade attraktiver für Urlaube im Herbst, dafür weniger gefragt im Hochsommer. Also könnte man sagen, jetzt in den Herbstferien holen doch vielleicht eine Menge Leute ihren Sommerurlaub quasi nach.
2: Aber sind die typischen Urlaubshotspots darauf vorbereitet? Ich meine, Saisonende auf Mallorca zum Beispiel ist ja meist im Oktober. Vielleicht etwas früh in Zukunft?
3: Ja, gut möglich, dass man da mal umdenken wird, wenn mehr Touristen bis in den November hineinkommen. Vielleicht noch zwei persönliche Beispiele. Die Eisdiele bei uns hier um die Ecke, die hat vor 2 Jahren im Oktober zum ersten Mal nochmal wieder eröffnet. Im Oktober, weil es da einfach nochmal so schön warm war. Und ich persönlich war seit einigen Jahren Anfang November immer an die Ostsee und meine Lieblingseisdiele da, die war früher am 3. Oktober geschlossen, aber die letzten Jahre hatte sie dann Anfang November sogar noch auf. Also es gibt Anzeichen, dass Herbst und Herbstferien sommerlicher werden als früher.
1: Aber gute Nachrichten für alle Herbstfans. In den kommenden Tagen gehen die Temperaturen deutlich runter und es wird wechselhafter, passend zu den bevorstehenden Herbstferien.

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2: Mit Marie-Christine Ommer, guten Tag. Bei einem Unfall in Gersten ist heute Morgen eine 35-jährige Autofahrerin lebensgefährlich verletzt worden. Wie die Polizei mitteilt, war die Frau gegen 7.50 Uhr mit ihrem Auto auf der Droper Straße in Richtung Gersten unterwegs. Aus bislang ungeklärter Ursache kam sie in einer Linkskurve nach rechts von der Fahrbahn ab und prallte gegen einen Telefonmast und anschließend gegen einen Baum. Die 35-Jährige wurde mit lebensgefährlichen Verletzungen in ein Krankenhaus gebracht. Am Auto entstand ein Totalschaden. Die Ermittlungen zur Unfallursache laufen. Die Schleuse Glesen ist nach ihrer Fertigstellung und Inbetriebnahme vor ein paar Wochen defekt. Wie der Norddeutsche Rundfunk NDR berichtet, könne die Schleuse nach Angaben des Wasserschifffahrtsamts seit letzter Nacht nicht mehr passiert werden. Grund dafür sei ein defekter Antrieb eines Schleusentors. Dort müsse nun ein Ersatzteil eingebaut werden. Dann könne die Schleuse voraussichtlich am Donnerstagmittag wieder geöffnet werden. Das wäre nach einem 190 Millionen Euro teuren Umbau mit Abriss der alten Schleuse das zweite Mal, dass es zu Problemen an einem Schleusentor kommt. Binnenschiffer seien verärgert, so der NDR, da der Dortmund-Ems-Kanal bereits durch das Niedrigwasser auf dem Rhein überlastet sei. Die Abfallwirtschaftsbetriebe AWB des Landkreises Grafschaft Bentheim beteiligen sich an den bundesweiten Aktionswochen Jeder Stecker zählt. Das teilt der Landkreis mit. Am kommenden Freitag sind die AWB mit einem Infostand ab 13.30 Uhr auf den Wertstoffhöfen Bad Bentheim und Wilsum sowie am Samstag ab 9.30 Uhr in der Nordhorner Fußgängerzone. Vor Ort erhalten Interessierte Tipps zur richtigen Entsorgung von Elektrogeräten. Viele Elektroaltgeräte werden falsch entsorgt oder zu Hause aufbewahrt, obwohl sie wertvolle Rohstoffe enthalten. Der Landkreis weist darauf hin, dass solche Geräte auf den Wertstoffhöfen der AWB kostenlos abgegeben werden können. Zudem können bestimmte funktionsfähige Elektrogeräte sozialen Einrichtungen gespendet und Geräte in Fachwerkstätten oder Reparaturcafés repariert werden. Die Polizei sucht den Eigentümer eines Fatbikes, das bereits am 12. September in Lingen sichergestellt wurde. Laut Polizei handelt es sich um ein Fatbike der Marke Shenzhen Wutong Tong Technology Co. Trotz Ermittlungen konnte bislang kein Eigentümer ausfindig gemacht werden. Wer glaubt, es könnte sich um sein Rad handeln oder Hinweise zum Eigentümer geben kann, sollte sich bei der Polizei melden.
3: Und jetzt das Wetter für das Emsland und die Grafschaft Bentheim.
2: Über der Grafschaft Bentheim und dem Emsland scheint heute die Sonne. Im Laufe des heutigen Tages bekommt die Region insgesamt 10 Sonnenstunden. Die Temperaturen erreichen Höchstwerte von 21 Grad. Gegen Abend ziehen Wolken am Himmel auf. In der Nacht sinken die Temperaturen auf 12 Grad ab. Morgen und am Freitag wird es dann deutlich kälter und windiger. Morgen früh soll es regnen, den restlichen Tag über wird es bewölkt sein. Die Temperaturen erreichen nur noch maximal 14 Grad. Am Freitag erwartet uns Regen bei Höchstwerten von 13 Grad.
0: 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Es ist 16 Uhr und 33 Minuten.

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1: Bei Amazon gibt es seit gestern wieder große Rabattversprechen bei den sogenannten Prime Deal Days. Damit beginnt wohl auch der Schnäppchenherbst, der sich erfahrungsgemäß bis zum Black Friday und bis Weihnachten immer weiter steigert. Jäger vermeintlicher Schnäppchen sollten jetzt im Herbst aber auf einige Fallstricke achten. Ronny Thorau kann uns Tipps dazu geben. Moin Ronny.
2: Ja, hi.
1: Ronny, die Prozentzahlen, die uns riesige Rabatte versprechen, sind ja oft nur schöner Schein.
2: Ja, denn wenn da zum Beispiel 60% billiger steht, dann ist ja erstmal die Frage, 60% billiger im Vergleich wozu? Oft bezieht sich Händler da auf die ursprüngliche unverbindliche Preisempfehlung, die sowieso nie oder schon lange nicht mehr der Verkaufspreis eines Produktes war. Und so schrumpft dann der vermeintliche Rabatt oft deutlich, so Georg Trüber von der Verbraucherzentrale NRW.
3: In Wirklichkeit sind es nicht die versprochenen Prozent, die reduziert worden sind, sondern es sind eben nur 20%. Das haben wir oftmals eben festgestellt.
2: Um einen Preis wirklich einzuschätzen, helfen Preisvergleichsportale und Verbraucherschützer empfehlen, auch immer zwei davon zu verwenden, um wirklich aussagekräftigen Vergleich zu haben.
1: Okay, der eine Fallstrick sind die irreführenden Prozentzahlen. Wie tricksen Amazon und Co. noch?
2: Ja, vor allem mit Zeitdruck. Angeblich begrenzte Rabatttage, runterzählende Uhren, schrumpfende Restbestände. Alles nur psychologischer Druck, der einen zur schnellen Kaufentscheidung drängen soll. Verbraucherschützer Georg Trüber rät, sich da nicht hetzen zu lassen.
3: Es gilt immer, Ruhe zu bewahren.
2: Bester Tipp ist immer, erst checken, ob man was wirklich kaufen wollte oder zumindest gerade wirklich braucht, um dann zu gucken, ob das jetzt gerade in der Rabattschlacht bei einem Anbieter wirklich billiger ist als anderswo.
1: Gibt's denn gerade überhaupt gute Schnäppchen?
2: Also ich habe gerade mal einfach so drei Produkte gecheckt, die ich zuletzt überlegt habe zu kaufen. Und bei einem könnte ich es jetzt für 5 Euro weniger haben. Also da überlege ich, ob ich jetzt zuschlage. Besonders günstig sind auch gerade immer Eigenprodukte, die einen aber oft zum Beispiel an Amazon-Dienste binden sollen mit Folgekosten. Gerade für solche Produkte gilt immer besonders überlegen, ob man die wirklich sowieso kaufen wollte. Und dann kann man die Chance nutzen, wobei der Schnäppchenherbst ja jetzt auch noch lang ist. Also auch solche Angebote wird es wahrscheinlich in den nächsten Wochen immer wieder geben.
1: Danke für die Tipps, Ronny.
2: Sehr gerne. Tschüss.
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1: Sich um ein Kind zu kümmern, ist nicht immer leicht. Vor allem, wenn das Kind immer wieder in schwierige Situationen gerät. Im Videospiel My Child Lebensborn geht es genau darum. Ihr adoptiert am Anfang des Spiels, einige Jahre nach dem Zweiten Weltkrieg, ein Waisenkind aus Deutschland. Ihr selbst lebt in Norwegen. Eure Aufgabe ist es, euch um das Kind zu kümmern. Ihr müsst darauf achten, dass es genug zu essen hat, viel Spaß hat und generell glücklich ist. Doch dann beginnen die Mitschüler und Lehrer eures Kindes, es zu mobben und zu hänseln, weil es aus Deutschland kommt. Mit der Zeit wird euer Kind immer trauriger und zieht sich immer mehr zurück. Eure Aufgabe ist es, zu entscheiden, wie ihr eurem Kind erklärt, warum es gemobbt wird. Außerdem müsst ihr euer Kind immer wieder motivieren und stärken. My Child Lebensborn ist ein emotionales und etwas trauriges Spiel. Es befasst sich mit den historischen Ereignissen des Zweiten Weltkriegs und den Folgen, die daraus für viele Menschen entstanden sind. Das Videospiel wird euch auf seine Art direkt fesseln und ihr werdet nach dem Spielen noch oft daran denken müssen. My Child Lebensborn lässt sich auf der PlayStation, der Nintendo Switch und dem PC spielen.

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1: Ich bin Tanja Wagner. Die Mehrheit der Deutschen ist einer Umfrage zufolge tief enttäuscht von Friedrich Merz als Bundeskanzler. In Summe stimmten fast 70% der Aussage, die Kanzlerschaft von Friedrich Merz ist gescheitert, mehr oder weniger zu. Das geht aus einer Umfrage im Auftrag des Spiegels hervor.
2: In den ostdeutschen Bundesländern fällt das Urteil härter aus. Dort halten 80% der Befragten die Kanzlerschaft für gescheitert. Einen klaren Nachfolger für Merz in der Union haben die Befragten allerdings nicht im Blick. CSU-Chef Söder, Innenminister Dobrindt oder NRW-Ministerpräsident Wüst. Eine klare Mehrheit hält keinen davon für einen besseren Kanzler. Thomas Bremser, Nachrichtenredaktion.
1: Gutverdiener müssen im nächsten Jahr mehr für Kranken- und Rentenversicherung zahlen. Das Bundeskabinett hat die neuen Beitragsbemessungsgrenzen beschlossen. Wer mehr als 5.812,50 Euro im Monat verdient und gesetzlich versichert ist, zahlt mehr in die Krankenversicherung ein. Bei der Rente erhöhen sich die Beiträge ab 8.450 Euro brutto im Monat. Laut Bundessozialministerium orientiert sich die Anpassung an der Lohnentwicklung. Der Bundesrat muss noch zustimmen, das gilt aber als Formsache. Der Tankrabatt wird laut IFO-Institut nicht vollständig weitergegeben. Beim Diesel hätten die Tankstellen von den 17 Cent Steuersenkung je Liter durchschnittlich 15 Cent weitergegeben. Ähnlich sehe es beim Superbenzin E5 und E10 aus.
3: Die IFO-Forscher waren schon beim Tankrabatt im Mai und Juni zu dem Ergebnis gekommen, dass die 17 Cent nicht vollständig an die Autofahrenden weitergegeben wurden. Jetzt beobachten sie den neuen Tankrabatt seit Tagen genau und kritisch. Interessantes Ergebnis: Zum Start letzten Donnerstag wurde der Tankrabatt demnach vollständig weitergegeben, aber schon am Wochenende deutlich weniger. Onni Torchau, Berlin.
1: Der Chemie-Nobelpreis geht in diesem Jahr nach Frankreich und Japan. Und zwar an zwei Grundlagenforscher, deren Arbeit unter anderem bei der Entwicklung von Medikamenten entscheidend ist. Das teilte die Königlich-Schwedische Akademie der Wissenschaften mit. Die Forschung der beiden dreht sich um Chiralität. Viele Moleküle existieren als zwei Varianten. In der Medizin ist das enorm wichtig, weil eine Variante wirkt, die andere aber schaden kann.
4: Und jetzt das Wetter für das Emsland und die Grafschaft Bentheim.
5: Über der Grafschaft Bentheim und dem Emsland scheint heute die Sonne. Im Laufe des heutigen Tages bekommt die Region insgesamt 10 Sonnenstunden. Die Temperaturen erreichen Höchstwerte von 21 Grad. Gegen Abend ziehen Wolken am Himmel auf. In der Nacht sinken die Temperaturen auf 12 Grad ab. Morgen und am Freitag wird es dann deutlich kälter und windiger. Morgen früh soll es regnen, den restlichen Tag über wird es bewölkt sein. Die Temperaturen erreichen nur noch maximal 14 Grad. Am Freitag erwartet uns Regen bei Höchstwerten von 13 Grad.
0: 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Es ist 17 Uhr und 3 Minuten.

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1: Ende September haben wir euch einen Überblick über Veranstaltungen im Kulturzentrum Alte Weberei in Nordhorn gegeben. Da haben wir aber nur über einen Teil der Veranstaltungen gesprochen, weil es so viel zu erzählen gab. Jetzt gibt's den zweiten Teil und den präsentiert euch wie gewohnt Nele Uwe Hageböck von der Alten Weberei.
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1: Wir machen es alle täglich, die meisten wahrscheinlich morgens nach dem Frühstück und abends vorm Schlafengehen. Zähne putzen. Viele von uns verwenden zum Reinigen der Zähne neben der Zahnbürste vermutlich auch Zahnseide und oder Interdentalbürsten. Aber was hat das mit unserem Umwelttipp zu tun? Ganz einfach, meine Kollegin Marie-Christine Ommer hat sich für euch schlau gemacht, wie ihr eure Zähne möglichst schadstoff- und plastikfrei putzen könnt. Marie-Christine, was sind die ersten Schritte?
2: Als allererstes sollten diejenigen unter uns, die noch Plastikzahnbürsten benutzen, auf Zahnbürsten aus Zellulose oder Bambus umsteigen. Wie der Bund für Umwelt- und Naturschutz Deutschland, BUND, erklärt, können Handzahnbürsten aus Plastik Schadstoffe im Griff enthalten. Die sogenannten polyzyklischen aromatischen Wasserstoffe, PAK. Sie sind krebserregend. Die Alternativen aus Bambus oder Zellulose haben den Vorteil, dass sie nicht nur gesundheitlich unbedenklich, sondern auch biologisch abbaubar sind. Sie können nach Angaben des BUND am Ende ihrer Lebensdauer einfach im Biomüll entsorgt werden. Wegen des erleichterten Putzens beliebt sind elektrische Zahnbürsten. Sie können ebenfalls schadstoffbelastet sein. Im mechanischen Inneren oder im Stromkabel können sich Schadstoffe befinden, so der BUND. Aber auch in dieser Sparte des Zähneputzens werden Schritte in Richtung eines nachhaltigeren Putzens unternommen. Beim Wechseln des Kopfes der Zahnbürste kann mit einer Bambusaufsteckbürste sonst anfallender Plastikmüll eingespart werden.
1: Die Zahnbürste ist ja nicht das einzige Utensil der Zahnpflege, das aus Plastik besteht. Wie sieht es denn mit anderen Bestandteilen wie Zahnseide und Interdentalbürsten aus? Gibt es dafür auch Alternativen?
2: Ja, die gibt es. Üblicherweise besteht Zahnseide aus Kunststoff oder Nylon. Sie basieren auf Erdöl und sind meistens in einem Plastikbehälter verpackt. Eine Alternative dazu bietet Biozahnseide. Sie besteht aus nachwachsenden und biologisch abbaubaren Naturfasern wie Seide und wird mit einer Wachsschicht veredelt. Nachhaltige und plastikfreie Zahnseide oder Zahnseide-Sticks bekommt ihr in den meisten Drogeriemärkten vor Ort oder online. Noch gründlicher als mit Zahnseide lassen sich die Zähne mit Interdentalbürsten reinigen. Doch auch sie bestehen üblicherweise aus Plastik. Mittlerweile gibt es als Alternative Interdentalbürsten mit einem Bambusgriff. Bei diesen bestehen die Borsten allerdings größtenteils weiterhin aus Nylon. Somit sind auch bei ihnen maximal die Verpackung und der Griff plastikfrei.
1: Hier gibt es also noch Verbesserungsbedarf. Wie sieht es denn aus mit Zahnpasta? Kann ich die ganz im Do-it-yourself-Stil selber zusammenrühren?
2: Zahnpasta selber zu machen empfiehlt sich nicht, sagt die Deutsche Gesellschaft für Präventivzahnmedizin, DGPZM. Grund dafür ist das fehlende Fluorid, welches das Kariesrisiko senkt. Karies entsteht durch bakterielle Zahnbelege, den Plaque. Diese bilden Säuren, die Mineralien aus dem Zahnschmelz lösen und diesen somit schädigen. Zahnpasta mit Fluorid gebe den Zähnen Mineralien zurück und mache sie widerstandsfähiger gegen Säuren, so die Stiftung Warentest. Plastik- und schadstofffreie Alternativen für herkömmliche Zahnpasta können Zahnputztabletten mit Fluorid sein. Ihr bekommt die oft in Glasbehältern verpackten Tabletten online und in Drogeriemärkten vor Ort. Aber auch in Unverpacktläden gibt es die. Einige Biozahnpasten werden ebenfalls plastikfrei verpackt, zum Beispiel im Glastiegel und enthalten neben Fluorid ausschließlich natürliche Inhaltsstoffe. Generell gilt, beim Einkaufen solltet ihr neben dem Griff zu plastikfreien Alternativen auch die Inhaltsstoffe überprüfen. Dafür bietet es sich an, gezielt Apps zu verwenden, die einem sagen, ob und welche der Inhaltsstoffe eines Produktes gesundheitsgefährdend sein können. Der BUND hat dafür die ToxFox-App entwickelt. Mit ihr könnt ihr nachsehen, was wirklich in Alltagsprodukten, wie beispielsweise Zahnpasta und Co., drin ist.
1: Vielen Dank, Marie-Christine. Mit diesen Tipps können wir nun alle unsere Zähne schadstoff- und plastikfrei putzen. Da freut sich nicht nur die Umwelt, das ist auch gut für unsere Zähne. 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
2: Mit Marie-Christine Ommer, guten Tag. Bei einem Unfall in Gersten ist heute Morgen eine 35-jährige Autofahrerin lebensgefährlich verletzt worden. Wie die Polizei mitteilt, war die Frau gegen 7.50 Uhr mit ihrem Auto auf der Droper Straße in Richtung Gersten unterwegs. Aus bislang ungeklärter Ursache kam sie in einer Linkskurve nach rechts von der Fahrbahn ab und prallte gegen einen Telefonmast und anschließend gegen einen Baum. Die 35-Jährige wurde mit lebensgefährlichen Verletzungen in ein Krankenhaus gebracht. Am Auto entstand ein Totalschaden. Die Ermittlungen zur Unfallursache laufen. Die Schleuse Glesen ist nach ihrer Fertigstellung und Inbetriebnahme vor ein paar Wochen defekt. Wie der Norddeutsche Rundfunk NDR berichtet, könne die Schleuse nach Angaben des Wasserschifffahrtsamts seit letzter Nacht nicht mehr passiert werden. Grund dafür sei ein defekter Antrieb eines Schleusentors. Dort müsse nun ein Ersatzteil eingebaut werden. Dann könne die Schleuse voraussichtlich am Donnerstagmittag wieder geöffnet werden. Das wäre nach einem 190 Millionen Euro teuren Umbau mit Abriss der alten Schleuse das zweite Mal, dass es zu Problemen an einem Schleusentor kommt. Binnenschiffer seien verärgert, so der NDR, da der Dortmund-Ems-Kanal bereits durch das Niedrigwasser auf dem Rhein überlastet sei. Die Abfallwirtschaftsbetriebe AWB des Landkreises Grafschaft Bentheim beteiligen sich an den bundesweiten Aktionswochen Jeder Stecker zählt. Das teilt der Landkreis mit. Am kommenden Freitag sind die AWB mit einem Infostand ab 13.30 Uhr auf den Wertstoffhöfen Bad Bentheim und Wilsum sowie am Samstag ab 9.30 Uhr in der Nordhorner Fußgängerzone. Vor Ort erhalten Interessierte Tipps zur richtigen Entsorgung von Elektrogeräten. Viele Elektroaltgeräte werden falsch entsorgt oder zu Hause aufbewahrt, obwohl sie wertvolle Rohstoffe enthalten. Der Landkreis weist darauf hin, dass solche Geräte auf den Wertstoffhöfen der AWB kostenlos abgegeben werden können. Zudem können bestimmte funktionsfähige Elektrogeräte sozialen Einrichtungen gespendet und Geräte in Fachwerkstätten oder Reparaturcafés repariert werden. Die Polizei sucht den Eigentümer eines Fatbikes, das bereits am 12. September in Lingen sichergestellt wurde. Laut Polizei handelt es sich um ein Fatbike der Marke Shenzhen Wutong Tong Technology Co. Trotz Ermittlungen konnte bislang kein Eigentümer ausfindig gemacht werden. Wer glaubt, es könnte sich um sein Rad handeln oder Hinweise zum Eigentümer geben kann, sollte sich bei der Polizei melden.
3: Und jetzt das Wetter für das Emsland und die Grafschaft Bentheim.
2: Über der Grafschaft Bentheim und dem Emsland scheint heute die Sonne. Im Laufe des heutigen Tages bekommt die Region insgesamt 10 Sonnenstunden. Die Temperaturen erreichen Höchstwerte von 21 Grad. Gegen Abend ziehen Wolken am Himmel auf. In der Nacht sinken die Temperaturen auf 12 Grad ab. Morgen und am Freitag wird es dann deutlich kälter und windiger. Morgen früh soll es regnen, den restlichen Tag über wird es bewölkt sein. Die Temperaturen erreichen nur noch maximal 14 Grad. Am Freitag erwartet uns Regen bei Höchstwerten von 13 Grad.
0: 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Es ist 17 Uhr und 33 Minuten.

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1: Eine Fußball-Ära ist in der vergangenen Nacht zu Ende gegangen. Superstar Lionel Messi ist zum letzten Mal für die argentinische Nationalmannschaft aufgelaufen. Nach dem Testspiel gegen Benin wurde Messi von den Fans in Buenos Aires frenetisch gefeiert. Darüber spreche ich jetzt mit Thomas Bremser. Moin Thomas.
2: Grüß dich.
1: Thomas, wie groß waren denn die Emotionen bei Messi und den Fans?
2: Messi ist für Fußballfans in Argentinien wirklich ein Gott. Und wenn der sich verabschiedet, fließen natürlich Tränen. Bei Messi, den Fans, seinen Söhnen und auch den Mitspielern. Er erlebe wohl den traurigsten Tag seiner Karriere, den Abschied von der Nationalmannschaft. Er werde es vermissen, diese Farben zu tragen. Die Abschiedsworte von Messi wurden immer wieder unterbrochen von Sprechchören der 85.000 Fans.
1: Wie genau hat Argentinien seinen Superstar denn verabschiedet?
2: Schon vor dem Testspiel war auf dem Platz ein riesengroßes himmelblau-weißes Trikot zu sehen mit Messis Nummer 10 und einem Gracias. Nach dem Spiel gab es eine Drohnenshow, ein Feuerwerk und eine emotionale Gesangseinlage. Noch eine Nacht mit Leo. Der griff dann zum Mikro und sagte zum Schluss:
3: Orgulloso de ser argentino. Muchas gracias. Los quiero.
2: Ich bin stolz darauf, Argentinier zu sein. Vielen Dank, ich liebe euch. Fast eine Stunde nach Spielende verließ Messi den Platz mit Ehefrau und seinen Söhnen.
1: Wie erfolgreich war Messi denn für sein Land?
2: Messi brauchte tatsächlich einen langen Anlauf, um in der Nationalmannschaft die ganz großen Erfolge zu feiern. Der Gewinn der Copa America 2021 war der erste wichtige Titel. Absoluter Höhepunkt natürlich der WM-Triumph 2022 in Katar. Ein weiterer Erfolg bei der Copa America und zwei Vize-Weltmeisterschaften runden seine beeindruckende Laufbahn ab in der Nationalmannschaft. Er ist dort Rekordspieler mit 208 Spielen und Rekordtorschütze mit 126 Toren. Sein letztes erzielte Messi standesgemäß in seinem letzten Spiel den 3:0-Endstand per Elfmeter.
1: Danke, Thomas.
2: Ja, bitteschön.

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1: In einer Sterneküche geht es wild zu. 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
1: Ich bin Tanja Wagner. Der frühere BND-Präsident August Hanning kommt in Untersuchungshaft. Ein Ermittlungsrichter am Bundesgerichtshof in Karlsruhe setzte den Haftbefehl gegen den 80-Jährigen in Vollzug. Ihm wird Spionage vorgeworfen. Hanning war gestern festgenommen worden.
2: Nach seiner Beamtenlaufbahn soll Hanning über Jahre von seinem früheren Büroleiter interne BND-Dokumente bekommen und für seine Tätigkeit als Sicherheitsberater verwendet haben. Kunden dieses Geschäftsmodells sollen unter anderem Nachrichtendienste anderer Länder gewesen sein. Welche genau ist unklar, auch welche geheimen BND-Infos so nach außen gedrungen sind. Jan-Henner Reitze, Nachrichtenredaktion.
1: Der Tankrabatt kommt nicht voll bei den Verbraucherinnen und Verbrauchern an. Das sagen IFO-Institut und ADAC. Besonders bei E10 gibt's noch eine deutliche Lücke zum möglichen Preisrückgang von rund 17 Cent je Liter. Der Wirtschaftsverband Fuels und Energy widerspricht, die Entlastung komme durchweg in voller Höhe an. Ökonomen kritisieren den Rabatt außerdem als wenig zielgenau. Gerade Haushalte mit geringem Einkommen und kleinen Autos profitieren kaum. Das Kabinett hat einen Gesetzentwurf gegen digitale Gewalt beschlossen. Vorgesehen sind neue Straftatbestände etwa für sexualisierte Deepfakes, digitalen Voyeurismus, Cyberstalking und bestimmten Identitätsmissbrauch.
3: Wer eine nackte Frau ungefragt am Strand fotografiert oder einen nackten Mann ohne Erlaubnis in der Sauna filmt, macht sich künftig strafbar, wenn das Gesetz dann in Kraft tritt. Und wer sich Bilder einer realen Vergewaltigung ansieht oder auf dem Laptop oder in der Cloud hat, das alles wird zur Straftat. Bestraft wird künftig auch, wer unter dem Namen eines anderen Dinge im Netz verbreitet, die dem Ansehen dieses Menschen schaden können. Identitätsdiebstahl. Lea Matschulat, Nachrichtenredaktion.
1: Die Polizei hat eine international agierende Goldschmugglerbande ausgehoben. Bei Durchsuchungen in mehreren Bundesländern sowie in den Niederlanden hat es 3 Festnahmen gegeben. Außerdem wurden Gold und mehrere 10.000 Euro Bargeld sichergestellt. Die Bande soll über Jahre hinweg mit Drogengeldern bei Juwelieren Altgold angekauft, eingeschmolzen und in die Türkei geschmuggelt haben. Umgerechnet im Wert von bis zu 210 Millionen Euro.
4: Und jetzt das Wetter für das Emsland und die Grafschaft Bentheim.
5: In der Nacht ziehen von Westen dichte Wolken mit Regen auf. Die Tiefstwerte sinken auf 9 bis 11 Grad. Am Donnerstag steht dann ein Wetterwechsel bevor mit dichten Wolken, Regen und deutlich kühleren Temperaturen. Es wird herbstlicher bei 13 bis 15 Grad.
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6: Und hier ist wieder Schick, das Magazin für Kultur und Geschmack aus Lingen an der Ems. Im Studio Peter Lütje. Herzlich willkommen. Und wir starten wie immer mit Musik. Heute mit den Hausmartens Happy Hour.

So, ich habe ja vor einigen Wochen, vor einigen Monaten, ich bin ja nur einmal im Monat hier im Studio, vor einigen Monaten über drei weibliche Künstlerinnen gesprochen. Und ich habe gedacht, ich werde jetzt mal das weiter fortführen. Vielleicht ein bisschen kürzer, ein paar Künstlerinnen pro Sendung mehr. Und das so zu einer losen Reihe machen, das werde ich nicht jedes Mal machen. Manchmal habe ich ja auch Gäste oder es gibt Themen, die mir unter den Nägeln brennen. Und heute habe ich hier mal eine meiner Lieblingsporträtistinnen als erstes ausgesucht. Und zwar ist das Elisabeth Vigée-Lebrun, eine französische Porträtmalerin, geboren 1755 und gestorben 1842, die schon mit 15 Jahren und bevor sie an der Kunstakademie war, sich und ihre Mutter und ihren kleinen Bruder mit ihrer Porträtmalerei finanzieren konnte. Also eine mit 15 Jahren eine außerordentlich talentierte junge Dame, die von ihrem Vater, der früh verstorben ist, eben im zarten Alter von 13, 14 unterwiesen wurde in der Porträtmalerei. Das war der Porträtist, der einen recht ordentlichen Namen hatte damals, Louis Vigée. Und sie konnte, was eine große Ausnahme war in der Zeit, das war also Ende des 18. Jahrhunderts, eben an die Kunstakademie in Paris gehen. Mit 21 hat sie dann auch einen Maler geheiratet, Pierre Lebrun, Maler und Kunsthändler. Und der hat ihr dann auch so den Eintritt in die High Society der Zeit bis hoch zur Königin verschafft oder die Tür geöffnet. Sie hat dann durch ihr Talent hat sie sozusagen das alles weiterentwickelt und kam sehr, sehr gut zurecht mit ihrer Malerei, hat also auch die Königin Marie Antoinette gemalt, hat einen sehr feinen, fluffigen, lichtvollen Stil gehabt. Es gibt so ein sehr bekanntes Selbstporträt von ihr mit Sonnenhut, wo der Schatten ihr halbes Gesicht wo der Hut ihr halbes Gesicht verschattet, aber man erkennt trotzdem, ihre Augen leuchten sozusagen aus diesem Schatten heraus. Das war damals ein phänomenales Selbstporträt und hat eben auch für Eigenwerbung gesorgt von Elisabeth Vigée-Lebrun. Und natürlich ist sie dann, sie hat ja doch weit ins 19. Jahrhundert hineingelebt, gezwungen gewesen, als die Französische Revolution kam, war sie gezwungen, mit ihrer 9 Jahre alten Tochter zu fliehen und war in Rom, Rom, Wien, in Russland, in St. Petersburg und Moskau und auch in Berlin, England, Schweiz und ist dann 1809 nach Frankreich zurückgekommen. Es hat dann in Paris gelebt und auch in Louveciennes. Dort hatte sie ein Landhaus, also sie hatte doch auch einiges Vermögen dann schon angesammelt.
wo sie Salons abgehalten hat, also so Gesprächspartys, so Diskussionsdebattenpartys, die damals eben sehr en vogue waren. Und hat aber weiterhin gemalt. Dass also die Kunsthistoriker vermuten oder schätzen ihr Gesamtwerk auf mehr als 600 Werke, von denen nicht alle, leider nicht alle erhalten sind, aber ja, das ist eben eine der großen, erfolgreichen, auch wirklich in der internationalen Kunstwelt im 18. und 19. Jahrhundert auch in ihrer Zeit anerkannten großen Künstlerin, was natürlich in der Zeit doch immer noch eine große Ausnahme war. Und es gibt ein unglaublich gutes eine Porträtbüste von ihr, von einem Kollegen angefertigt, dessen Name mir jetzt auf die Schnelle nicht einfällt. Das ist in unglasierter Keramik, so bräunlich, also rotbraune Keramik. Aber da merkt man schon, die muss auch wahnsinnig hübsch gewesen sein und wahnsinnig lebhaft. Denn diese Porträtbüste ist also sehr, sehr schön anzusehen und auch sehr, sehr dynamisch und sehr, ja, charaktervoll. Wenn man die Gelegenheit hat, mal etwas von ihrem Original zu sehen, sollte man das unbedingt tun. Ansonsten vielleicht einfach mal googeln nach Bildern von ihr. Elisabeth Vigée, also Vigée-Lebrun, mal googeln. So, ich mache jetzt aber, ich habe mir eine neue CD mal wieder gekauft von den Small Faces und davon spiele ich jetzt Shake.

Ja, da habe ich gleich noch ein bisschen Led Zeppelin hinterhergeschickt. Das war Heartbreaker für die wenigen, die es nicht erkannt haben. Weil ich immer finde, dass die Small Faces und und Led Zeppelin, das ist so ein Ursprung, ja, dieser Blues, der dem zugrunde liegt, das ist so eine Suppe, aus der die entstanden sind. Das ist ganz interessant, wenn man mal die Gelegenheit hat, kann man sich mal so ein paar Sachen von denen hintereinander anhören. Vielleicht besonders Whole Lotta Love von Led Zeppelin und You Need Lovin' von den Small Faces, also das Stück von den Small Faces ist etwas älter. Kann man sich mal anhören. Gut, wir sind aber jetzt wieder bei den Künstlerinnen. Ich habe jetzt als nächstes rausgesucht Hilma af Klint, eine schwedische Künstlerin, die 1862 geboren ist und 1944 gestorben ist, die eigentlich so ein bisschen als die Erfinderin oder Gründerin der abstrakten Kunst gilt, die dahin gekommen ist, gar nicht so aus maltheoretischen Überlegungen, wie das zum Beispiel später bei Malevich oder also bei den russischen Konstruktivisten, Kandinsky, Mondrian auch, ne, der holländische, das waren ja dann eher so Überlegungen, die aus der Malerei kamen bei Hilma af Klint, die also zu der abstrakten Malerei früher gekommen ist als all die, die ich eben aufgezählt habe, kam das aus so einer theosophischen, spirituellen Bewegung. Die hatten Hilma af Klint und ihre Freundin, Gefährtin Cornelia Cederberg, Sigrid Hedman und Mathilda Nilsson aus Schweden, kamen aus einer Vereinigung, die sich Edelweiß Society nannte, die sich mit theosophischen Lehren von zum Beispiel Helena Blavatsky und anderen spiritualistischen Vordenkern beschäftigt haben. Und die waren alle in paranormale, spirituelle, ja, Geisterwelten, aber auch so, ob die Natur beseelt ist, war eine Frage, die sie beschäftigt hat. Also sie haben eben auch sich so Pflanzen- und Tierwelten angeschaut und haben daraus dann eben auch so verschiedene visualisiert, also haben ihre Gedanken dazu visualisiert in so kreisförmigen, spiralförmigen Kompositionen, teilweise sehr groß, also fast so 2 auf 3 Meter gibt es Bilder von Hilma af Klint. Und die ist jetzt in den letzten 10, 20 Jahren so um und bei wiederentdeckt worden und hat eben einen großen Hype erfahren in der Kunstwelt und war aber eigentlich nie, also sie wurde auch ganz offen genannt bei Kandinsky, der ja eben auch eine eben dieses Buch geschrieben hat über das Geistige in der Kunst, also. Und er bezieht sich da durchaus auch eben auf Hilma af Klint. Das war ein Vorbild für die Leute. Denn also Kandinsky war etwas jünger als sie.
Und Hilmar af Klint, die ersten abstrakten Kompositionen waren, hat sie schon so um 1890 rum geschaffen, während bei Kandinsky ging das eben erst so um den Ersten Weltkrieg halt los. Und eine große, interessante schwedische Malerin, die auch einigermaßen viele Werke hinterlassen hat. Ich mach mal weiter mit ein bisschen Musik. Ich habe jetzt die Beatles aufgelegt. Here, There and Everywhere.

So, wir kommen wieder zu unseren Künstlerinnen. Ich habe jetzt als nächstes ausgesucht Suzanne Valadon, eine, ja, das ist so, sie gehört so ein bisschen zu der zweiten, ja, das sind so die Fauvisten, vielleicht, sie gehört in die Zeit von Henri de Toulouse-Lautrec. Sie hat eigentlich für ihre Zeit einen sehr eigenen Stil. Sie ist ein bisschen jünger als die eben von mir porträtierte Hilma af Klint, 1865 geboren, 1938 gestorben. Eine französische Malerin. Ich glaube, fauvistisch ist das richtig. Fauve, das die Wilden, das war eben eine französische Malschule in Paris. Und das waren so ihre, das waren Leute, die kamen so ein bisschen aus dem Jugendstil und haben das Ganze und sind vielleicht so in etwa gleichzusetzen mit den deutschen Expressionisten, aber doch nicht ganz, weil da der Jugendstil, der ist bei den Fauvisten doch noch deutlicher zu sehen. Und es ist nicht ganz so, ich sag jetzt mal ganz lapidar hingeklärt, wie bei den deutschen Expressionisten, sondern die Körper oder die Porträts, die sind schon sehr grob, sehr stilisiert auch teilweise, aber eben nicht so aus Strichen zusammengehauen, sondern doch noch etwas ausmodelliert. Das berühmteste Bild von Suzanne Valadon ist, würde ich sagen, die The Joy of Life, also The Joie de Vivre, die Freude am Leben, was so eine Gruppe von Aktmodellen zeigt, die da in der Natur sind einfach nur, also die sitzen, stehen, liegen. Und es ist vielleicht ein bisschen an dem Picknick im Grün, dem von Edouard Manet angelehnt, aber ein bisschen eben abstrakter, ein bisschen wilder. Und sie ist bekannt geworden mit ihren, ja, Aktbildern von Frauen, die eben doch immer etwas Rohes an sich hatten, was eben gar nicht so üblich war. Der weibliche Körper wurde auch in der Zeit immer noch idealisiert und sie hat eben so ein bisschen das rohe Leben dargestellt, eben so Frauenporträts und auch, was sehr, sehr ungewöhnlich war eben für die Zeit, Aktbilder von Männern, also ein Aktbild eines Mannes von einer Frau gemalt, das war eigentlich etwas sehr, sehr Unerhörtes in der Zeit. Sie war auch eine große Partymaus, also sie ist auch bekannt geworden als Modell in verschiedenen Bildern von Henri de Toulouse-Lautrec oder auch von Pierre-Auguste Renoir. Der Toulouse-Lautrec, der sie da mit einem Kater, also nach einem Besäufnis sozusagen darstellt. Und sie war eben auch, ja, eine, ja, recht trinkfeste Frau und passte da eben ganz gut in diese Pariser Kunstszene. Henri de Toulouse-Lautrec, das war ja auch kein Kind von Traurigkeit in der Hinsicht. Und war eben auch dann
dadurch, vielleicht auch dadurch recht anerkannt. Ist dann auch als erste Frau überhaupt in die Société Nationale des Beaux-Arts, also die nationale, Entschuldigung, in die nationale Gesellschaft der schönen Künste aufgenommen worden, was also eben eine große und sehr offizielle Vereinigung bildender Künstler in Frankreich war. Und ihr Sohn Maurice Utrillo, ist auch ein berühmter Künstler geworden, der, wie ich gerade sehe, auch gar nicht so weit nach ihr schon gestorben ist. Sie ist 38 gestorben, er ist 55 gestorben. Ja. Ich mache noch ein bisschen Musik und dann geht's weiter. Ich suche jetzt mal die nächste Künstlerin raus. Jetzt kommt, eben hatte ich ja noch zwei. Ich brauche mal ein bisschen mehr Zeit. Das sind also kurze Titel hier. Ich brauche ein bisschen Zeit, um sowohl die Musik zu wechseln, als auch mir die nächste Künstlerin hier bereitzulegen. Deswegen spiele ich dann oft zwei Sachen hintereinander. Jetzt habe ich nur Zeit, eigentlich für ein Stück. Ich muss mal sehen, vielleicht hänge ich da nochmal die Beatles hinten dran. Wir werden sehen.

So, ich habe wieder was rausgesucht und zwar die Malerin eines meiner Lieblings-Selbstporträts rausgesucht. Erstaunlich viele Selbstporträts hier heute. Aber wir sind auch immer noch im frühen 20. Jahrhundert jetzt. Und es geht um Sinaida Yevgenievna Serebryakova. Also ein etwas schwieriger Name, aber eine tolle Malerin, geboren 1884, gestorben 1967 in Paris. Geboren ist sie in Russland. Ich sehe jetzt gerade nicht, wo sie genau herkam. In Kharkiv, also eine Ukrainerin eigentlich, aber eben im Russischen Reich geboren und ist dann in Paris gestorben. Sie ist nach der Revolution von 1918, 1919 nach Westeuropa geflohen und hat jetzt sehe ich gerade, ja, sie ist vorher auch schon ganz schön rumgekommen. Ich muss mir das ja, ich weiß leider ziemlich wenig von ihr, so aus der eigenen Erfahrung. Ist also schon im frühen Leben war sie in Italien, kam aus nicht ganz so sehr bescheidenen Verhältnissen, ist nach Italien gekommen, ist dann wieder nach St. Petersburg zurückgegangen und hat dann von 1905 bis 1906 in Paris studiert, hatte aber vorher auch schon in St. Petersburg Kunst studiert. Und ist dann 1906 wieder nach St. Petersburg zurückgekommen. Das tolle Selbstporträt am Toilettentisch, so heißt das, das ist 1909 entstanden und befindet sich heute in der Tretjakow-Galerie, also in Russland. Und sie war... sie war eingeschneit und sie hatte eigentlich einen Termin gemacht mit einem Modell, was sie malen wollte, und das Modell konnte nicht kommen und deswegen musste sie sich dann selber malen und hat eben dieses wunderbare Selbstporträt, wie sie sich die Haare kämmt und vor ihr stehen eben so Utensilien, die auf einem Toilettentisch Anfang des 20. Jahrhunderts standen. Sie ist dann eben sie ist also während des Ersten Weltkriegs in Russland geblieben, hat viele Themen des russischen Landlebens gemalt. Und ist dann sogar also aufgenommen worden in die Zaristische Akademie der Künste und ist dann aber wegen der Februarrevolution hat diese Aufnahmezeremonie dann nicht mehr geklappt und sie ist nicht aufgenommen worden, ist dann eben später nach Paris gegangen und hat dort einen Maler
Leben geführt. Ein auch einigermaßen ordentlich erfolgreiches. Und ja, es 1900, hatte ich gesagt, 1967 dort im hohen Alter von 82 Jahren gestorben. Eine berühmte Malerin, die ich jetzt erst so richtig entdecke, während ich das hier erzähle. Ich kannte sehr, sehr wenig Bilder von ihr, vor allem eben immer dieses am Toilettentisch, was ich sehr, sehr toll finde. Der Blick von ihr ist mit hochgezogener Augenbraue, einer hochgezogenen Augenbraue. Sehr, sehr toll. So, jetzt muss ich mal gucken. Ah ja, ich hatte jetzt aufgelegt hier die Yardbirds, Too Much Monkey Business. Five Live Yardbirds!

So, und da habe ich gleich noch ein das Experiment mit den Small Faces und Led Zeppelin starten möchte, verabschiede ich mich hier jetzt schon mal. Wünsche Ihnen allen eine gute Zeit und euch, und wir hören uns wieder, so Gott will, am 4. November 18.03 Uhr auf dieser Welle. Macht es gut. Und hier kommen jetzt hintereinander Small Faces, You Need Loving und Led Zeppelin, Whole Lotta Love. Und mal hören, wie die zusammen und hintereinander klingen.

0: diese für einen ausländischen Nachrichtendienst verwendet hat. Die geplante Expertenkommission zur Zukunft der Pflege lässt auf sich warten. Im Kabinett hat es dazu keinen Beschluss gegeben. Laut dem stellvertretenden Regierungssprecher Sebastian Hille gab es noch letzten Beratungsbedarf, der nicht mehr vor der Sitzung zu klären war. Ein Beschluss soll jetzt bis nächste Woche kommen. Der Vorstand der Deutschen Stiftung Patientenschutz nennt das ein Trauerspiel. Es scheine so, dass sich die Regierung nicht mal auf die Kommission als Kompromiss verständigen könne. Das Gremium soll bis Ende Januar Vorschläge für eine grundlegende Pflegereform für die 2030er Jahre vorlegen. Die Schulproteste in Frankreich gehen unvermindert weiter. Am Morgen kam es erneut zu einzelnen Blockadeaktionen an Gymnasien und Universitäten. Über 500 Schulen blieben vorsorglich komplett oder teilweise geschlossen.
1: Die Forderungen der Schüler sind eigentlich simpel und verständlich. Sie wollen eine bessere Ausstattung der Schulen, mehr Lehrkräfte und bessere Lernbedingungen. Eine Antwort auf die Proteste aber hat die Regierung hier in Paris noch nicht gefunden. Konkrete Zusagen gab es noch nicht. Zwar ermunterte Premier Le Cornu zur Diskussion über die Forderungen der jungen Leute und Präsident Macron mahnte zur Mäßigung bei den Polizeieinsätzen gegen die protestierenden Schüler. Die Bildungsgewerkschaften riefen daraufhin prompt zu neuen Kundgebungen am Donnerstag auf. Michael Evers, Paris.
0: In der Nähe des Münchner Flughafens könnte eine Raubkatze frei herumlaufen. Das zuständige Landesamt Erding spricht nach einer ersten Einschätzung von einem Puma.
2: Woher die mögliche Raubkatze kommt und wo sie sich derzeit aufhält, ist noch völlig unklar. Von dem Tier gibt es nach Angaben des Landratsamts eine Aufnahme. Veröffentlicht wurde die bis jetzt aber nicht. Hinweise auf einen Zirkus in der Region gibt es jedenfalls auch nicht. Die Menschen in der Region sollen Hunde nicht freilaufen lassen und kleine Kinder nicht unbeaufsichtigt draußen spielen lassen. Aus München, Julia Wasilkow.
3: Und jetzt das Wetter für das Emsland und die Grafschaft Bentheim.
4: In der Nacht ziehen von Westen dichte Wolken mit Regen auf. Die Tiefstwerte sinken auf 9 bis 11 Grad. Am Donnerstag steht dann ein Wetterwechsel bevor mit dichten Wolken, Regen und deutlich kühleren Temperaturen. Es wird herbstlicher bei 13 bis 15 Grad.
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Ja, hallo, einen hoffentlich nicht letzten schönen Abend in die Grafschaft und hier in die Region. Willkommen zu meinem Groove. Heute gibt es mal wieder eine wilde Mischung an Stilen, und zwar Soul, Funk, bisschen Reggae und ein bisschen House gibt es. Also lassen Sie sich gerne drauf ein.

0: Ja, die Aufforderung zum Tanzen kennen ja einige, die mir öfter zuhören. Dieses Mal sind das Lieder von jemandem, die gerne selber tanzen. Also rückwärts I Love to Dance von Club Groove. Dann gab es Mind as a Dancer im Itzko Remix von Belle Cobain. Und Dancing in the Sun von 49 Beats. Die nächste Runde bestreiten Clean Bandit und Omalai, Stromae und Indila und Esra Collective.
1: Ja, okay, Action.

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Tja, ein wenig Dramamusik. Die Zuordnung in die Stilrichtung mache ich besser nicht, weil das irgendwie ganz schwer ist. Und ja, weiter geht's mit wieder ein bisschen souliger. Soul People just stopped in. 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Jetzt kommen die 49 Beats, Louis Barton und Cut Davis.

Ja, und jetzt kommt mal wieder ein bisschen Reggae, haben wir schon länger nicht mehr gehört. Und zwar nochmal das Ezra Kollektiv mit Leona Lewis, All I Need. Dann gibt es Shaggy mit Angel Eyes und die Soothsayers mit Roots.

Ich liebe fettproduzierte Musik. Tja, und damit bin ich schon beim Rauschmiss. Den übernimmt heute Sotomayor mit Mango Isal, etwas afrikanisch angehauchte Musik. Ich bedanke mich fürs Einlassen. Bleiben Sie mir und dem Sender gewogen, wie immer. Und bis in 2 Wochen zur Latin Hour oder in 4 Wochen zu einem neuen Gruß. Gruf. Tschüss, sagt Ellen Rings.

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1: Ich bin Tanja Wagner. Nach den Spionagevorwürfen gegen Ex-BND-Präsident Hanning werden schärfere Regeln für frühere Geheimnisträger gefordert. Der Vorsitzende des Parlamentarischen Kontrollgremiums, Henrich Mann, sagte, hochrangige Vertreter von Sicherheitsbehörden sollten dienstbezogene Kontakte und bezahlte Tätigkeiten offenlegen müssen. Außerdem solle geprüft werden, ob Beschäftigte

0: Den AfD-Politiker Rausch zum Landtagspräsidenten gewählt zu haben, um CDU-Abgeordnete als AfD-Unterstützer zu diskreditieren. Sicherheitsbehörden haben ein Mitglied der russischen Hackergruppe Killin festgesetzt. Dabei handelt es sich um eines der bekanntesten und aggressivsten Hackernetzwerke weltweit, so das NRW-Innenministerium.
1: Ermittler des Landeskriminalamtes hätten die Hackergruppe infiltriert und monatelang überwacht. Schließlich habe der 28-Jährige im Mai in Japan Urlaub machen wollen. Dort sei er in Tokio festgenommen und inzwischen nach Deutschland ausgeliefert worden. Die Hackergruppe habe weltweit tausende Unternehmen erpresst, in Deutschland 150 und Milliarden an Lösegeldforderungen gestellt. Onni Thorau, Nachrichtenredaktion.
0: Der Tankrabatt wird laut IFO-Institut und ADAC bisher nur teilweise an die Verbraucher weitergegeben. Beim Diesel haben die Tankstellen in den ersten 5 Tagen von den 17 Cent je Liter durchschnittlich 15 Cent weitergegeben. Beim Superbenzin E10 waren es durchschnittlich gut 16 Cent. Aktuell kostet der Liter E10 im bundesweiten Tagesdurchschnitt 2,12 Euro. Diesel liegt bei 2,23 Euro pro Liter.
2: Und jetzt das Wetter für das Emsland und die Grafschaft Bentheim.
3: In der Nacht ziehen von Westen dichte Wolken mit Regen auf. Die Tiefstwerte sinken auf 9 bis 11 Grad. Am Donnerstag steht dann ein Wetterwechsel bevor mit dichten Wolken, Regen und deutlich kühleren Temperaturen. Es wird herbstlicher bei 13 bis 15 Grad.
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0: Mittwochabend, it's Bluestime hier auf der Ems-Fechtewelle. Hier ist der Blues-Stammtisch und ich bin Gerd Mucken.
1: Guten Abend, liebe Blues-Hörer, hier ist Bernie Sonnendach.
0: Ja, der Herbst steht vor der Tür und die Konzertsaison beginnt wieder. Und wir haben heute drei Konzerte, auf die wir hinweisen möchten. Zum einen am 10. Oktober, das ist jetzt Samstag, da spielt der gute Ben Poole im Heimathaus in Tweest. Am 16. Oktober spielt der Mike Andersen aus Dänemark in Tweest. Und am 17. Oktober wird der Steve Baker mit seiner Band Der wird das ein Kirchenkonzert in der Johanneskirche in Rheine geben. Ja, los geht's mit Ben Poole. Wir wollen ihm mal gerne vorstellen, was einen da so erwartet. Also Ben Poole ist Gitarrist aus England. Seine Vorbilder Gary Moore, Rory Gallagher, Eric Clapton, und das hört man auch an seinem Spiel, aber natürlich auch seinen ganz eigenen Stil. Sehr, sehr viele eigene, gute Songs. Und Bernie, was haben wir denn von ihm denn so auf dem Plattenteller?
1: Wir haben was Schönes rausgesucht. Das Album heißt Live at the Royal Albert Hall, und das ist live und das hört sich ja immer schon gut an. Allein der Name Royal Albert Hall, das ist ja schon ein Garant für ein tolles Konzert.
0: Ja.
1: Die drei Titel, die wir jetzt spielen nacheinander, die heißen Let's Go Upstairs. Das zweite Stück heißt Mr. Pitfall und das dritte Stück Love Nobody No More.

0: Thank you very much, and hello. How are you feeling this afternoon? You all right? What do you say we rock it up just a little bit?
1: Cool. This is actually an old Temptations song. But we're going to play it a little bit differently.
2: Ja, das war jetzt Ben Poole vom Album Live at the Royal Albert Hall. Die drei Stückchen, die wir spielten. Das erste war Let's Go Upstairs. Das zweite Mr. Pitbull. Und Love Nobody No More. Und das Heimathaus im Twist hat ja eine ähnliche Qualität wie die Royal Albert Hall. Das werden wir ja nun wohl sagen dürfen, ne?
3: Tja, gestern in der Royal Albert Hall und jetzt im Heimathaus im Twist. Am 16. Stimmt gar nicht, am 10. nächsten Samstag. Am 16. wird der Mike Andersen dort auftreten. Mike Andersen kommt aus Dänemark. Der hat seine Lehrjahre bei Otis Grant gehabt. Ist Gitarrist und Sänger. Der war auch mit B.B. King auf der Bühne und mit den Fabulous Thunderbirds. Und ja, und jetzt ist er am 16. Oktober in Twist und auch von dem guten Mike Andersen mit seiner Band haben wir Musik dabei. Bernie, was haben wir denn auf dem Plan?
2: Ja, das sind die kleinen Appetitanreger. Mike Andersen hat 2014 das Album Home gestaltet und die drei Titel, die wir spielen, die heißen einmal Water My Plants. Das zweite ist City of Sin, Stadt der Sünder ist das, glaube ich, ne? Und das dritte ist Walk You Home.

0: Ja, in der Royal Twist Hall haben wir dann den Mike Anderson, oder Anderson müssen wir ja sagen, der hat das, habe ich gesagt, 2014 das Album Home herausgegeben. Kleine Korrektur ist notwendig. Das erste Stück war in Ordnung, hieß Water My Plants. Das zweite war nicht City of Sin, sondern Do I Know You. Und das dritte war Walk You Home.
1: Ja, und nachdem wir dann am 10. den Ben Poole gesehen haben, am 16. den Mike Anderson, gehen wir am 17. nach Rheine. Nach Rheine in die Johanneskirche. Da hat die Blues Note Rheine jedes Jahr ein Kirchenkonzert oder organisiert die Blues Note Rheine jedes Jahr ein Kirchenkonzert. Dieses Jahr ist der Steve Baker mit seiner Band da. Und das wird mit Sicherheit auch ein ganz fantastischer Abend. Meine Güte. Knoten in der Zunge. Ja, Steve Baker, hören wir noch mal rein. Perfect Getaway, das Album. Und wir hören Anyway You Do und Brand New Day.

Das war der gute Steve Baker mit seiner Band vom Album Perfect Getaway, Anyway You Do und Brand New Day, die Titel. Und wie gesagt, der Steve Baker wird in der Johanneskirche in Rheine am 17.10. auftreten. Die Bluesnot Rheine organisiert jedes Jahr in der Johanneskirche ein Konzert und dieses Jahr ist der Steve Baker da. Und ich habe noch zwei Appetithappen, was einen da so erwartet. Wir hören jetzt nochmal von Steve Baker mit seiner Band Born in London und Glad I Got You.

0: Das war der gute Steve Baker. Vom Album Perfect Getaway, die Titel Born in London und Glad I Got You. Und wie gesagt, der Steve Baker wird am 17.10. das Kirchenkonzert in der evangelischen Johanneskirche in Rheine bestreiten. Organisiert von der Bluesnot Rheine, wird mit Sicherheit wieder ein ganz, ganz fantastischer Abend. Erste Stunde so gut wie um. Ich bin Gerd Muck und natürlich gleich nach den Nachrichten wieder da.
1: Ich bin Bernie Sundach und beschließe die erste Stunde mit einem Stückchen von der Aris Paul Band. Das Album heißt Ghosts, kommt aus 2020 und heißt Rust, R-U-S-T.

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1: Ich bin Tanja Wagner. Nach den Spionagevorwürfen gegen Ex-BND-Präsident Hanning werden schärfere Regeln für frühere Geheimnisträger gefordert. Der Vorsitzende des Parlamentarischen Kontrollgremiums, Henrich Mann, sagte, hochrangige Vertreter von Sicherheitsbehörden sollten dienstbezogene Kontakte und bezahlte Tätigkeiten offenlegen müssen. Außerdem solle geprüft werden, ob Beschäftigte in sensiblen Bereichen zu lange auf denselben Positionen blieben und ob das Need-to-Know-Prinzip konsequent genug angewendet werde. Bundeskanzler Merz hat sich entsetzt über die Wahl des ersten AfD-Landtagspräsidenten in Sachsen-Anhalt gezeigt. Gleichzeitig warnte er beim Deutschlandgipfel von Handelsblatt und Wirtschaftswoche vor voreiligen Schlussfolgerungen, dass Abgeordnete der CDU ihn gewählt haben könnten.
2: Wie und ob die Aufklärung dieser geheimen Wahl jemals gelingen wird, das wird dort zu klären sein. Aber gleichzeitig gilt, jedenfalls für mich, wer einen Abgeordneten einer rechtsextremen Partei zum Landtagspräsidenten wählt, muss das mit seinem Gewissen vereinbaren.
1: Er verdächtigte Abgeordnete anderer Fraktionen.

0: Rabatt wird laut IFO-Institute und ADAC bisher nur teilweise an die Verbraucher weitergegeben. Beim Diesel haben die Tankstellen in den ersten 5 Tagen von den 17 Cent je Liter durchschnittlich 15 Cent weitergegeben. Beim Superbenzin E10 waren es durchschnittlich gut 16 Cent. Aktuell kostet der Liter E10 im bundesweiten Tagesdurchschnitt 2,12 Euro. Diesel liegt bei 2,23 Euro pro Liter.
1: Und jetzt das Wetter für das Emsland und die Grafschaft Bentheim.
2: In der Nacht ziehen von Westen dichte Wolken mit Regen auf. Die Tiefstwerte sinken auf 9 bis 11 Grad. Am Donnerstag steht dann ein Wetterwechsel bevor mit dichten Wolken, Regen und deutlich kühleren Temperaturen. Es wird herbstlicher bei 13 bis 15 Grad.
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0: zweite Stunde hier beim Blues-Stammtisch auf der Ems-Fechtewelle und ich bin Gerd Mucken.
1: Ja, ich bin weiterhin dabei. Mein Name ist Benny Sonntag.
0: Ja, und Warren Haynes hat ein wunderschönes Album rausgebracht mit dem Asheville Symphony Orchestra. Das ist eine wunderbare symphonische Reise. Dreams and Songs heißt das Album. Mein Lieblingsstück auf dem Album, das hören wir jetzt. Instrumental Illness.

0: Greg Osborne. Thank you so much for coming.
1: War das nicht schön? Das war der gute Warren Haynes mit dem Asheville Symphony Orchestra. Das Album Dreams and Songs und wir hörten Instrumental Illness.
2: Ja, und ich greife den Aris Paul oder Aris Paul Band nochmal wieder auf. Das Album Ghosts habe ich schon erzählt von 2020. Ein Stückchen hatten wir vorhin in der ersten Stunde. Jetzt kommen drei Stückchen nacheinander. Das erste heißt Astray, das zweite heißt Burn und das dritte heißt All Night Long.

0: Ja, das waren nochmal drei Stückchen von der Aris Paul Band. Das Album heißt Ghosts, Geister. Die Titel waren Astray, das zweite war Burn und das dritte Stückchen hieß All Night Long, Gerd.
1: Ja, und hier geht's weiter mit britischen Bluesrock. Robin Trower hat ein neues Album rausgebracht. Der ist die letzten Jahre noch ziemlich aktiv gewesen. Der hat die 80 auch, glaube ich, schon überschritten. Und bringt immer noch hervorragende Alben raus. Das aktuell, bitte?
0: Meine Altersklasse.
1: Deine Altersklasse. Das aktuelle Album heißt Shine und wir hören The Missing Piece und Live Your Time. Bernie, dein Lied.

0: war der gute Robin Trower von seinem ganz neuen Album Shine. Wir hörten The Missing Piece und Live Your Time.
1: Ja, ich habe jetzt eine bunte Mischung. Ich fange nochmal an mit 10 Years After. Die liegen mir auch immer sehr am Herzen. Das Album hat denselben Titel, 10 Years After. Und das Stück heißt Don't Want You Woman. Und dann habe ich Yuri Epsi. Interessanter Name. Das Album heißt Nothing But The Blues aus 2017 und das Stück heißt Two Arnolds Shuffle.

0: Ja, das waren 10 Years After vom gleichnamigen Album aus, man höre und staune, 1967, liegt bei mir immer mal wieder auf dem Plattenteller oder im Discofach oder Diskfach. Das Stück hieß Don't Want You Woman. Und dann Yuri Epsi vom Album Nothing But the Blues aus 2017, das Stückchen To Arnold's Shuffle. Ich glaube, ich habe es gut gesprochen.
1: Ja, Bywater Call ist eine Band, die live fantastisch performen soll. Ist schon ein paar Mal jetzt in Europa unterwegs gewesen. Ist auch, was jetzt Veröffentlichungen angeht, ziemlich gut dabei. Das neue Album heißt Broken Souvenirs und wir hören Way to Go und Clutter.

0: hörten Bywater Call vom Album Broken Souvenirs, Way to Go und Clutter. Mein Name ist Gerd Muken, die zweite Stunde ist gleich vorbei. Ich bin natürlich nach den Nachrichten wieder da. Bernie?
1: Ja, ich bin auch wieder da. Ich mache jetzt wieder den Abschluss in der zweiten Stunde. Jetzt habe ich zwei Stückchen. Das erste ist von Jackson Browne und David Lindley. Das Album heißt Love is Strange en Vivo Continuo und das Stück heißt These Days. Und dann haben wir nochmal John Mayall rausgekramt. Der ist ja leider nicht mehr unter den Lebenden, aber der hat mich so beeindruckt in meinem Musikleben. Das Album heißt A Sense of Place und das Stück heißt All My Life.

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1: Ich bin Dirk Zeitler. Im Kanzleramt in Berlin sind Spitzenvertreter von Union und SPD zu Beratungen im Koalitionsausschuss zusammengekommen. Bei verschiedenen geplanten Reformen streiten die Regierungsparteien noch. Für zusätzlichen Druck sorgen die Wahlerfolge der AfD.
2: Ein Bekenntnis, den eigentlich schon abgesprochenen Reformkurs auch durchzuziehen, das erwartet Kanzler Merz von den Gesprächen wieder einmal, muss man sagen, denn schon mehrfach hatten Union und SPD versprochen, nicht mehr zu streiten, sondern zu liefern. Auch um der AfD den Wind aus den Segeln zu nehmen und Vertrauen in die Politik zurückzugewinnen. Aber es hakt weiter an vielen Stellen. Bei der Rentenreform fehlt immer noch ein Gesetzentwurf. Bei Plastik- oder Zuckersteuer gehen der Union die Pläne aus der SPD zu weit. Jan-Henner Reitze, Nachrichtenredaktion.
1: Das Bundeskabinett hat einen Gesetzentwurf gegen digitale Gewalt beschlossen. Vorgesehen sind neue Straftatbestände, etwa für sexualisierte Deepfakes, digitalen Voyeurismus, Cyberstalking und bestimmten Identitätsmissbrauch.
3: Wer eine nackte Frau ungefragt am Strand fotografiert oder einen nackten Mann ohne Erlaubnis in der Sauna filmt, macht sich künftig strafbar, wenn das Gesetz dann in Kraft tritt. Und wer sich Bilder einer realen Vergewaltigung ansieht oder auf dem Laptop oder in der Cloud hat, das alles wird zur Straftat. Bestraft wird künftig auch, wer unter dem Namen eines anderen Dinge im Netz verbreitet, die dem Ansehen dieses Menschen schaden können. Identitätsdiebstahl. Lea Matschulat, Nachrichtenredaktion.
1: Im Kampf gegen Cyberkriminalität ist Nordrhein-Westfalens Ermittlern ein Schlag gegen eine weltweit tätige Hackergruppe aus Russland mit dem Namen Qwin gelungen. Sie soll für digitale Angriffe und Erpressungen von fast 4000 Unternehmen und Institutionen verantwortlich sein. Ein 28-jähriger Russe wurde in Tokio festgenommen und nach Deutschland ausgeliefert. Bei ihm soll es sich um einen der führenden Köpfe der Bande handeln.

0: Wolken, Regen und deutlich kühleren Temperaturen. Es wird herbstlicher bei 13 bis 15 Grad.
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0: Dritte Stunde hier beim Blues-Stammtisch auf der Ems-Fechtewelle. Ich bin Gerd Muken.
1: Und ich bin Bernie Sondach.
0: Ja, und die dritte Stunde beginnen wir mit Miss Robin Banks. Lost in Austin, das Album. Und wir hören Supersonic, Rocket und It's My Time.

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1: Wir hörten die gute Miss Robin Banks von ihrem Album Lost in Austin, die Titel Supersonic Rocket und It's My Time.
2: Ja, und ich warte mit zwei sehr unterschiedlichen Künstlern auf. Ich fange mal an mit Dana Gillespie. Die hat 1991 das Album herausgegeben, I Love the Blues. Und davon das Stückchen Where Blues Begins. Und dann habe ich Dion featuring Eric Clapton. Das Album heißt Stomping Ground. Und das Stück heißt If You Wanna Rock'n'Roll. Gerd, da kommen wir mal in Schwung wieder.
1: Ja, gerne.

0: Ja, das war die wunderbare Blues Lady Dana Gillespie vom Album I Love the Blues. Hörten wir Where Blues Begins. Und dann hatten wir Dion, ich weiß nie, wie es richtig gesprochen wird, featuring Eric Clapton, den kennen wir. Stomping Ground heißt das Album und das Stück heißt If You Wanna Rock'n'Roll.
1: Ja, und hier geht's weiter mit einer Band mit dem Namen Mule Bone. Cure for the Miseries, das Album. Und wir hören den Bad News Blues und Long Winding Road.

0: Das war die Band Mule Bone vom Album Cure for the Miseries. Und wir hörten den Bad News Blues und Long Winding Road. Bernie.
1: Ja, ich habe zwei sehr unterschiedliche Stückchen. Einmal Beth Hart und Joe Bonamassa vom Album Seesaw. Das Stück heißt genauso. Und dann kommt Cecil Gant. Das Album heißt Bullet Boogie. Und das Stückchen Cecil's Jam Session.

0: Wir spielten Beth Hart und Joe Bonamassa vom Album Seesaw, das gleichnamige Stück. Und dann sind wir gekommen zu Cecil Gant. Das Album heißt Bullet de Boogie und das Stückchen war Cecil's Jam Session.
1: Ja, und ich habe jetzt ein Album hier, das heißt Deep Blues. Das ist von den Herren Murali und Coriel. Wir hören die Stücke Sitting on the Top of the World und 44 Blues.

0: Das waren die Herren Murali und Coryell vom Album Deep Blues, Sitting on the Top of the World und 44 Blues. Bernie.
1: Ja, der Bernie begreift jetzt, dass er wieder dran ist. Ich habe zwei Stückchen, einmal vom Alabama Slim und Little Freddie King. Das Album heißt The Mighty Flood. Man erinnert sich an die große Flut. Und das Stückchen heißt Please Leave My Money Alone. Und dann habe ich Bird Divert and Copperhead Run vom Album Blood in My Eyes for You, das Stückchen Mailman Blues.

0: Ja, der geneigte Blueshörer hat's mitgekriegt. Ich bin sehr unterschiedlich unterwegs gewesen. Zuletzt hörten wir Alabama Slim und Little Freddie King vom Album The Mighty Flood, das Stück Please Leave My Money Alone. Und dann war Bird, Diver and Copperhead Run an der Reihe vom Album Blood in My Eyes for You, das Stückchen Mailman Blues.
1: Ja, und das quasi letzte Stückchen bis auf unseren Rauschmeißer kommt von Robin Trower nochmal vom Album Shine und wir hören Without You.

0: Das letzte Stück heute Abend war vom guten Robin Trower vom Album Shine und das hieß Without You. Ja, das war der 273. Blues-Stammtisch auf der Ems-Fechtewelle. Vielen Dank fürs Zuhören. Ich bin Gerd Mugen.
1: Ja, ich bin Bernie Sonntag und tschüss bis in 14 Tagen. Wir freuen uns wieder drauf.
0: Jo, in 14 Tagen, das ist dann, ich muss mich eben rechnen, steht hier gar nicht. Ich glaube, der 21. wird das sein. Der 21.10. nächste Woche hier, Bernd Schulte mit Rock This House. Ja, unsere Webseite www.bluesfreunde.de. Wer uns schreiben möchte, kann das machen an radio@bluesfreunde.de. Wie gesagt, am kommenden Samstag, Ben Poole im Heimathaus in Tweest. Am 16., das ist dann der darauffolgende Freitag, Mike Anderson mit Band im Heimathaus in Tweest. Und am 17.10. ein Kirchenkonzert in der evangelischen Johanneskirche in Rheine mit dem guten Steve Baker mit Band. Nähere Informationen auf der Webseite der Blues Note Rheine. Und ja, wie jedes Mal unser Rauschmeister Theresa James mit Close Down the Blues Bar. Und Bernie, bleiben Sie uns.
1: Ich würde immer sagen, man möge uns gewogen bleiben. Tschüss.
0: Gewogen. Tschüss.

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1: Ich bin Dirk Zeitler. Sicherheitsbehörden haben nach Angaben der nordrhein-westfälischen Landesregierung im Ausland ein Mitglied der russischen Hackergruppe Kryllin festgenommen. Dabei handelt es sich um eines der bekanntesten und aggressivsten Hackernetzwerke weltweit, so das NRW-Innenministerium.
2: Der festgenommene 28-jährige Russe sei einer der führenden Köpfe der Hackergruppe Kryllin, so NRW-Innenminister Reul. Ermittler des Landeskriminalamtes hätten die Hackergruppe infiltriert und monatelang überwacht. Schließlich habe der 28-Jährige im Mai in Japan Urlaub machen wollen. Dort sei er in Tokio festgenommen und inzwischen nach Deutschland ausgeliefert worden. Die Hackergruppe habe weltweit tausende Unternehmen erpresst, in Deutschland 150 und Milliarden an Lösegeldforderungen gestellt. Onni Thorau, Nachrichtenredaktion.
1: Im Kanzleramt in Berlin sind Spitzenvertreter von Union und SPD zu Beratungen im Koalitionsausschuss zusammengekommen. Bei verschiedenen geplanten Reformen streiten die Regierungsparteien noch. Für zusätzlichen Druck sorgen die Wahlerfolge der AfD.
3: Ein Bekenntnis, den eigentlich schon abgesprochenen Reformkurs auch durchzuziehen, das erwartet Kanzler Merz von den Gesprächen wieder einmal, muss man sagen, denn schon mehrfach hatten Union und SPD versprochen, nicht mehr zu streiten, sondern zu liefern. Auch um der AfD den Wind aus den Segeln zu nehmen und Vertrauen in die Politik zurückzugewinnen. Aber es hakt weiter an vielen Stellen. Bei der Rentenreform fehlt immer noch ein Gesetzentwurf. Bei Plastik- oder Zuckersteuer gehen der Union die Pläne aus der SPD zu weit. Jan-Henner Reitze, Nachrichtenredaktion.
1: Russland hat die Ukraine erstmals in diesem Herbst mit einem der gefürchteten kombinierten Angriffe mit ballistischen Raketen, Marschflugkörpern und Kampfdrohnen überzogen. Die Ukraine hatte danach viele Tote, Dutzende Verletzte und schwere Schäden zu beklagen. Präsident Zelensky sprach am Abend von mindestens 25 Toten und über 100 Verletzten. In der Nähe des Münchner Flughafens ist möglicherweise eine freilaufende Raubkatze unterwegs. Nach erster Einschätzung könnte es sich um einen Puma handeln, sagte eine Sprecherin des Landratsamts Erding. Laut der Kreisbehörde ist die mutmaßliche Raubkatze in der Gemeinde Oberding gesichtet worden. Dies liegt nur wenige Kilometer vom Airport München entfernt. Das Landratsamt rief die Bevölkerung zur Vorsicht auf.
4: Und jetzt das Wetter für das Emsland und die Grafschaft Bentheim.
5: In der Nacht ziehen von Westen dichte Wolken mit Regen auf. Die Tiefstwerte sinken auf 9 bis 11 Grad. Am Donnerstag steht dann ein Wetterwechsel bevor mit dichten Wolken, Regen und deutlich kühleren Temperaturen. Es wird herbstlich.

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1: Ich bin Dirk Zeitler. Die Spitzen von Union und SPD haben ihre Beratungen im Koalitionsausschuss nach etwa 4 Stunden beendet. Um 22.08 Uhr verließ CSU-Chef Söder das Kanzleramt, eine Minute später der SPD-Landesvorsitzende Klingbeil. Über die Ergebnisse soll erst am Morgen unterrichtet werden. Hauptthemen der Sitzung waren die weitere Umsetzung der Reformvorhaben. Die Stimmung wurde als gut und sehr konstruktiv beschrieben. Sicherheitsbehörden haben nach Angaben der nordrhein-westfälischen Landesregierung im Ausland ein Mitglied der russischen Hackergruppe Shilin festgenommen. Dabei handele es sich um eines der bekanntesten und aggressivsten Hackernetzwerke weltweit, so das NRW-Innenministerium.
2: Der festgenommene 28-jährige Russe sei einer der führenden Köpfe der Hackergruppe Shilin, so NRW-Innenminister Reul. Ermittler des Landeskriminalamtes hätten die Hackergruppe infiltriert und monatelang überwacht. Schließlich habe der 28-Jährige im Mai in Japan Urlaub machen wollen. Dort sei er in Tokio festgenommen und inzwischen nach Deutschland ausgeliefert worden. Die Hackergruppe habe weltweit tausende Unternehmen erpresst, in Deutschland 150 und Milliarden an Lösegeldforderungen gestellt. Onni Thorau, Nachrichtenredaktion.
1: Mit Durchsuchungen in verschiedenen Städten in NRW, in Berlin und den Niederlanden ist die Polizei gegen eine Bande von Goldschmugglern vorgegangen. 3 Hauptverdächtige wurden festgenommen. Es geht um den Verdacht der Geldwäsche.
3: Mit Geld aus Drogengeschäften soll die Bande bei verschiedenen Juwelieren Altgold gekauft haben. Das wurde eingeschmolzen und zu Barren verarbeitet. Die wurden dann in die Türkei geschmuggelt. Insgesamt geht es um 4 Tonnen Gold im Wert von mehr als 200 Millionen Euro. Die Geldwäsche soll die Bande sozusagen als Dienstleistung angeboten haben. Sichergestellt wurden auch mehrere Autos mit professionell eingebauten Schmuggelverstecken. Jan-Henner Reitze, Nachrichtenredaktion.
1: Beim Frontalzusammenstoß eines Autos mit 3 Kleinkrafträdern sind in Brandenburg 4 Menschen ums Leben gekommen. Der Unfall passierte am Abend bei Biesetal, wie die Polizei mitteilte. Demnach wollte der Autofahrer mehrere Fahrzeuge überholen und stieß dabei mit 3 von 4 entgegenkommenden Mopeds zusammen. Der Wagen geriet dann in Brand.
4: Und jetzt das Wetter für das Emsland und die Grafschaft Bentheim.
5: In der Nacht ziehen von Westen dichte Wolken mit Regen auf. Die Tiefstwerte sinken auf 9 bis 11 Grad. Am Donnerstag steht dann ein Wetterwechsel bevor mit dichten Wolken, Regen und deutlich kühleren Temperaturen. Es wird herbstlicher bei 13 bis 15 Grad.
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1: Ich bin Dirk Zeitler. Der frühere BND-Präsident August Hanning sitzt in Untersuchungshaft. Ein Ermittlungsrichter am Bundesgerichtshof in Karlsruhe setzte den Haftbefehl gegen den 80-Jährigen in Vollzug. Ihm wird Spionage vorgeworfen.
2: Nach seiner Beamtenlaufbahn soll Hanning über Jahre von seinem früheren Büroleiter interne BND-Dokumente bekommen und für seine Tätigkeit als Sicherheitsberater verwendet haben. Kunden dieses Geschäftsmodells sollen unter anderem Nachrichtendienste anderer Länder gewesen sein. Welche genau ist unklar, auch welche geheimen BND-Infos so nach außen gedrungen sind. Der frühere Büroleiter sitzt auch schon in Untersuchungshaft wegen Beihilfe. Jan-Henner Reitze, Nachrichtenredaktion.
1: Die Spitzen von Union und SPD haben ihre Beratungen im Koalitionsausschuss am Abend nach etwa 4 Stunden beendet. Über die Ergebnisse soll erst am Morgen unterrichtet werden, voraussichtlich schriftlich. Hauptthema der Sitzung war die weitere Umsetzung der Reformvorhaben. Die Stimmung wurde als gut und sehr konstruktiv beschrieben. Sicherheitsbehörden haben nach Angaben der nordrhein-westfälischen Landesregierung im Ausland ein Mitglied der russischen Hackergruppe Shilin festgenommen. Dabei handele es sich um eines der bekanntesten und aggressivsten Hackernetzwerke weltweit, so das NRW-Innenministerium.
3: Der festgenommene 28-jährige Russe sei einer der führenden Köpfe der Hackergruppe Shilin, so NRW-Innenminister Reul. Ermittler des Landeskriminalamtes hätten die Hackergruppe infiltriert und monatelang überwacht. Schließlich habe der 28-Jährige im Mai in Japan Urlaub machen wollen. Dort sei er in Tokio festgenommen und inzwischen nach Deutschland ausgeliefert worden. Die Hackergruppe habe weltweit tausende Unternehmen erpresst, in Deutschland 150 und Milliarden an Lösegeldforderungen gestellt. Onni Thorau, Nachrichtenredaktion.
1: Bei einem Frontalzusammenstoß sind in Brandenburg 4 Menschen ums Leben gekommen. Der Unfall passierte am Abend bei Biesenthal im Landkreis Barnim, wie die Polizei mitteilte. Demnach wollte der Autofahrer mehrere Fahrzeuge überholen und stieß dabei mit 3 von 4 entgegenkommenden Mopeds zusammen. Der Wagen geriet dann in Brand.
4: Und jetzt das Wetter für das Emsland und die Grafschaft Bentheim.
5: In der Nacht ziehen von Westen dichte Wolken mit Regen auf. Die Tiefstwerte sinken auf 9 bis 11 Grad. Am Donnerstag steht dann ein Wetterwechsel bevor mit dichten Wolken, Regen und deutlich kühleren Temperaturen. Es wird herbstlicher bei 13 bis 15 Grad.
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